Tag zusammen. Schön, dass ihr zuhört. Es gibt neue Mucke von Miley Cyrus. Nein, Moming. Die heißt ja jetzt nur noch Miley. Also es gibt neue Musik von Miley. Hat ihren Namen jetzt geändert. Der Nachname wurde sozusagen aussortiert. Und passend zu dieser Neuerung erscheint auch schon bald ein brandneues Album von Miley. Die erste Single daraus ist letzten Freitag schon rausgekommen. Bass Persuades, auf Deutsch in etwa der Bass überzeugt. Warte mal, habe ich hier irgendwo so eine kleine Hörprobe? Ja, hier da. Ja. Ihr hört's, das Ding hat ordentlich Wumms, zeigt musikalisch auch nochmal so eine neue Seite von Miley. Bisschen 80s-inspirierter Beat, elektrische Gitarre, damit reitet sie ja voll auf dem Zeitgeist. Und wir sind auf jeden Fall gespannt, wie der Rest des Albums dann klingen wird. Das erscheint am 18. September, dann hören wir auch auf jeden Fall mal hier rein. Bis dahin jetzt erstmal Miley mit ihrer neuen Single Bass Persuade.

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1: 13 bis 9 Grad sind es jetzt in der Nacht. Dazu kann es noch regnen. Das lässt aber zum Morgen hin nach. Tagsüber heute dann einige Wolken, ab und an Regen bis 21 Grad. Am Donnerstag dann ähnlich warm, dazu weiter bewölkt, aber meist kein Regen.
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2: A44 Dortmund-Kassel zwischen Büren und Kreuz Wünnenberg-Haaren. 1 Kilometer Stau, 21 Minuten Zeitverlust. Wir wünschen allen unterwegs gute Fahrt.
1: Weißt du, früher, ne? Früher, da konntest du noch irgendwie jeden Tag bis 6 Uhr morgens feiern gehen und bis danach dann noch zur Uni oder so und dann schön aus dem Club raus um 6 noch Sonnenaufgang gucken, herrlich. Heute sehe ich auch häufiger mal den Sonnenaufgang, aber nicht, weil ich bis dahin wach bin, sondern weil ich da schon nicht mehr pennen kann. Alt werden ist auch nichts für schwache Nerven, ne? Echt. Kommt gut in den Morgen mit uns.
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1: Und wir bleiben jetzt aber nochmal, egal wie alt wir sind oder egal wie jung, einmal bleiben wir noch zusammen wach, bis die Wolken lila sind.

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1: Ich bin Katrin Müller. Im Zollkonflikt zwischen den USA und Kanada geht es Schlag auf Schlag weiter. Nach den jüngsten Zöllen aus Ottawa kommt prompt eine Antwort aus Washington. Die Trump-Regierung kündigte Einfuhrverbote für bestimmte Produkte aus dem Nachbarland an. 3 Tage nach dem haushohen Sieg der AfD über die regierende CDU in Sachsen-Anhalt treffen die Chefs der beiden Parteien im Bundestag aufeinander. Die AfD-Partei und Fraktionsvorsitzende Weidel eröffnet heute als Oppositionsführerin die Generaldebatte in der Haushaltswoche. Anschließend redet Bundeskanzler und CDU-Chef Merz. Gestern hatte bereits Finanzminister Klingbeil seine Pläne für das kommende Jahr verteidigt.
2: Kanzler Merz und Finanzminister Klingbeil sind in der Haushaltsdebatte von der Opposition scharf kritisiert worden. Sie warf der Regierung Rechentricks und rekordverdächtiges Chaos vor. Klingbeil hielt dagegen. Die Koalition habe schmerzhafte Kompromisse machen und bei Finanzhilfen und Subventionen kürzen müssen. Nur so entstünden Spielräume für Investitionen in die Zukunft. Die AfD kritisierte vor allem die hohe Verschuldung und warf der Regierung verfassungswidrige Buchungstricks vor. Fürs kommende Jahr sind Ausgaben von über 550 Milliarden Euro und insgesamt mehr als 200 Milliarden Euro neue Schulden geplant. Aus Berlin, David Riemer.
1: Der mutmaßliche Saboteur hinter den Angriffen auf Stromleitungen in 3 Bundesländern wollte offenbar weitermachen. NRW-Innenminister Reul sagte, im Moment spreche alles für einen Einzeltäter. Festgenommen wurde der 48-Jährige bei Aachen, nachdem er einer Polizistin verdächtig aufgefallen war.
3: Als die Polizei den Mann schnappte, hatte er weitere Sprengmittel dabei. Auch in einem Zelt im Unterholz fanden die Beamten Sprengladungen. NRW-Innenminister Reul sagt deshalb ziemlich deutlich, der war immer noch unterwegs und wollte weitermachen. Dieses Spiel ist beendet worden. Die Ermittler prüfen trotzdem weiter, ob noch jemand beteiligt war. Zoe Tassovali, Nachrichtenredaktion.
1: Zum Sport. Borussia Dortmund hat zum Auftakt der Ligaphase der Fußball-Champions League mit viel Mühe gewonnen. Gegen den spanischen Erstligisten FC Villarreal siegte der BVB mit 3:2. Und Deutschlands Basketballerinnen haben erstmals in ihrer Geschichte das Viertelfinale bei der WM erreicht. Das Team besiegte Außenseiter Südkorea bei dem Heimturnier in Berlin ungefährdet mit 94:56.
0: Das Wetter.
4: Ja, so langsam zieht der Regen aus der Nacht ab und es lockert auf. Die Tiefstemperaturen liegen zwischen 13 und 9 Grad. Und der Tag selbst startet dann mit einem Mix aus Sonne und Wolken und bis zu 21 Grad. Später kommt dann aber auch wieder Regen dazu.
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5: A44 Dortmund-Kassel zwischen Büren und Kreuz Wünnenberg-Haaren. 1 Kilometer Stau, 19 Minuten Zeitverlust. Wir wünschen allen unterwegs gute Fahrt.
4: Hallo zusammen, ich wünsche euch eine ganz schöne Nacht mit uns. Wir sind bei euch. Johanna Tänzer ist hier. Hi!
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1: Der Regen aus der Nacht wird langsam weniger, die Wolken machen Platz und dann kann es auch mal sternenklar sein. Dazu haben wir Tiefstwerte von 13 bis 9 Grad. Der Mittwoch startet mit Sonne und Wolken im Wechsel und maximal 21 Grad gibt's.
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2: Hier die aktuelle Verkehrslage. A1 Dortmund-Münster zwischen Hamm-Bergkamen und Hamm-Bockum-Werne. Dichter Verkehr, 6 Minuten Zeitverlust. Weiterhin auf der A40 Dortmund-Essen zwischen Dortmund-Hombruch und Dortmund-Barob. 1 Kilometer stockender Verkehr. Zusätzlich auf der A44 Dortmund-Kassel zwischen Büren und Kreuz-Wünnenberg-Haaren. 1 Kilometer zähfließender Verkehr, 19 Minuten längere Fahrzeit. Und darüber hinaus auf der A61 Mönchengladbach-Koblenz zwischen Rheinbach und Kreuz-Meckenheim 2 Kilometer Stau. Wir wünschen allen unterwegs gute Fahrt.
1: Hallo zusammen, Johanna Tänzer ist hier. Herzlich willkommen im ganz frühen Mittwoch. Und ich habe jetzt hier gleich richtige 2000er-Vibes für euch. Dank Weedes und Teenage Dirtbag.
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1: Ich bin Katrin Müller. In der Haushaltswoche im Bundestag steht heute Vormittag der Etat des Kanzleramts auf der Tagesordnung. Die Debatte wird von der Opposition traditionell für eine Abrechnung mit der Politik der Regierung insgesamt genutzt.
2: Finanzminister Klingbeil plant fürs kommende Jahr Ausgaben von über 555 Milliarden Euro. Gleichzeitig soll die Neuverschuldung deutlich steigen. Insgesamt sind mehr als 200 Milliarden Euro neue Schulden vorgesehen. Ein großer Teil des Geldes soll in die Verteidigung fließen. Mehrere Milliarden Euro sind auch für die Unterstützung der Ukraine vorgesehen. Finanziert werden soll ein Teil der Mehrausgaben unter anderem durch höhere Steuern auf Tabak, Alkohol, Sekt und eine neue Plastikabgabe. Ab 2028 drohen allerdings Milliardenlücken im Haushalt. Aus Berlin, David Riemer.
1: Im Zollkonflikt zwischen den USA und Kanada geht es Schlag auf Schlag weiter. Nach den jüngsten Zöllen aus Ottawa kommt prompt eine Antwort aus Washington. Die Trump-Regierung kündigte Einfuhrverbote für bestimmte Produkte aus dem Nachbarland an. In Oslo wird heute der norwegische König Harald beigesetzt. Es werden Gäste aus verschiedenen europäischen Königshäusern und aus der Politik erwartet. Harald war Ende August im Alter von 89 Jahren gestorben.
3: Der norwegische König war im Volk sehr beliebt. Deshalb rechnet man damit, dass bis zu 200.000 Menschen in die Osloer Innenstadt strömen werden. Das gesamte Zentrum ist abgesperrt und die Polizei spricht von einem der größten Einsätze ihrer Geschichte. Um 12 Uhr wird der Sarg des Königs in einer Prozession vom Schloss bis zur Domkirche gebracht, wo mit einem Gottesdienst Abschied von ihm genommen wird. Beigesetzt wird er im Mausoleum in der Akershus Festung. Aus Oslo, Sigrid Harms.
1: Zum Sport. Borussia Dortmund hat zum Auftakt der Ligaphase der Fußball Champions League mit viel Mühe gewonnen. Im Duell mit dem spanischen Erstligisten FC Villarreal siegte der BVB mit 3:2. Überschattet wurde die Partie von der Auswechslung des Neuzugangs Konstantinos Karezas, der in der ersten Hälfte nach Kreislaufproblemen mit einer Trage vom Feld und ins Krankenhaus gebracht werden musste. Und Deutschlands Basketballerinnen haben erstmals in ihrer Geschichte das Viertelfinale bei der WM erreicht. Das Team besiegte Außenseiter Südkorea bei dem Heimturnier in Berlin ungefährdet mit 94:56 und trifft am Donnerstag auf Europameister Belgien.
4: Das Wetter.
5: Der Mittwoch startet mit Sonne und Wolken im Wechsel. Ab dem Nachmittag kann es dann aber nass werden. Und es ist ein bisschen kühler als die letzten Tage. Nur noch 21 Grad werden es maximal.
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6: Hier die aktuelle Verkehrslage. A1 Dortmund-Münster zwischen Kamener Kreuz und Hamm-Bockum-Werne. 1 Kilometer Stau, 5 Minuten Zeitverlust. Im weiteren Verlauf zwischen Flughafen Münster-Osnabrück und Münster-Nord 1 Kilometer stockender Verkehr. Und zusätzlich auf der A44 Dortmund-Kassel zwischen Büren und Kreuz-Wünnenberg-Haaren 1 Kilometer zähfließender Verkehr, 19 Minuten längere Fahrzeit. Wir wünschen allen unterwegs gute Fahrt.
5: Hallo, schönen guten Morgen. Johanna Tänzer ist hier, bin bei euch. Grüße gehen raus an alle, die jetzt schon wach sind oder die gerade von der Nachtschicht vielleicht nach Hause kommen. Wir machen das hier alles ganz entspannt zusammen, okay? Jetzt zum Beispiel mit dem Rag & Bone Man und Skin.
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0: einfach schön, ne?
1: Mr. Elton John, Can You Feel the Love Tonight? 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

0: Das Wetter.
1: Der Tag heute startet bewölkt. Die Sonne kann aber auch zwischendrin mal rausgucken. Und ab dem Nachmittag zieht sich's dann aber so richtig zu. Und dann kann eben auch Regen runterkommen. Dazu bekommen wir so um die 21 Grad heute.
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2: A40 Dortmund-Essen. Zwischen Dortmund-Hombruch und Dortmund-Barup. 1 Kilometer Stau. Wir wünschen allen unterwegs gute Fahrt.
1: Hallo zusammen, guten Morgen. Johanna Tänzer ist hier und wünscht euch einen ganz schönen, ganz frühen Mittwoch.
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1: Ich bin Katrin Müller. Im Zollkonflikt zwischen den USA und Kanada geht es Schlag auf Schlag weiter. Nach den jüngsten Zöllen aus Ottawa kommt prompt eine Antwort aus Washington. Die Trump-Regierung kündigte Einfuhrverbote für bestimmte Produkte aus dem Nachbarland an. 3 Tage nach dem haushohen Sieg der AfD über die regierende CDU in Sachsen-Anhalt treffen die Chefs der beiden Parteien im Bundestag aufeinander. Die AfD-Partei und Fraktionsvorsitzende Weidel eröffnet heute als Oppositionsführerin die Generaldebatte in der Haushaltswoche. Anschließend redet Bundeskanzler und CDU-Chef Merz. Gestern hatte bereits Finanzminister Klingbeil seine Pläne für das kommende Jahr verteidigt.
2: Kanzler Merz und Finanzminister Klingbeil sind in der Haushaltsdebatte von der Opposition scharf kritisiert worden. Sie warf der Regierung Rechentricks und rekordverdächtiges Chaos vor. Klingbeil hielt dagegen. Die Koalition habe schmerzhafte Kompromisse machen und bei Finanzhilfen und Subventionen kürzen müssen. Nur so entstünden Spielräume für Investitionen in die Zukunft. Die AfD kritisierte vor allem die hohe Verschuldung und warf der Regierung verfassungswidrige Buchungstricks vor. Fürs kommende Jahr sind Ausgaben von über 550 Milliarden Euro und insgesamt mehr als 200 Milliarden Euro neue Schulden geplant. Aus Berlin, David Riemer.
1: Der mutmaßliche Saboteur hinter den Angriffen auf Stromleitungen in 3 Bundesländern wollte offenbar weitermachen. NRW-Innenminister Reul sagte, im Moment spreche alles für einen Einzeltäter. Festgenommen wurde der 48-Jährige bei Aachen, nachdem er einer Polizistin verdächtig aufgefallen war.
3: Als die Polizei den Mann schnappte, hatte er weitere Sprengmittel dabei. Auch in einem Zelt im Unterholz fanden die Beamten Sprengladungen. NRW-Innenminister Reul sagt deshalb ziemlich deutlich, der war immer noch unterwegs und wollte weitermachen. Dieses Spiel ist beendet worden. Die Ermittler prüfen trotzdem weiter, ob noch jemand beteiligt war. Zoe Tassovali, Nachrichtenredaktion.
1: Zum Sport. Borussia Dortmund hat zum Auftakt der Ligaphase der Fußball Champions League mit viel Mühe gewonnen. Gegen den spanischen Erstligisten FC Villarreal siegte der BVB mit 3:2. Und Deutschlands Basketballerinnen haben erstmals in ihrer Geschichte das Viertelfinale bei der WM erreicht. Das Team besiegte Außenseiter Südkorea bei dem Heimturnier in Berlin ungefährdet mit 94:56.
4: Das Wetter.
5: Der Mittwoch startet mit Sonne und Wolken im Wechsel. Ab dem Nachmittag kann es dann aber nass werden. Und es ist ein bisschen kühler als die letzten Tage. Nur noch 21 Grad werden es maximal.
4: NRW-Verkehr.
6: A40 Dortmund-Essen zwischen Dortmund-Hombruch und Dortmund-Barup. 1 Kilometer Stau. Wir wünschen allen unterwegs gute Fahrt.
5: Hallo, guten Morgen zusammen. Ja, wir starten zusammen. Ganz zerknautscht und vielleicht noch ein bisschen müde in diesen frühen Mittwoch rein. Johanna Tänzer ist hier. Hi.
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0: Laurel mit Habit. Guten Morgen zusammen.
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0: So, die Hälfte der Woche kommt heute auf die Haben-Seite. Der frühe Mittwoch, wie schön. Und Kollege Kevin Zimmer, du weißt jetzt schon, was heute wichtig ist, ne?
2: Ja, heute wieder mal ein unangenehmer Tag für Kanzler Merz. Der hat ein paar mehr in der letzten Zeit davon.
0: Ja.
2: So, der muss zur Generaldebatte antreten. Es geht um den Etat im Kanzleramt. Aber traditionell nutzt die Opposition die Gelegenheit auch, um gegen die Politik der Regierung zu wettern und um mit der Politik abzurechnen. Also für Kanzler Merz gibt es sicherlich ein paar schönere Termine als der nachher im Bundestag.
0: Dann könnte das heute der Tag werden, an dem wir den klassischen Personalausweis begraben. Also zumindest ein bisschen irgendwie, ne?
2: Ja, heute wird der digitale Personalausweis vorgestellt. In Zukunft können wir dann unseren Personalausweis via App auf dem Handy dabei haben.
0: Wow.
2: Und müssen nicht mehr diese Scheckkarte irgendwie einstecken. Die App wird heute in Berlin vorgestellt. Sie könnte schon ab nächsten Jahr eingeführt werden.
0: Und die haben wir dann natürlich auf unserem neuesten iPhone.
2: Ja, die Apple-Jünger sind schon ganz aufgeregt. Heute stellt Apple sein neues iPhone vor. Es soll klappbar sein.
0: Boah, ey, mit diesen Klapphandys, ne? Die 2000er haben angerufen und wollen ihr Handy zurück. Ich hatte so eins. Dieses
2: ehrlich?
0: Pinke von Motorola.
2: Ach,
0: kennst du
2: ja.
0: das?
2: Ja, nicht schön, muss ich
0: Doch,
2: ganz ehrlich sagen.
0: War toll. So. Was feiern wir denn heute noch bei uns im Programm?
2: Ja, nicht nur das Klapphandy, sondern auch noch ein bisschen älter. Biene Maja, 50 Jahre wird sie alt und sie ist nicht gealtert, oder?
0: Ja, du natürlich auch nicht.
2: Ach, das ist aber lieb von dir.
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0: Guten Morgen an diesem Mittwoch und wir starten da recht durchwachsen in den Tag. Es kann ab und zu noch mal regnen, das Ganze bei 13 Grad, gerade in Dorstfeld und auch in Aplerbeck. Später wird es dann mal so ein bisschen netter, die Sonne lässt sich da auch mal kurz blicken. Aber dann so ab dem Mittag ziehen auch mal wieder ein paar mehr Wolken auf und dann wird es wieder nass und es kann tatsächlich auch mal ein bisschen gewittern. Maximal 19 Grad kriegen wir heute in Dortmund. Die nächsten Tage, die gehen dann so weiter, mal Sonne, mal Wolken und auch mal Regen. Rüber auf die Straßen Dortmund Verkehrs blitzt einmal auf der Bockenfelder Straße Richtung Kirchlinde. Da steht nämlich die Oma der Blitzeranhänger. Und ansonsten denkt dran, die Löttringhauser Straße ist Höhe Brauchstraße gesperrt. Da ist eine Baustelle, die soll ungefähr 4 Wochen dauern. Deswegen kommt sie da gerade nicht durch. Und ansonsten, wenn ihr heute Morgen noch was entdecken solltet, dann sagt gerne Bescheid. 0800 91 2 91 23. Euch eine gute Fahrt.
1: Hallo zusammen, Johanna Tänzer ist hier. Ich wünsche euch einen ganz schönen Mittwochmorgen. Wir sind bei euch.
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0: Pink Floyd, Another Brick in the Wall. Ich wünsche euch einen ganz schönen guten Morgen. Gleich geht's weiter hier mit der neuen Single von Lea, Mit dir alleine sein. Vorher noch?
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2: Es melden sich Menschen, vor allem Ältere, die es selbst nicht mehr schaffen, die Ernte einzuholen. Und dann rücken die Pflückteams aus, sammeln das Obst auf oder pflücken das Obst.
3: Und verarbeiten es dann zu Konfitüren, Säften oder was sich gerade anbietet. Markus Lahmann von der Zeitschrift Caritas in NRW. Und genau dort ist dieses besondere Engagement gerade ausführlich beschrieben. Als eine von vielen Geschichten, die eben auch Caritas zeigen. Denn soziale Arbeit ist mehr als nur Krankenhaus oder Pflege.
2: Soziale Arbeit, das ist auch Kreativität, Engagement und der Wunsch, Menschen miteinander zu verbinden. Caritas hat ungewöhnliche Geschichten, manchmal auch ein wenig skurril oder abseitig, aber immer zutiefst sozial.
3: Und genau das sind auch die Obstretter. Während sie aktiv sind, entstehen jedes Mal Begegnung, Gespräche, Zuwendung und es sind jede Menge Begegnungen.
2: Mehr als 40 Pflückerinnen und Pflücker sind in Steinfurt und Umgebung im Einsatz. Und es gibt immer mehr Ehrenamtliche, die dazustoßen.
3: Allein im vergangenen Jahr wurden so etwa 10 Hektoliter Apfelsaft und mehr als 1000 Einmachgläser produziert. Und durch den Verkauf werden wiederum andere soziale Projekte unterstützt. Ein in vielerlei Hinsicht nachhaltiges Engagement.
2: Die Erntefreunde in Steinfurt und Umgebung bewirken viel Nachhaltiges, Soziales und Gerechtes. Das sind soziale Projekte, die wirken.
3: Mehr bei uns auf augenblickmalonline.de. Stefan Klinkermann von der Katholischen Kirche für Augenblick mal.
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1: Mit Maite Albrecht. Guten Morgen. Der Wahlsieg der AfD in Sachsen-Anhalt beschäftigt die Menschen in NRW weiterhin. Schon am Montag hat es in mehreren Städten Demos gegeben, gestern dann auch in Köln. Das Bündnis Köln stellt sich quer hatte dazu aufgerufen. Danny Hoppe aus dem News-Team. Die Polizei sprach am Abend von etwa 9000 Teilnehmern.
2: Genau, stoppt den Rechtsextremismus in Sachsen-Anhalt und überall Demokratie stärken. Das war das Motto der Demo. Demonstriert wurde für Vielfalt und Menschenwürde, gegen Rassismus, Antisemitismus, Hass und Gewalt. Und auch gegen jede Form der Normalisierung oder Zusammenarbeit mit der AfD, Stichwort Brandmauer. Das Bündnis fordert, dass die bestehen bleibt. Denn bei einigen ist die Sorge groß, dass sie immer mehr bröckelt. CSU-Chef Söder sagte am Abend in der ARD, das Konzept der Brandmauer sei gescheitert.
1: Am Vormittag dürfte es auch im Bundestag hitzig werden. Dann gibt es dort das Rededuell Bundeskanzler Merz gegen AfD-Chefin Weidel.
2: Genau, sie treffen in der Generaldebatte in der Haushaltswoche aufeinander und das Rededuell dürfte ganz im Zeichen der Wahl in Sachsen Anhalt stehen. Weidel wird wohl in den Frontalangriff gehen und mit der Bundesregierung abrechnen. Spannend wird sein, wie Merz auftreten wird. Denn für das Wahldebakel wird er auch in der CDU mitverantwortlich gemacht. Weidel dürfte dagegen vor Selbstbewusstsein strotzen, denn in der Nacht gab es jetzt auch noch Glückwünsche von US-Präsident Trump. Die Bewegung befinde sich im Aufwind. Auf seiner Plattform To Social schrieb er noch MGGA. Das dürfte für Make Germany Great Again stehen.
1: Danke, Danny. Und das sind weitere Nachrichten. Saarlands Ministerpräsidentin Rehlinger will, dass der Eigenanteil an den Kosten für einen Platz im Pflegeheim gedeckelt wird. In den Funke-Zeitungen spricht sie sich dafür aus, dass das Teil der Pflegereform wird. Konkret ist sie dafür, den Eigenanteil bei 1.500 Euro zu deckeln. Im Zollkonflikt zwischen den USA und Kanada geht es Schlag auf Schlag. Die US-Regierung hat Einfuhrverbote für bestimmte Produkte aus dem Nachbarland ab dem 29. September angekündigt. Präsident Trump reagiert damit auf Gegenzölle Kanadas, die schon eine Reaktion auf US-Zölle waren. Die Ligaphase der Fußball-Champions League hat begonnen und für Borussia Dortmund war es ein guter Start. Der BVB gewann am Abend gegen den spanischen Erstligisten FC Villarreal mit 3:2. Bundesweit pendeln immer mehr Menschen zur Arbeit in eine andere Stadt. In einigen Großstädten in NRW ist es genau umgekehrt. Das zeigt eine Auswertung des Bundesinstituts für Bau-, Stadt- und Raumforschung. Demnach ging vor allem in Neuss die Zahl der täglichen Einpendler im letzten Jahr um 2,3% zurück. Das entspricht rund 1.300 Beschäftigten. Auch Düsseldorf und Wuppertal verzeichnen leichte Rückgänge. Unter anderem nach Münster, Mönchengladbach und Dortmund kamen dagegen mehr Berufspendler. Deutschlandweit arbeiten inzwischen mehr als 20 Millionen Menschen außerhalb ihres Wohnortes, das sind 60% aller Beschäftigten. Und das waren die Nachrichten mit Maite Albrecht.
3: Danke dir, Maite. Das Wetter in Dortmund ist ziemlich durchwachsen heute Morgen. Ab und zu ist noch ein bisschen Regen drin, dazu jetzt gerade 13 Grad, zum Beispiel in Kirchdern und auch in Hombruch. Später ist es dann mal so ein bisschen netter, Sonne lässt sich auch mal blicken, aber das ändert sich ab dem Mittag ungefähr, dann ziehen auch mal Regenwolken auf, die bringen auch mal Gewitter, also ist wirklich nicht mehr ganz so doll. Maximal 19 Grad heute und die nächsten Tage, die gehen auch ziemlich durchwachsen weiter. Rüber auf die Straßen, Dortmund-Verkehr, es blitzt einmal auf der Bockenfelder Straße Richtung Kirchlinde, da steht nämlich die Oma der Blitzeranhänger. Opa ist nach wie vor verschwunden. Falls ihr ihn irgendwo entdecken solltet heute, dann sagt auf jeden Fall mal kurz Bescheid. Und dann gibt es tatsächlich auch schon Stau heute Morgen. Einmal die A1 Münster Richtung Dortmund zwischen dem Kamm-Zentrum und Kreuz Dortmund-Unna. Gerade 3 Kilometer Stau, da braucht ihr mindestens 12 Minuten länger. Falls ihr ansonsten noch irgendwas sehen solltet, wie gesagt, vielleicht den Opa oder ihr entdeckt noch einen Stau, sagt gerne Bescheid. 0800 91 2 91 23, euch eine gute Fahrt.
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3: Hier ist Nathalie Sager für euch. Heute mal ausnahmsweise ohne Tim Schmutzler, aber ich halt, glaube ich, trotzdem die Stellung, würde ich sagen. Weiter geht's. Michael Jackson, Billie Jean.

0: Oh, ich glaube, da müssen wir alle erstmal ein bisschen durchatmen. Ne? Das war schon so ein turbulenter Champions-League-Auftakt gestern Abend. Der BVB, der fährt seinen ersten Dreier ein, muss aber bis zur letzten Sekunde tatsächlich zittern. Aber komm, 3:2 stand es ja am Ende gegen Villarreal. Hier kommen nochmal so ein paar Tor-Highlights von unserem Radio 91.2-Reporter Olli Müller.
1: Borussia Dortmund ist hier die überlegene Mannschaft. Aber es müsste so langsam mal ein Treffer fallen. Nochmal, jetzt die Gelegenheit. Maxi Bayer, 1-1, zieht durch nach innen und der Ball ist drin. 1:0 für Borussia Dortmund. Ein Eigentor unterläuft den Spaniern. Gregor Kobel kann weitermachen und das Spiel wird auch fortgesetzt mit einem Eckball für den FC Villarreal von der linken Seite. Kommt rein, geht runter, Kopfballtor für den FC Villarreal. Das ist der Ausgleich. Nochmal der Versuch. Joe Bellingham, toller Pass auf Silva, auf Guirassy. Tor, Tor, 2:1 für Borussia Dortmund. Es gibt Foul-Elfmeter für Borussia Dortmund. Serhou Guirassy gegen Peter Gulacsi. Guirassy trifft, 3:1 für Borussia Dortmund. Jeder Punkt ist wichtig, nochmal Villarreal, Kobel im Nachfassen und stolpern sie das Ding doch irgendwie über die Linie. Oh, oh, oh, oh, oh, aber der Ball war drin. Es bleibt dabei, Borussia Dortmund bezwingt den FC Villarreal mit 3:2. Wow, was für ein Wechselbad der Gefühle.
0: Ja, das war's wirklich. Aber komm, am Ende zählt, wir haben die Punkte gemacht und damit ist es doch irgendwie, ich sag mal, ein stabiler Auftakt für den BVB in der Champions-League-Saison. Hier ist Radio 91.2, guten Morgen.

0: Holly Humberstone, To Love Somebody bei Radio 91.2. Tja, da gebe ich heute Morgen so eine Vermisstenanzeige raus, ne, wo denn unser Opa ist, der Blitzeranhänger. Wurde ja gestern Morgen abgebaut, seitdem war er quasi verschwunden, aber er wurde entdeckt von Hörerin Claudi, die hat sich gerade bei WhatsApp gemeldet.
1: Hallo und guten Morgen. Ja, ich habe den Opa tatsächlich entdeckt und zwar steht er immer noch am Hombuchsfeld in Höhe der Schule. Bin selber leider reingetappt in die Falle. Fahrt vorsichtig. Danke. Ciao.
0: Ach, da hat es Claudi leider volle Kanne erwischt. Aber komm, immerhin hat sie den Opa dadurch entdeckt. Kann man sie jetzt auch schönreden, ne? Falls ihr heute Morgen auch noch was entdeckt, sagt aber gerne Bescheid. 0800 91 2 91 23. Jetzt was aus den 90ern für euch. Anne Lee, Two Times. Guten Morgen, Dortmund.

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0: feeling me. Richtig gutes Ding von Justin Timberlake. Rock Your Body, der Hit für Hype über Radio 91.2. Wir haben es jetzt 6:30.
1: 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Mit Christopher Langer, guten Morgen. Der BVB startet mit einem Sieg in die neue Champions-League-Saison. Dortmund gewinnt am Abend zu Hause mit 3:2 gegen Villarreal. Doch es gibt Sorge um Konstantinos Karitsas. Er musste ausgewechselt werden. Mehr von Radio 91.2 Sportreporter Olli Müller.
2: In der 23. Minute signalisiert Karitsas, dass etwas nicht stimmt und legt sich dann auf den Rasen. Es herrschte Verwirrung, denn der Szene war ja kein Zweikampf vorausgegangen. Sanitäter und Mannschaftsarzt Dr. Braun behandeln ihn, dann wird er vom Platz getragen. In der Halbzeit wird Karitsas in ein Krankenhaus gebracht. Er litt unter Kreislaufproblemen, so der BVB. Es gehe ihm den Umständen entsprechend gut. Weitere Untersuchungen stehen allerdings noch aus.
1: Die Verletztenliste beim BVB ist ohnehin schon lang. Neben dem zweiten griechischen Neuzugang Giannis Konstantelias fehlen derzeit auch Rami Benzebaini, Emre Can, Filippo Mané und Nico Schlotterbeck. Der trainiert nach seinem Innenbandriss bei der WM mittlerweile zumindest wieder auf dem Platz. Auf der B1 könnte es in den nächsten 2 Wochen noch etwas voller werden als sonst. Die Stadt lässt dort ab heute die Kanalanlagen prüfen. Deshalb sind immer zwischen 8 und 12 Uhr einzelne Spuren dicht. Das betrifft den Abschnitt zwischen der B54 und der B236. Los geht's erst mit der Richtung Unna, später wechseln die Kontrollen auf die andere Seite Richtung Innenstadt. Vom Dortmunder Flughafen aus kommt ihr jetzt direkt nach Sizilien. Wizz Air fliegt ab sofort 3-mal die Woche nach Palermo. Im Oktober werden noch 2 weitere Italienziele in den Flugplan mit aufgenommen. Dann gibt es Direktflüge nach Mailand und Rom. Die Rom-Verbindung ist dann sogar täglich.
0: Danke dir, Christopher. Das Wetter in Dortmund, das ist jetzt am Morgen noch recht durchwachsen. Ab und zu kann es noch mal regnen. 13 Grad haben es dazu in Lindenhorst und auch in Klei. Und später ist es dann ein bisschen netter. Die Sonne kommt auch mal raus, lässt sich auch mal blicken. Aber nicht unbedingt lang. Ab dem Mittag, da ziehen auch schon wieder die nächsten Regenwolken auf. Die können tatsächlich auch mal Gewitter bringen. Das Ganze maximal bei 19 Grad heute. Und auch die nächsten Tage geht es ziemlich ähnlich weiter. Rüber auf die Straßen, Dortmund Verkehrs blitzte einmal am Hombruchsfeld Richtung Stockumer Straße. Da steht nämlich der Opa, der Blitzeranhänger, hat Tanja gerade auch nochmal bestätigt, danke dir. Und Oma steht nach wie vor auf der Bockenfelder Straße, Blitz Richtung Kirchlinde. Dann gibt es einen Stau auf der A1 Münster Richtung Dortmund zwischen dem Kamener Kreuz und Kreuz Dortmund-Unna. Mittlerweile 5 Kilometer Stau, da braucht ihr fast eine halbe Stunde länger. Und falls ihr heute Morgen sonst noch irgendwas sehen solltet, sagt gerne Bescheid. Ihr könnt euch auch gerne eben schnell hier bei WhatsApp melden. Geht kostenlos, die Nummer ist die 0800 91 2 91 23.
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0: Mit Nathalie Sager, schönen guten Morgen.

0: Kommt ganz entspannt rein in diesen Mittwochmorgen mit Radio 91.2. Hier ist Nathalie Sager. Guten Morgen. Ja, und es ist ja so, die Toten Hosen, die spielen bald eventuell auch für euch. Ja, könnte sein.
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0: Guten Morgen am Mittwoch, hier ist Radio 91.2 und es ist ja auch sehr morgen nach dem ersten Champions-League-Spiel von Borussia Dortmund. Erfolgreich, 3:2 gestern Abend gewonnen, auch wenn ein bisschen durchwachsen. Ein Spieler, der mich aber wirklich beeindruckt, ist Jude Bellingham. Gut, jetzt vielleicht nicht wegen dem Fußballerischen, eher weil ich jetzt ein Video von ihm auf Instagram gesehen habe.
1: Madrid, 17. Madrid, 16. Madrid, 15. Barca, 14. Madrid, 13. Bayern, 12. Chelsea, 11. Barca, 10. Inter, 9. Barca, 8. United, 2007. Milan, 2006. Barca, 2005. Liverpool, 2004.
0: Ja, wenn ihr euch jetzt fragt, was zur Hölle geht da eigentlich vor sich, er hat einfach mal die Champions League-Sieger der letzten Jahre komplett runtergerattert und das hört gar nicht auf. Also kein Witz, in dem Video beantwortet er jedes einzelne Jahr bis 1955 richtig. Also ist wirklich verrückt. Und dann kam noch Kollegin Joaquina Raulin. Sie hat da den Song aus dem Matheunterricht noch im Kopf.
2: Ja, also ich kann mich auch einfach noch richtig gut an den PQ-Formel-Song damals aus der Schule erinnern und der ist auch immer noch in meinem Kopf. Also nicht ganz, aber zumindest so der Refrain, den kann ich immer noch singen und ich mache das jetzt nicht, weil das wollt ihr nicht hören. Aber damals war es schon echt praktisch, weil man sich das halt einfach richtig gut so merken konnte. Ja, und das hat sich irgendwie festgeklebt in meinem Kopf. Ich werde es nie wieder brauchen, aber ja.
0: Mhm, ich kenne auch dieses Alphabet, was man damals in der Grundschule gesungen hat. Ne? Also dieses A wie Affe, B wie Baum. Naja gut, das gibt halt Talente, Sachen, die sich so ins Gehirn reinmeißeln und irgendwann wirst du die einfach nicht wieder los. Und heute will ich von euch wissen, was habt ihr zu bieten? Was kennt ihr seit der Kindheit oder Schulzeit und es bleibt? Also ob ihr wollt oder nicht, schickt mir gerne mal eine Sprachnachricht an die 0800 91 2 91 23.

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1: Mit Malte Albrecht. Guten Morgen. Viele von uns sitzen gerade im Auto oder im Zug, um zur Arbeit zu kommen. Gerade jetzt in der Rush-Hour ist das vor allem in NRW kein Spaß. Und immer mehr Menschen versuchen, das offenbar auch zu umgehen. Danny Hoppe aus dem News-Team, denn in gleich mehreren NRW-Großstädten ist die Zahl der Berufspendler zurückgegangen.
2: Ja, das zeigt eine neue Auswertung des Bundesinstituts für Bau-, Stadt- und Raumforschung. In Düsseldorf zum Beispiel ist das der Fall. Da ist die Zahl der täglichen Pendler im vergangenen Jahr um gut 1.700 gesunken. Und auch nach Wuppertal und Neuss sind weniger Menschen gependelt. In anderen NRW-Großstädten gibt es aber auch die genau andere Entwicklung. In Köln ist die Zahl der täglichen Pendler um 2.900 gestiegen, in Münster waren es 2.800. Prozentual gesehen gab es in der Westfalen-Metropole damit sogar den stärksten Anstieg. Aber auch nach Essen, Dortmund und Mönchengladbach sind mehr Menschen gependelt als im Vorjahr.
1: Das Bundesamt hat auch ausgerechnet, wie viele Menschen in ganz Deutschland pro Tag pendeln. Es sind mehr als 20 Millionen.
2: Ja, und etwas mehr als ein Drittel pendelt in die deutschen Großstädte. Der durchschnittliche einfache Arbeitsweg lag bundesweit zuletzt bei 17,3 Kilometern, war damit nochmal etwas länger als im Vorjahr. Rund 7 Millionen Pendler legen vom Wohnort bis zur Arbeit mehr als 30 Kilometer zurück, bei 4 Millionen sind es mehr als 50 Kilometer und knapp 2,5 Millionen Menschen fahren mehr als 100 Kilometer zur Arbeit. Und da braucht man oft viel Geduld, Zeit und gute Nerven, gerade in NRW. Wegen der vielen Baustellen, maroder Brücken und den vielen Pendlern gab es bei uns im vergangenen Jahr insgesamt 280.000 Kilometer Stau. Das hat der ADAC ausgerechnet. Umgerechnet haben die Autofahrer damit 7.000 Tage im Stau verbracht.
1: Danke, Danny. Und jetzt weitere Nachrichten. In Köln haben am Abend nach Angaben der Polizei rund 9.000 Menschen gegen Rechtsextremismus demonstriert. Zu der Kundgebung unter dem Motto Demokratie stärken hatte das Bündnis Köln stellt sich quer aufgerufen. Anders war der Wahlsieg der AfD in Sachsen-Anhalt. Wegen einer technischen Störung bei der Flugsicherung sind in Großbritannien bis zum Abend über 600 Flüge ausgefallen. Betroffen waren unter anderem Flughäfen in London, Manchester und Birmingham. Auch in Deutschland mussten Flüge nach Großbritannien gestrichen werden. Borussia Dortmund ist mit einem Erfolg in die Ligaphase der Champions League gestartet. Der BVB setzte sich gegen FC Villarreal mit 3:2 durch. Paracetamol ist das am häufigsten genommene Schmerzmittel während der Schwangerschaft. Es könnte bei Mädchen aber möglicherweise zu einer geringeren Fruchtbarkeit und früheren Menopause führen. So steht es in einer neuen Studie von internationalen Forschern. Demnach hatten Mädchen, deren Mütter Paracetamol genommen hatten, im Alter von 3 Monaten unter anderem kleinere Eierstöcke und weniger Eibläschen. Die Ergebnisse passten zu Tierstudien, heißt es. Ob es aber tatsächlich negative Folgen gibt, müsse länger beobachtet werden. Und das waren die Nachrichten mit Malte Albrecht.
3: Danke dir, Malte. Das Wetter in Dortmund, ja, klar, so langsam aber sicher ein bisschen auf. Ein paar Wolken hängen aber immer noch über der Stadt. Die können auch immer noch ein bisschen Regen bringen. Dazu gerade 13 Grad zum Beispiel in Brakel und auch in Marden. Später wird es dann zumindest netter. Auch wenn nur kurz, die Sonne lässt sich da mal eben blicken. Und ab dem Mittag, da ziehen dann aber leider auch schon wieder die nächsten Regenwolken auf. Die bringen dann zwischendurch auch mal so ein kleines Gewitter. Das Ganze maximal bei 19 Grad heute und auch die nächsten Tage, da geht es ja auch recht durchwachsen weiter. Rüber auf die Straßen, Dortmund Verkehr, es blitzt einmal auf der Wittbroecker Straße Richtung Wetter. Dann steht der Opa am Hombruchsfeld, blitzt Richtung Stockholmer Straße. Und Oma, der Blitzanhänger, steht auf der Bockenfelder Straße Richtung Kichlinde. Dann gibt es 2 Ampelausfälle, einmal auf der Somborner Straße und dann noch Dortmund-Germania direkt an der Kreuzung am Busbahnhof. Und 2 Staus habe ich auch noch für euch. Einmal die A1 Münster Richtung Dortmund zwischen dem Kamener Kreuz und Kreuz Dortmund-Unna. Gerade 8 Kilometer Stau, da braucht ihr über eine halbe Stunde länger. Und die A45 Dortmund Richtung Hagen, da kommen 5 Minuten obendrauf. Zwischen Kreuz Castrop-Rauxel-Ost und Kreuz Dortmund-West, da stockt es gerade auf 3 Kilometer. Falls ihr heute Morgen noch irgendwas anderes entdecken solltet, dann meldet euch gerne 0800 91 2 91 23.
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3: Hier ist Nathalie Sager für euch. Guten Morgen.

0: Malik Harris hier bei Radio 91.2 Dreamer. Ja, ist gestern nochmal gut für den BVB ausgegangen beim Champions League Auftakt. Ne? 3:2 gewinnt am Ende gegen Villarreal. Nicht so gut geht's hingegen ja Konstantinos Karezas. Der ließ sich während des Spiels plötzlich auf den Boden fallen, musste noch auf dem Platz behandelt werden. Laut BVB offenbar Kreislaufprobleme und danach ging's für Karezas auch erstmal ins Krankenhaus. Radio 91.2 Sportreporter Olli Müller, der war gestern ja auch im Stadion. Du hast das Ganze miterlebt. Wie haben die Mitspieler und alle anderen denn reagiert? Also da waren ja viele schon geschockt.
1: Ja, ich auch. Es passierte ja wie aus heiterem Himmel, 23. Minute. Plötzlich ließ er sich auf den Rasen sinken. Dann wurde er dort 4 Minuten lang behandelt. Lars Ricken, der das Spiel ja wie immer von der Haupttribüne aus verfolgte, der schildert seine Eindrücke so.
2: Sehr, sehr komisch. Ich bin erst davon ausgegangen, dass er vielleicht irgendwelche muskulären Probleme hat. Allerdings hat er sich dann auch gar nicht irgendwie an den Oberschenkel gefasst und sogar mit der Trage getragen. Aber da ist man natürlich schon ein Stück weit geschockt. Ja, und ich hatte dann aber auch mit Ole direkt Kontakt.
1: Ja, nur Bog, der ja unten auf der Bank saß, der wusste zunächst auch nicht so recht, was los war. Zumal Karezas in dem Moment auch nicht direkt sprechfähig gewesen sein soll. Und dann wurde er, mittlerweile war es 21.50 Uhr, ins Krankenhaus gebracht.
0: Ja, wir hoffen natürlich, dass am Ende nichts Ernstes ist. Wir werden es ja wahrscheinlich im Laufe des Tages dann erfahren. Und ihr hört es dann auf jeden Fall hier bei Radio 91.2. Das Team und die Fans machen sich natürlich Sorgen. Gregor Kobel sagte gestern ja auch noch, er hofft, dass Karezas schnell wieder zurück ist. Und ganz ehrlich, das hoffen wir natürlich alle.

Ja, guten Morgen. Live in La Vida Loca bei Radio 91.2 von Ricky Martin. Und ich weiß jetzt nicht, wie fest euer Schlaf so ist, aber ich bin letzte Nacht einmal wach geworden, weil es plötzlich so richtig stürmisch wurde. Er hat sich mittlerweile ja Gott sei Dank beruhigt. Uselig wird es leider heute trotzdem, kann immer mal wieder regnen. Erstmal kommt Sonne später raus, das ist ja schon mal ganz nett, aber leider eher nur so ein kurzes Vergnügen. Ab dem Mittag ziehen dann immer mehr Wolken auf und dann wird es leider auch nass, kann auch mal wieder gewittern und beruhigt sich erst heute Abend wieder. Maximal 19 Grad sind da heute drin und die nächsten Tage ist es auch eher durchwachsen. Also eine Mischung aus Sonne, Wolken, ab und zu Regen und auch immer so bei um die 18 bis 20 Grad.

0: Sehr gutes Ding aus den 80ern. Eurythmics, Sweet Dreams. Ihr hört Radio 91.2, Nathalie Sager ist hier. Ich wünsche euch einen schönen Mittwochmorgen.
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0: Kenya Grace mit Strangers hier bei Radio 91.2. Unser Hit vor halb, wir haben es jetzt 7:30.
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2: Mit Christopher Langer, guten Morgen. Borussia Dortmund ist mit einem hart erkämpften Sieg in die neue Champions-League-Saison gestartet. Gegen den spanischen Club FC Villarreal stand es am Ende zu Hause 3:2 für den BVB. Torwart Gregor Kobel nach dem Spiel bei Amazon Prime.
3: Es war auf jeden Fall ein hart erkämpfter Sieg. Ich weiß nicht, ob es ein Arbeitssieg war. Ich glaube, wir haben auch guten Fußball gespielt, immer wieder. Aber ja, am Ende haben wir nochmal geguckt, ob die einen schon zum Parkplatz gegangen sind oder nicht. Das ist noch ein bisschen spannend. Nee. Aber ein gutes Spiel und ich glaube, verdient die 3 Punkte geholt danach.
2: Überschattet wurde der Heimsieg von Sorgen um BVB-Neuzugang Konstantinos Karezas. Der Offensivspieler sank während der ersten Halbzeit zu Boden und musste vom Platz getragen werden. Er kam mit Kreislaufproblemen ins Krankenhaus. Vom BVB hieß es, dem 18-jährigen Griechen gehe es den Umständen entsprechend gut. Auf der B1 könnte es in den nächsten 2 Wochen noch etwas voller werden als sonst. Die Stadt lässt dort ab heute die Kanalanlagen überprüfen. Deshalb sind immer zwischen 8 und 12 Uhr einzelne Spuren dicht. Das betrifft den Abschnitt zwischen der B54 und der B236. Los geht es erst mit der Richtung Unna, danach wechseln die Kontrollen auf die andere Seite Richtung Innenstadt. Vom Dortmunder Flughafen aus kommen wir jetzt direkt nach Sizilien. Wizz Air fliegt ab sofort 3-mal die Woche nach Palermo. Im Oktober werden noch 2 weitere Italien-Ziele in den Flugplan mit aufgenommen. Dann gibt es auch Direktflüge nach Mailand und Rom. Die Rom-Verbindung sogar 1-mal am Tag.
0: Ja, guck mal, nächste Urlaubsreise steht doch. Danke dir, Christopher. Das Wetter in Dortmund hat jetzt gerade 14 Grad für uns, zum Beispiel in Eichlinghofen und auch in Brechten. Es ist jetzt gerade recht nett. Wolken haben sich auch verzogen. Sonne kommt so langsam raus. Die lässt sich jetzt am Vormittag mal blicken. Aber ab dem Mittag, ja, da ziehen dann schon die nächsten Wolken auf. Die bringen dann auch Regen, zwischendurch auch mal ein Gewitter und das Ganze heute maximal bei 19 Grad. Rüber auf die Straßen Dortmund Verkehrs, blitzt einmal auf der Flughafenstraße Richtung Brakel, dann kann Micha fürs Bescheid geben. Dann noch ein Blitzer auf der Wittbroecker Straße Richtung Wetter. Der Opa, der steht am Hombruchsfeld, blitzt Richtung Stockholmer Straße und die Oma der Blitzanhänger steht nach wie vor auf der Bockenfelder Straße Richtung Kirchlinde. Dann gibt's gerade noch 2 Ampelausfälle. Einmal auf der Somborner Straße und dann noch in Dortmund-Germania an der Kreuzung am Busbahnhof. Und es staut sich so ein bisschen einmal auf der A1 Münster Richtung Köln zwischen dem Kamener Kreuz und Schwerte. Da stockt es gerade auf 6 Kilometer, braucht ihr 10 Minuten länger. Dann A44 Kassel Richtung Dortmund. Da kommen 7 Minuten obendrauf zwischen Kreuzwerl und Kreuz Dortmund-Unna. Da stockt es gerade auf 4 Kilometer. Und A45 Dortmund Richtung Hagen. Da gerade 6 Kilometer stockender Verkehr zwischen Kreuz Dortmund-Nordwest und Kreuz Dortmund-West. Da braucht ihr gute 10 Minuten länger. Falls ihr heute Morgen an ansonsten noch irgendetwas entdecken solltet, dann sagt gerne Bescheid. Könnt anrufen oder ihr schickt mal eben schnell eine WhatsApp, es geht alles kostenlos und unter derselben Nummer 0800 91 2 91 23. Euch eine gute Fahrt.
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0: Schönen Mittwoch euch. Hier ist Nathalie Sager.

0: Schön mit euch, ist Nathalie Sager. Und ihr hört es ja, ich bin tatsächlich mal ganz alleine heute Morgen hier bei Radio 91.2. Und das bleibt auch den Rest der Woche so. Ja, es ist so, Tim hat mich verlassen. Ja. Nein, Quatsch. Ich habe mir einfach mal eine Auszeit gegönnt. Ob das bei Tim so angekommen ist, weiß ich jetzt nicht. Der Mann hält mich ehrlich gesagt auch schon am Morgen auf Trab.
1: Ja, hi Nathalie. Ja, ich weiß, es ist hart ohne mich, ne? Ja. Und dann auch noch 3 Tage. Naja, aber ich glaube, du schaffst das. Und was ganz wichtig ist, was ich dir noch mitgeben wollte, spiel genügend Bretter. Mhm. Ganz wichtig, immer mindestens ein richtiges Brett pro Sendung. Gerne auch 2. Ne? Mhm, ja. Bretter. Mhm. Einfach raushauen.
0: Klar.
1: Ganz, ganz wichtig.
0: Ja, klar, gut. Das mit den Songs kriege ich hin. Als nächstes steht zum Beispiel Marshmallow in der Playlist. Das ist so eigentlich ganz gut, oder?
1: Ja, und sag mal, eigentlich könntest du auch mal wieder was von Queen spielen, ne?
0: Klar.
1: Schön mal Queen. Mach mal. Mhm. Machst du. Ne?
0: Ja.
1: Einmal schön einen Queen-Song.
0: Ach, Tim, danke. Queen kannst du dir auch in deinem Urlaub anhören, ne? Nein, mach mich fertig, der Mann. Hier ist Nathalie Sager für euch am Morgen ausnahmsweise mal ohne Tim Schmutzler. Also dachte ich zumindest, aber er ist ja dann doch irgendwie dabei. Uns kann einfach nichts trennen.

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0: Nico Santos hier bei Radio 91.2 Play with Fire. Also Schröder, der läuft sich gerade auf den Open-Air-Termin warm für den Herbst. Da ist er dann unter anderem auch wieder auf unserer Comedy-Camp-Tour. Und wenn man ihm so zuhört, dann merkt man auf jeden Fall, Atze ist halt sehr gerne unterwegs.
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3: Ja, nee, ist klar. Ich habe ja letzte Woche 2 Open Airs gespielt. Einmal in Oldenburg auf dem Schlossplatz und dann im Rahmen des NRW-Festes auf dem Domplatz in Münster. Beides ein Riesenspaß. Die beste Veranstaltung war aber letzten Samstag und das war privat. Die Familie meiner Perle hat Wiedersehen gefeiert. Auch Nachbarn, Freunde, Bekannte meiner Perle waren dabei und haben so eine große Reunion-Party gemacht. Und zwar im Kreis Dithmarschen, nördlich von Wacken. Noch weit hinterm Nordostseekanal. Wenn ich jetzt sage, das war auf dem Dorf, dann ist das stark untertrieben. Das war nämlich so richtig auf dem Dorf. Um ehrlich zu sein, ich wusste gar nicht, dass man so in den Kalamuckis leben kann. Also dagegen ist das Sauerland Los Angeles, mindestens Manhattan. Also es heißt ja in der Schleswig-Holstein-Werbung immer, der echte Norden. Aber das war wirklich so. Im Prinzip Neues aus Büttenwader, aber das Original. Fuchs und Hase, das Musical. Ich glaube, die haben nicht mal einen Friedhof, die haben einen Geier. So ein richtiges Dorf war das. Echt, mit Dorfdeich, daneben eine Saufhütte und, Achtung, sogar ein kleines Freibad. Am Tor zum Freibad hängt original ein Schild, wenn geschlossen, könnt ihr den Schlüssel bei Maggie abholen. Ich poste da gleich mal, sonst glaubt ihr mir nicht. Wie lautet die Bauernregel dazu? Ist die Viehzucht aufgegeben, heißt es vom Tourismus leben.
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1: Mit Malte Albrecht, guten Morgen. Bei einigen Lkw, die auf unseren Straßen unterwegs sind, fragt man sich manchmal, ob sie überhaupt fahren dürfen. Und der neue Nutzfahrzeugreport des TÜV-Verbands bestätigt dieses Gefühl, denn etwas mehr als jedes fünfte dieser Fahrzeuge hat erhebliche oder sogar gefährliche Mängel. Danny Hopper aus dem News-Team, das liegt auch daran, dass die Fahrzeuge immer älter werden.
2: Ja, unter Nutzfahrzeuge fallen ja unter anderem Lastwagen, Transporter, Sattelzüge oder auch Busse. Inzwischen haben die in Deutschland im Schnitt knapp 9 Jahre auf dem Buckel. Zum Vergleich, beim TÜV-Report 2017 war es noch ein Jahr weniger. Eines der häufigsten Probleme, die auftreten, sind laut TÜV Ölfeuchte und Ölverlust. Das nimmt eben auch mit steigendem Alter der Fahrzeuge zu. Und dieses austretende Öl belastet natürlich die Umwelt, kann aber auch bei einem Unfall wie ein Brandbeschleuniger wirken. Das andere große Problem, das immer wieder auftritt, sind Mängel an der Beleuchtung, vor allem hinten.
1: Der TÜV-Report zeigt auch, dass immer mehr Nutzfahrzeuge auf unseren Straßen unterwegs sind.
2: Genau, Anfang des Jahres waren bei uns in Deutschland knapp 3,9 Millionen solcher Fahrzeuge gemeldet. Das ist ein Anstieg um 34% im Vergleich zu 2017. Und das wirkt sich natürlich auch auf unsere Straßeninfrastruktur aus, denn ein vollbeladener 40-Tonner belastet die Straßen und Brücken deutlich stärker als ein normaler Pkw. Und die Folgen spüren wir dann eben durch die vielen Baustellen und marode Brücken. Die allermeisten Nutzfahrzeuge, die bei uns unterwegs sind, sind laut TÜV allerdings Kleintransporter bis 3,5 Tonnen. Aber auch die Zahl der Laster über 7,5 Tonnen hat demnach in den letzten Jahren zugenommen.
1: Danke, Danny. Jetzt weitere Nachrichten. Im Bundestag wird es gleich wohl härter zur Sache gehen. 3 Tage nach dem haushohen Wahlsieg der AfD in Sachsen-Anhalt treffen deren Bundesvorsitzende Weidel und Bundeskanzler Merz aufeinander. Bei der Generaldebatte in der Haushaltswoche wird ein Schlagabtausch erwartet. Die USA haben nach eigenen Angaben 5 iranische Öltanker in der Golfregion zerstört. Die Schiffe seien Teil eines milliardenschweren Schattennetzwerks gewesen, durch das sich die iranischen Revolutionsgarden finanzierten, hieß es. Der Iran griff daraufhin offenbar einen US-Stützpunkt in Jordanien und mehrere Schiffe in der Straße von Hormus an. Borussia Dortmund hat sein Auftaktspiel in der neuen Champions-League-Saison gewonnen. Gegen den FC Villarreal aus Spanien hieß es am Ende 3:2. Immer mehr Menschen holen sich ihr Mittagessen direkt beim Einkaufen. Ob es zum Beispiel der Hotdog im Möbelhaus ist oder die Currywurst am Baumarkt. Die Gastronomie im Handel eilt aktuell von Rekord zu Rekord. Das zeigt eine Studie des Handelsforschungsinstituts EHI. Demnach wurden im vergangenen Jahr rund 13,3 Milliarden Euro umgesetzt, so viel wie nie zuvor. Ein Grund für den Boom sind die vergleichsweise niedrigen Preise. Während Fleischgerichte in der Handelsgastronomie im Schnitt gut 9 Euro kosten, sind es in Restaurants mehr als 13 Euro. Für dieses Jahr wird ein weiteres Umsatzplus erwartet. Und das waren die Nachrichten mit Malte Albrecht.
3: Danke dir, Malte. Das Wetter in Dortmund ist mittlerweile eigentlich ganz nett. Also zumindest hier in der Innenstadt zeigt sich so die Sonne, der Himmel ist blau, dazu gerade 14 Grad auch in Neuasseln und Kirchlinde. Wir genießen es jetzt erstmal, sag ich mal so, ab dem Mittag ziehen dann nämlich die nächsten Regenwolken auf. Die können auch tatsächlich mal Gewitter nach Dortmund bringen. Das Ganze heute bei maximal 19 Grad und die nächsten Tage, die sind dann ja doch schon sehr durchwachsen. Also mal ein bisschen Sonne, mal ein bisschen Regen. Das wird halt Herbst, ne? Dortmund-Verkehr ist blitzt einmal auf der Flughafenstraße Richtung Brakel, dann noch auf der Wittbeuger Straße Richtung Wetter. Der Opa, der Blitzanhänger, steht am Hombruchsfeld Richtung Stockholmer Straße und die Oma, die blitzt auf der Bockenfelder Straße Richtung Kirchlinde. Dann gibt es noch 2 Ampelausfälle, einmal auf der Somborner Straße und dann noch Dortmund-Germania an der Kreuzung direkt am Busbahnhof. Und es staut sich auf den Autobahnen alles ab 5 Minuten. A44 Kassel Richtung Dortmund zwischen Kreuz Werl und Kreuz Dortmund-Unna, da stockt es gerade auf 5 Kilometer, braucht da 6 Minuten länger. A45 Hagen Richtung Dortmund, da kommt über eine Viertelstunde oben drauf zwischen Kreuz Hagen und Dortmund Süd 5 Kilometer Stau. Und nochmal die A45, allerdings die andere Richtung, Dortmund Richtung Hagen. Zwischen Kreuz Dortmund Nordwest und Kreuz Dortmund West, da stockt es auf 4 Kilometer. Da braucht ihr so plus 7 Minuten. Und wenn ihr heute Morgen noch was entdecken solltet, dann meldet euch gerne 0800 91 2 91 23. Euch eine gute Fahrt.
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3: Hier ist Nathalie Sager für euch. Schön mit

0: Sehr gutes Ding, Jennifer Lopez, Ain't Your Mama bei Radio 91.2. Ich staune persönlich ja immer noch ein bisschen über Joe Bellingham, der Mann, der kann einfach alle Champions-League-Sieger bis 1955 runterrattern. Ja, wahrscheinlich einmal eingeprägt und dann immer wieder abrufbar, also großen Respekt dafür. Aber solche Sachen gibt's halt, ne? Einmal gemerkt, für immer da. Wie sieht's denn bei euch aus?
1: Die Pizzeria von ganz früher, die Telefonnummer kenne ich auch noch auswendig. Die könnte ich jetzt so aus dem FF sagen.
2: In der Schule sollten wir den Zauberlehrling auswendig lernen von Goethe. War das, glaube ich.
3: Abends Beethoven für Elise, Mozart, Alaturka, kann hier heute noch spielen.
4: Also im Stahlbau, ein Need ist kein Need. Das ist eine Konstruktionsregel.
5: Die Gedanken sind frei, wer kann sie erraten? Ne? Sie ziehen vorbei wie nächtliche Schatten.
2: Kleine Obsession mit dem alten Ägypten, damals so in der 5. 6. Klasse, allgemein so historische Sache. War so ein kleiner Nerd. Ich konnte sagen, wann zum Beispiel das Grab von Tutanchamun gefunden wurde oder warum die Titanic zum Beispiel gesunken ist.
6: Wir spielen in der Band, es gibt Millionen von Songtexten im Sieghaus. Wenn ich kann und glaube ich nicht mehr vergessen werde. Sum of 69, Bryan Adams. The Scientist, Coldplay, Jailhouse Rock, Elvis Presley.
0: Mit Songtexten bin ich auch ganz vorne dabei. Also ich muss das irgendwie nur zweimal hören und dann kann ich es mitsingen. Aber ich kann mir zum Beispiel auch so Gedichte aus der Schulzeit noch gut merken. Ne? Hier Herr von Ribbeck zum Beispiel. Brauche ich zwar nie wieder, aber mein Gehirn fand es offenbar eine super Idee, sich sowas zu merken. Wie ist es denn bei euch? Was habt ihr damals aufgeschnappt und wisst es bis heute? Also keine Ahnung, Song, eine Formel, eine Telefonnummer, ganz egal. Ihr schickt mal so eure Gedächtniseinbrenner an die 0800 91 2 91 23. Guten Morgen, Dortmund.

Tja, Leute, was soll ich sagen? Man will ja irgendwie immer den neuesten Trend, aber es ist, wie es ist. Die 80s sind back. Also zumindest auf Social Media neuer Trend. KI, bitte verpasst mir einen 80er-Look. Ja, mein Instagram ist gerade voll von Freunden, die sich da so zurückgebeamt haben. Also hier schön mit bunter Trainingsjacke, am besten noch Schulterpolster, die Haare hochtopiert. Nee, ist schick. Also gerade was die Haare angeht, da war ja zum Beispiel Tina Turner auch ganz vorne dabei in den 80ern. Also diese riesen Wuschelmähne war ja schon das Erkennungsmerkmal. Ne? Also ganz ehrlich, sie hätte den Trend auch ohne KI gerockt. The Best gibt's jetzt für euch hier bei Radio 81.2. Einen schönen Mittwochmorgen euch.

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1: 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Mit Christopher Langer, guten Morgen. Große Parkplätze bei uns in Dortmund könnten bald mehr sein als reine Stellflächen für Autos. Das geht aus einer neuen Studie des Bundesinstituts für Bau-, Stadt- und Raumforschung hervor. Insgesamt haben die Experten mehr als 1300 größere Parkplätze untersucht. Demnach gibt es bei uns besonders viele, die sich zusätzlich für Wohnungen, Grünanlagen oder Solarflächen eignen. Zum Beispiel an der TU Dortmund. Dort könnten neue Uni-Gebäude mit Parkplätzen im Untergeschoss entstehen. Das würde fast 3000 Arbeits- und Studienplätze mehr schaffen, heißt es. Außerdem bietet der Standort Möglichkeiten für mehr Grün- und Freizeitangebote. Die Stadt wird die Ergebnisse jetzt für die weitere Planung nutzen. Dortmund hatte als eine von drei Modellkommunen in ganz Deutschland an der Studie teilgenommen. Borussia Dortmund ist mit einem hart erkämpften Sieg in die neue Champions-League-Saison gestartet. Gegen den spanischen Club FC Villarreal stand es am Ende zu Hause 3:2 für den BVB. Torwart Gregor Kobel nach dem Spiel bei Amazon Prime.
2: Es war auf jeden Fall ein hart erkämpfter Sieg. Ich weiß nicht, ob es ein Arbeitssieg war. Ich glaube, wir haben auch guten Fußball gespielt, immer wieder. Aber ja, am Ende haben wir mal geguckt, ob die einen schon zum Parkplatz gegangen sind oder nicht. Das ist noch ein bisschen spannend. Nee. Aber ein gutes Spiel und ich glaube, verdient die 3 Punkte geholt.
1: Allerdings wurde der Heimsieg auch überschattet von Sorgen um BVB-Neuzugang Konstantinos Karezas. Der Offensivmann sank während der ersten Halbzeit zu Boden und musste vom Platz getragen werden. Er kam mit Kreislaufproblemen ins Krankenhaus. Vom BVB heißt es, dem 18-jährigen Griechen gehe es den Umständen entsprechend gut. Auf der B1 könnte es in den nächsten 2 Wochen noch etwas voller werden als sonst. Die Stadt lässt nämlich ab heute Kanalanlagen prüfen. Deshalb sind immer zwischen 8 und 12 Uhr einzelne Spuren dicht. Das betrifft den Abschnitt zwischen der B54 und der B236. Los geht es erst mit der Fahrt Richtung Unna. Danach wechseln die Kontrollen auf die andere Seite Richtung Innenstadt.
0: Danke dir, Christopher. Das Wetter in Dortmund, das hat jetzt mittlerweile 14 Grad für uns, auch in der Nordstadt und in Bodelschwingen. Und jetzt gerade auf jeden Fall recht nett. Nur so ein paar lockere Wolken, ansonsten blauer Himmel, die Sonne scheint. Wir sollten das alle genießen. Ab dem Mittag ziehen dann nämlich die nächsten Regenwolken auf. Die können auch mal so im Laufe des Tages mal Gewitter bringen nach Dortmund. Das Ganze bei maximal 19 Grad und die nächsten Tage, da geht es ja relativ ähnlich weiter. Mal so ein bisschen Wolken, bisschen Regen, bisschen Sonne und das alles auch so zwischen 18 bis 20 Grad. Rüber auf die Straßen Dortmund-Verkehr. Es blitzt einmal auf der OB3A Ecke Mallingrottstraße und zwar Richtung Innenstadt, Höhe von Wischling unter der Brücke. Danke an Mike fürs Bescheid geben. Dann wird noch geblitzt auf der Arminiusstraße, auf der Flughafenstraße Richtung Brakel, auf der Wittbeuker Straße Richtung Wetter. Dann steht der Opa noch am Hombruchsfeldblitz Richtung Stockholmer Straße und die Oma der Blitzeanhänger steht nach wie vor auf der Bockenfelder Straße Richtung Kirchlinde. Dann 2 Ampelausfälle, einmal auf der Somborner Straße und dann noch Dortmund-Germania an der Kreuzung am Busbahnhof. Und es staut sich auf den Autobahnen alles ab 5 Minuten, A40 Essen Richtung Dortmund, zwischen Kreuz Bochum und Dortmund-Lütchen, Dortmund 2 Kilometer Stau, da braucht ihr 5 Minuten länger. A44 Kassel Richtung Dortmund, da kommt 10 Minuten obendrauf. Zwischen Kreuzwerl und Kreuz Dortmund-Unna, da stockt es auf 7 Kilometer. Dann die A45, Hagen Richtung Dortmund. Zwischen Kreuz Hagen und Kreuz Dortmund-Witten, da gerade 7 Kilometer Stau. Ihr braucht eine Viertelstunde länger. Und zu guter Letzt die A45, Dortmund Richtung Hagen. Da kommen gute 8 Minuten obendrauf. Zwischen Kreuz Dortmund-Nordwest und Kreuz Dortmund-West, da stockt es auf 7 Kilometer. Falls ihr noch irgendwas entdecken solltet, dann sagt gerne Bescheid. Ruf kurz an oder schickt eine WhatsApp. Geht beides kostenlos. 0800 91 2 91 23.
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0: Hier ist Nathalie Sager. Schönen Mittwoch euch.

0: Hier ist Radio 91.2 für euch. 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

Ich muss ja sagen, ich mag voll die Entwicklung von Lady Gaga so über die letzten Jahre. Früher war es ja so viele Pop-Songs irgendwie und dann ist sie irgendwann mal so ein bisschen ruhiger geworden und man hat auch mehr mitbekommen, dass sie eigentlich eine richtig krasse Stimme hat. Trotzdem feiere ich die alten Songs natürlich total. Ne, so Anfang der 2000er, unter anderem Paparazzi von Lady Gaga ist immer noch wirklich, wie Tim sagen würde, ein Brett. Und deswegen kriegt ihr das jetzt auch hier bei Radio 91.2. Hier ist Lady Gaga für euch. Einen schönen Mittwochmorgen mit Radio 91.2. Nathalie Sager hier.

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1: Mit Malte Albrecht, guten Morgen. Sich online ausweisen, ohne jedes Mal Dokumente hochladen oder verschiedene Apps öffnen zu müssen. Das soll künftig einfacher werden, mit einer digitalen Brieftasche auf dem Handy. Heute stellt Digitalminister Wildberger Details dazu vor. Lena Bauer aus den Nachrichten, was steckt denn hinter dem Vorhaben?
2: Grundlage ist eine EU-Verordnung. Die sieht vor, dass alle Mitgliedstaaten bis Ende des Jahres so eine digitale Brieftasche für die Bürgerinnen und Bürger möglich machen. Bisher läuft das Ganze unter dem Namen European Digital Identity Wallet. Ziel ist, digitale Nachweise zu bündeln. Nutzen sollen sie später nicht nur Bürgerinnen und Bürger, sondern auch Unternehmen, zum Beispiel für Mitarbeiterausweise oder Versicherungszertifikate.
1: Das Thema Sicherheit wird ja bei so etwas oft kritisch gesehen. Weiß man schon genaueres, wie die digitale Brieftasche geschützt werden soll?
2: Konkrete technische Details sind bisher nicht bekannt, aber Sicherheit dürfte ein großes Thema werden. Denn es gibt eine aktuelle Umfrage im Auftrag eines Digitaldienstleisters dazu, die nochmal deutlich gezeigt hat, viele haben Vorbehalte, Angst vor Hacking, Datendiebstahl oder auch Missbrauch. Ein weiterer Punkt, den einige Befragte genannt haben, ist laut Umfrage staatliche Überwachung. Außerdem gibt es bei einigen auch Zweifel daran, ob die digitale Brieftasche im Alltag zuverlässig und einfach genug funktioniert.
1: Lena, vielen Dank. Und das sind jetzt weitere Nachrichten im Überblick. CDU-CSU-Fraktionschef Frei will nach der Niederlage seiner Partei bei der Landtagswahl in Sachsen-Anhalt am Reformkurs der Bundesregierung festhalten. Man müsse deutlicher machen, dass es am Ende um Verbesserungen gehe, sagte er im Deutschlandfunk. Trotz Forderungen aus der SPD will Frei die Rentenreform wie geplant umsetzen. Im Handelsstreit zwischen den USA und Kanada gibt es keine Zeichen für Entspannung. Die US-Regierung hat Einfuhrverbote für bestimmte Produkte aus dem Nachbarland angekündigt. Einige Molkereiprodukte, alkoholische Getränke und Motorräder dürfen ab dem 29. September nicht mehr eingeführt werden. Erst vor kurzem hatte Kanada mit Gegenzöllen auf Zölle der USA reagiert. In Deutschland fahren immer mehr Menschen zur Arbeit in eine andere Stadt. Das hat das Bundesinstitut für Bau, Stadt- und Raumforschung mitgeteilt. Demnach arbeiten inzwischen mehr als 20 Millionen Beschäftigte nicht an ihrem Wohnort. Gut jeder Dritte davon pendelt in eine deutsche Großstadt. In NRW ist die Entwicklung ähnlich. In Münster stieg die Zahl der täglichen Pendler im letzten Jahr um 2.800 an. Prozentual gesehen gab es hier das größte Plus im Vergleich zum Vorjahr. Mehr Berufspendler kamen auch nach Köln, Essen oder Dortmund. In anderen NRW-Großstädten ist es genau anders. In Düsseldorf, Neuss und Wuppertal gingen die Pendlerzahlen zurück. Und das waren die Nachrichten mit Malte Albrecht.
3: Danke dir, Malte. Das Wetter in Dortmund, das hat 14 Grad für uns, zum Beispiel auch in Kirchhörde und in Mengede. Und jetzt gerade ist es noch ganz nett. So ein paar Wölkchen ziehen da aber schon auf. Bisher bringen die aber noch nichts. Das kann sich ab dem Mittag aber ändern. Dann bringen die auch mal Regen, teilweise auch mal ein Gewitter. Und das Ganze heute maximal bei 19 Grad. Dortmund-Verkehr, es blitzt einmal auf der Westhusener Straße Richtung Buschstraße. Dann kann Joy fürs Bescheid geben. Dann noch ein Blitz auf der Flughafenstraße Richtung Derne, OW3A bzw. Mallingortstraße Richtung Innenstadt. Arminiusstraße wird auch geblitzt, genauso wie auf der Wittbroecker Straße Richtung Wetter. Dann steht der Opa, der Blitzanhänger, am Hombruchsfeld Richtung Stockholmer Straße und die Oma auf der Bockenfelder Straße Richtung Kirchlinde. Und ein bisschen was ist auch auf der Autobahn, alles ab 5 Minuten, A44 Kassel Richtung Dortmund zwischen Kreuzwerl und Kreuz Dortmund. Unna, da stockt es gerade auf 5 Kilometer, braucht da 6 Minuten länger. Dann die A45, Dortmund Richtung Hagen, da kommen so gute 10 Minuten obendrauf zwischen Kreuz Dortmund Nordwest und Kreuz Dortmund West, 4 Kilometer Stau. Und die A45, Dortmund Richtung Hagen zwischen Dortmund Süd und dem Westhofener Kreuz, 1 Kilometer Stau, da verliert ihr 5 Minuten. Falls ihr ansonsten noch was sehen solltet, sagt auf jeden Fall gerne Bescheid. 0800 91 2 91 23, euch eine gute Fahrt.
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3: Mit Nathalie Sager. Hallo zusammen.

0: Roxette, Sleeping in Macabre, Radio 91.2. Kurze Triggerwarnung, ich sing mal kurz, ne? Hier, kennt ihr das noch? F steht für Freunde, die was unternehmen. U steht für uns, dich und mich. Ja, jetzt mal ehrlich, ich glaube, die Hardcore-SpongeBob-Fans haben es vielleicht erkannt. Ist absolute Kindheit. Ich guck's mir ehrlich gesagt auch immer noch heute an. Aber dieser Song hat sich einfach in mein Hirn gebrannt. Kann ich bis heute. Und ich suche ja auch heute Morgen so Dinge, die sich bei euch ins Gehirn eingebrannt haben. Und Radio 91.2-Hörer Dirk, der hat da auch was.
1: Nach 3 Jahren Jazzstudium kriege ich die Merksätze für den Quintenzirkel nicht mehr aus dem Kopf. Geh, du alter Esel, hol Fisch rechtsrum und frische Brezeln essen, Asse des Gesangs linksrum. Das schaffe ich nachts um 3 nach einer Kiste Bier.
0: Verstanden, aber sehr stark. Bei Joe Bellingham vom BVB sind es ja die Champions League-Sieger bis 1955. Die kann er alle. Und Comedian Bastian Pastewka kennt sich eher so ein bisschen bei Star Trek aus. Das hat er mal bei Wer stiehlt mir die Show bewiesen. Da musste er so viel wie möglich runterrattern und der hört gar nicht mehr auf, der Mann.
2: Captain James T. Kirk, Commander Spock, Dr. Leonard McCoy, genannt Pille, Scotty, Dr. Beverly Crusher, Sohn Wesley Crusher, Q, eine Figur, die durch Raum und Zeit gehen kann. Commander Wahnsinn. Benjamin Sisko, sein Sohn Jake Sisko. Sein Kumpel Nock an der Ecke von der Bar sitzt immer Morn.
3: Es sind 35 Namen.
2: Commander Chakotay, Commander Tuvok, Commander der holographische Doktor und so weiter.
0: Ja. Alter. Wow. Das ist doch verrückt, oder?
2: Als Teenager.
0: Ja, man merkt, dass er es geliebt hat, ist auch ein bisschen beeindruckend. Was ist denn bei euch so im Kopf und geht da einfach nicht mehr raus? Also vielleicht auch irgendwelche Figuren oder, keine Ahnung, irgendwie noch eine alte Telefonnummer oder was weiß ich nicht. Schickt mir gerne mal eine Sprachnachricht ins Studio an die 0800 91 2 91 23.

0: Komm gut in diesen Mittwoch mit Radio 91.2. Es ist ja so, gewinnst du einen Preis, wird applaudiert, gehst meist auf die Bühne, holst dir das Ding ab und dann erwarten natürlich alle auch, dass du eine Rede hältst. Tipp von mir, lieber vorher drüber nachdenken, was man sagen will, sonst, ja, weiß ich nicht, könnte es vielleicht ein bisschen unangenehm werden. Aber die viel wichtigere Frage, die ich mir ja stelle, ist, wieso kriegt man eigentlich so oft Preise für so ganz außergewöhnliche Dinge? Also ja, das ist auch verdient, kein Ding, aber was wir alles so im Alltag meistern, das könnte doch eigentlich auch mal honoriert werden, oder?
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2: Ja, und dann möchte ich natürlich noch meinem Schwager danken und dem anderen Schwager und unserem Goldhamster. Huhu.
3: Ja, Dankesreden sind eine Kunst. Natürlich werden die meistens von Leuten gehalten, die schon gut reden können, weil sie das eben beruflich machen, auch beim Deutschen Radiopreis. Aber für bessere Stimmung sollten wir alle im Alltag viel mehr Dankesreden halten. Nach dem erfolgreichen Einparken.
4: Oh Gott, also damit hätte ich wirklich nicht gerechnet. Ein großes Dankeschön an meinen Fahrlehrer, den Achim.
3: Oder wenn wir die Kinder endlich zum Einschlafen gebracht haben.
2: Dieser Preis gehört nicht nur mir, sondern dem ganzen Team. Das sind alle anwesenden Kuscheltiere und natürlich Pepper Woods. Vielen, vielen Dank.
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0: hört zusammen mit Purple Disco Machine Wonderful Life 24 hier bei Radio 91.2. Der Hit vor halb, wir haben es jetzt gleich 9:30.
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2: Mit Luzi Hollmann einen schönen guten Morgen. Große Parkplätze in Dortmund könnten besser genutzt werden. Das zeigt eine neue Studie des Bundesinstituts für Bau, Stadt- und Raumforschung. Insgesamt haben die Experten dafür mehr als 1300 größere Parkplätze untersucht. Mehr von Radio 91.2 Kollege Christopher Langer.
3: Laut der Studie gibt es bei uns in Dortmund viele Parkplätze, die sich zusätzlich für Wohnungen, Grünanlagen oder Solarflächen eignen würden. Zum Beispiel an der TU Dortmund. Dort könnten neue Unigebäude entstehen. Das würde fast 3000 Arbeits- und Studienplätze mehr schaffen. Damit dann keine Stellflächen fehlen, könnten die Parkplätze einfach im Untergeschoss integriert werden. Außerdem bietet der Standort Möglichkeiten für mehr Grün- und Freizeitangebote, heißt es in dem Bericht. Die Stadt wird die Ergebnisse jetzt für die weitere Planung nutzen. Dortmund hatte als eine von drei Modellkommunen in ganz Deutschland an der Studie teilgenommen.
2: Danke, Christopher. Der Dortmunder Flughafen baut seine Ziele in Italien aus. Ab sofort könnt ihr von hier direkt nach Sizilien fliegen. Die Fluggesellschaft Wizz Air steuert dreimal pro Woche den Flughafen in Palermo an. Im Oktober werden dann sogar noch zwei weitere Italien-Ziele in den Flugplan mit aufgenommen. Dann gibt es Direktflüge nach Mailand und Rom. Die Rom-Verbindung wird sogar täglich angeboten. BVB-Torhüter Gregor Kobel ist überraschend für eine Unterkategorie des Ballon d'Or nominiert, nämlich für die Yashin-Trophäe, mit der beste Torhüter ausgezeichnet wird. Journalisten nominieren für den Ballon d'Or die besten Spieler, Mannschaften und Trainer und eben auch Torhüter des Jahres. Zu den Nominierten gehört kein Deutscher in diesem Jahr, aber mit dem gebürtigen Schweizer Gregor Kobel immerhin einer vom BVB. Die Ehrung findet Ende Oktober in London statt.
0: Danke dir, Luzi. Das Wetter in Dortmund, das hat 14 Grad jetzt gerade in der Bittermark. 15 sind es am Hafen, bis zu 19 kriegen wir heute noch. Jetzt gerade ist es noch ganz nett, aber wenn ich so, guck mal kurz aus dem Studiofenster, so ein paar Wolken werden jetzt dazukommen, aber bisher hat die Sonne auf jeden Fall die Oberhand. Kann sich ab dem Mittag dann aber ändern, dann ziehen die nächsten Regenwolken auf. Die bringen auch mal so ein kleines Gewitter. Aber ansonsten, es ist sehr durchwachsen. Bleibt auch die nächsten Tage so. Mal ein bisschen Sonne, mal ein bisschen Wolken, mal ein bisschen Regen. Wir nehmen einfach mal alles mit. Rüber auf die Straßen, da nehmen wir gefühlt auch alles mit. Ziemlich viel los. Wir starten mal mit den Blitzern. Einer steht auf der Westhusener Straße Richtung Buschstraße, dann Flughafenstraße Richtung Derne. Es wird geblitzt auf der OW3A-Ecke Mallingoldstraße Richtung Innenstadt. Dann noch auf der Arminiusstraße und auf der Wittbeuker Straße Richtung Wetter. Dann steht der Opa der Blitzanhänger am Hombruchsfeld und die Oma steht auf der Bockenfelder Straße Blitz Richtung Kirchlinde. Dann ein bisschen was los auf den Autobahnen. Alles ab 5 Minuten. A44 Kassel Richtung Dortmund zwischen Kreuzwerl und Kreuz Dortmund. Und Unna, gerade 3 Kilometer Stau, braucht er 8 Minuten länger. Dann die A45, Hagen Richtung Dortmund, da kommen über 22 Minuten obendrauf zwischen Kreuzhagen und Dortmund Süd, gerade 7 Kilometer Stau. Und dann die A45, Dortmund Richtung Hagen zwischen Kreuz Castrop-Rauxel Ost und Kreuz Dortmund West, da stockt es auf 5 Kilometer, da kommen 7 Minuten obendrauf. Falls ihr noch irgendwas entdeckt, sagt auf jeden Fall gerne Bescheid. 0800 91 2 91 23, euch eine gute Fahrt.
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0: Schönen Mittwoch euch. Hier ist Nathalie Sager.

0: Morgen. Ja, und alle warten natürlich auf das neue Codewort, klar, mit dem ihr euch dann auch die exklusivsten Tickets des Jahres klar machen könnt. Kostenlos und das nur bei uns.
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0: 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Dezember bei uns in Dortmund. 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
0: Ja, absolut. Nur 1.300 Fans können dabei sein. Also so nah kommt eigentlich ja keiner ran. Ann-Christine, wie oft hast du die Hosen denn schon gesehen?
2: Ich hätte jetzt gesagt, so 5, 6 Mal. Bei Rock am Ring, bei dem Jubiläum, wo Campino da noch mit gebrochenem Bein oben die Trasse hochgeklettert ist. Es gehört einfach immer zur Jugend dazu. Auch jetzt zieht man es einfach noch mit.
0: Ja, und das wird ein ganz besonderer Abend. 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

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So, pass mal auf, ich halte mal fest. Wir hatten schon Telefonnummern von alten Freundinnen aus der Schulzeit, Merksätze für die Schule oder andere Kurse, ganz viele Songs generell. Also euer Kopf ist quasi lebenslang voll damit. Es gibt einfach so Dinge, die hören wir ein paar Mal und dann setzen die sich ganz doll ins Hirn fest. Kennt ihr das? Schickt doch gerne mal was rüber an die 0800 91 2 91 23. Gleich ab 10 Uhr geht's dann weiter mit der Kollegin Jackie Kindling. Ich gehe jetzt auf Hunderunde mit Freddy, Nathalie Sager hier und wünsche euch noch einen schönen Mittwoch und wir hören uns morgen wieder. Ciao.

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1: Mit Malte Albrecht, guten Morgen. Wer das neueste Smartphone mit allem möglichen Schnickschnack haben will, der muss auch gerne mal mehr als 1.000 Euro auf den Tisch legen. Das kann oder will aber auch nicht jeder. Viele schauen deshalb nach günstigeren Alternativen. Und da hat das Ratgeberportal Finanztipp jetzt mal geschaut, wie und wo man sparen kann. Danny Hopper aus dem News-Team, dabei ist herausgekommen, dass es sich lohnt, auf eine günstigere Modellklasse umzusteigen.
2: Ja, Preisstichproben wurden bei Smartphones von Apple, Samsung und Google genommen und viele, die ein günstigeres Smartphone suchen, greifen dann ja gerne auf das jeweilige Vorjahresmodell zurück. Und da sagt Finanztipp, das lohnt sich nicht so richtig. Im Schnitt spare man da höchstens 131 Euro. Wer richtig sparen will, sollte stattdessen auf eine günstigere Modellklasse zurückgreifen. Da kann man laut Finanztipp nämlich deutlich mehr sparen, bis zu 574 Euro. Die Geräte sind dann natürlich oft nicht gleichwertig. Deshalb rät Finanztipp vorher zu schauen, was man auch wirklich braucht, was Kamera, Display, Speicher oder zusätzliche Funktionen angeht. Und man sollte nicht direkt zum Marktstart kaufen. Schon wenn man nur ein paar Monate warte, könne man hunderte Euro sparen, heißt es.
1: Passend zum Thema stellt Apple ja am Abend seine neuen iPhones vor.
2: Genau, und erwartet wird, dass Apple dann sein erstes auffaltbares Smartphone vorstellen wird. Der Finanzdienst Bloomberg weiß da offenbar schon etwas mehr. Demnach soll es in etwa die Größe eines Reisepasses haben mit einem Display auf der Außenseite und einem größeren im Inneren. Der Preis soll laut Bloomberg zwischen 2.000 und 2.200 Dollar liegen. Bisher sind solche faltbaren Smartphones eher Nischenprodukte. Experten gehen aber davon aus, dass Apple schon in 12 Monaten Marktführer in diesem Bereich sein wird. Zum ersten Mal wird heute Abend der neue Apple-Chef John Ternus die Neuheiten vorstellen. Er soll den Konzern außerdem ins KI-Zeitalter führen.
1: Danke, Danny. Und jetzt weitere Nachrichten. AfD-Chefin Weidel sieht die Bundesregierung nach der Landtagswahl in Sachsen-Anhalt am Ende. Die Wähler hätten klar für einen Politikwechsel gestimmt, sagte sie am Morgen in der Generaldebatte im Bundestag. Weidel griff außerdem die Finanzpolitik von Schwarz-Rot an und warf Kanzler Merz eine beispiellose Schuldenpolitik vor. Der Rohölpreis hat wieder die Marke von 100 US-Dollar überschritten. Hintergrund sind weitere gegenseitige Angriffe von den USA und dem Iran rund um die Straße von Hormuz. Steigt der Rohölpreis, wird tendenziell auch das Tanken und das Heizen mit Öl und Gas teurer. Die EU-Kommission stellt am Mittag ihre geplanten Regeln für Kurzzeitvermieter wie Airbnb vor. Städte sollen Online-Angebote von Ferienwohnungen künftig leichter verbieten oder einschränken dürfen, wenn der Wohnungsmarkt besonders angespannt ist. Vor dem Landgericht in Karlsruhe geht es gleich um ein eher ungewöhnliches Angebot der Drogeriekette DM. Für knapp 15 Euro können Kundinnen und Kunden in ausgewählten Filialen ihre Augen untersuchen lassen, unter anderem auf grünen Star. Geklagt hat die Wettbewerbszentrale. Ihrer Ansicht nach verstößt das Angebot gegen medizinische Vorgaben und den Patientenschutz. DM sieht das anders. Die Auswertung der Screenings erfolge mithilfe künstlicher Intelligenz und sei ärztlich geprüft, heißt es. Die Untersuchung ersetze aber keine ärztliche Diagnose. DM will das Angebot von anfangs 8 auf insgesamt 30 Filialen ausweiten. Und das waren die Nachrichten mit Malte Albrecht.
3: Danke dir, Malte. Jetzt das Wetter für Dortmund. Ja, aktuell eigentlich ganz schick. 17 Grad im Kreuzviertel, in Lütjendortmund 15 Grad. Aber heute ist irgendwie alles dabei. Also Sonne und Wolken im Wechsel, ab und zu auch mal nass. Ja, später stellenweise vielleicht auch nochmal ein Gewitter dabei. Und dazu wirklich ja, ein bisschen herbstlicher mit 19 Grad. Denn die ersten von euch haben ja schon ja, so E-Kerzen getimed, sind voll im Herbstmodus.
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3: 3:10 Dortmund Verkehr. Es gibt keine Staus aktuell, aber es wird reichlich geblitzt. Derner Straße steht ein Blitzer. Dann auf der Westhusener Straße Richtung Buschstraße wird geblitzt. Flughafenstraße Richtung Derne. Dann auf der Wittbrücker Straße steht auch ein Blitzer, der blitzt Richtung Wetter. Und der Opa steht auf der Hombruchsfeld steht er. Richtung Stockholmer Straße blitzt der. Und die Oma steht auf der Bockenfelder Straße, blitzt Richtung Kirchlinde. Falls ihr noch weitere Blitzer habt oder eben einen Stau, gerne melden, ganz kostenlos 0800 91.2 91.23
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0: Radio 1.1. Es ist gleich 10:15. Ja, ich würde sagen, einige von uns haben heute diesen Ohrwurm hier.
1: Und diese Biene, die ich meine, nennt sich Maya.
0: Die Biene Maya wird nämlich 50 heute. Und ich bin ja wieder voll in the game mit Kinderserien. Ich habe da auch schon die neue Version von der Biene Maya geguckt. Finde die auch total gut. Intro-Musik ist da nicht mehr von Karel Gott gesungen, sondern von Helene Fischer.
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0: Auch ganz schön.
2: Vor gar nicht allzu langer Zeit.
0: Ich habe letztens in der ZDF-Mediathek auch die alten Versionen nochmal gesehen. Es war schon ein bisschen nostalgisch.
3: Ist da keiner? Natürlich sind wir hier. Komm raus, Maya, komm raus. Du bist die Einzige, die uns noch fehlt.
4: Und warum habt ihr mich denn Maya genannt?
3: Ja, eigentlich ohne jeden besonderen Grund. Einfach, weil jeder einen Namen haben muss.
4: Hast du auch einen Namen?
3: Ja, ich bin Fräulein Cassandra.
5: Fräulein?
4: Du heißt Willi?
5: Ja, ich bin der Willi.
4: Warum sprichst du denn so komisch?
5: Das ist der Stimmbruch. Ich bin doch schon 2 Jahre.
0: Ja, Willi ist sitzen geblieben. Aber bei der alten Version sind auch manchmal nicht so nette Sprüche über Maya mit dabei. Deshalb finde ich es eigentlich schon gut, dass es eine neue Version gibt. Und heute feiern wir ein bisschen Mayas 50. Geburtstag. Und ihr singt auch noch ein bisschen mit.
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0: Biene sehr bekannt.
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3: Happy Birthday, Maya, zum 50. wünscht wir auch von Radio 91.2.

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0: Grenade, unser Hit vor halb, um jetzt 10:30.
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2: Luzi Hollmann hier, hallo zusammen. Große Parkplätze in Dortmund könnten besser genutzt werden. Das zeigt eine neue Studie des Bundesinstituts für Bau-, Stadt- und Raumforschung. Insgesamt haben die Experten dafür mehr als 1.300 größere Parkplätze untersucht. Mehr von Radio 91.2-Kollege Christopher Langer.
3: Laut der Studie gibt es bei uns in Dortmund viele Parkplätze, die sich zusätzlich für Wohnungen, Grünanlagen oder Solarflächen eignen würden. Zum Beispiel an der TU Dortmund. Dort könnten neue Uni-Gebäude entstehen. Das würde fast 3000 Arbeits- und Studienplätze mehr schaffen. Damit dann keine Stellflächen fehlen, könnten die Parkplätze einfach im Untergeschoss integriert werden. Außerdem bietet der Standort Möglichkeiten für mehr Grün- und Freizeitangebote, heißt es in dem Bericht. Die Stadt wird die Ergebnisse jetzt für die weitere Planung nutzen. Dortmund hatte als eine von 3 Modellkommunen in ganz Deutschland an der Studie teilgenommen.
2: Danke, Christopher. Viele Fans des Dortmunder Zoos warten vermutlich schon sehnsüchtig darauf, die kleinen Löwenbabys zu sehen, und das ist ab sofort möglich. Wie der Zoo mitteilte, werde das Löwenhaus jetzt gelegentlich für Besucher geöffnet, allerdings immer nur für circa eine Stunde und unter genauer Beobachtung der Tierpfleger. So sollen die beiden Löwenmütter und ihr Nachwuchs langsam daran gewöhnt werden. Wenn es ihnen zu trubelig wird, schließen die Pfleger das Haus aber direkt. Feste Öffnungszeiten für das Löwenhaus gibt es deshalb aktuell noch nicht. Insgesamt waren Ende Juli 12 Löwenbabys im Dortmunder Zoo zur Welt gekommen. Sie entwickeln sich weiter prächtig, hieß es. BVB-Torhüter Gregor Kobel ist überraschend für eine Unterkategorie des Ballon d'Or nominiert, nämlich für die Yashin-Trophäe, mit der der beste Torhüter ausgezeichnet wird. Journalisten nominieren für den Ballon d'Or die besten Spieler, Mannschaften und Trainer und eben auch Torhüter des Jahres. Zu den Nominierten gehört in diesem Jahr kein Deutscher, aber mit dem gebürtigen Schweizer Gregor Kobel immerhin einer vom BVB. Die Ehrung findet Ende Oktober in London statt.
4: Danke dir, Luzi. Jetzt das Wetter für Dortmund. Das ist ja schon herbstlicher, 19 Grad. Aktuell in Klei und Berghofen 16 Grad und eben ja, Sonne, Wolken im Wechsel, ab und zu auch mal nass, also später am Nachmittag nochmal. Stellenweise kann es auch gewittern, aber ja, nass ist eher selten, also mehr Wolken so ab 12, im Moment schön sonnig. 10:58, Dortmund Verkehr. Geblitzt wird auf der Mallingrottstraße, da Richtung Hafen. Derner Straße steht auch ein Blitzer. Westhusener Straße Richtung Buschstraße. An der Flughafenstraße wird Richtung Derne geblitzt. Dann an der Wittbroecker Straße steht auch noch ein Blitzer. Der blitzt Richtung Wetter. Der Opa steht an der im Homrusfeld. Der blitzt Richtung Stockholmer Straße. Und die Oma steht an der Bockenfelder Straße, blitzt Richtung Kirchlinde. Aktuell 2 Staus. A44 Kassel Richtung Dortmund zwischen Kreuzwerl und Unna Ost. 3 Kilometer. Ihr braucht mindestens 7 Minuten länger. Und auf der A45 Hagen Richtung Dortmund zwischen Kreuzhagen und Westhofener Kreuz 3 Kilometer stockend, mindestens 5 Minuten obendrauf. Und wenn ihr noch was habt, immer gerne melden, ganz kostenlos 0800 91 2 91 23. Gute Fahrt.
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4: Habt einen wundervollen Mittwoch. Ich bin Jackie Kindling. Hi.

0: schöner Song. Richard Marx, Right Here Waiting bei Radio 91.2. Ist gleich 20 vor 11. Ja, dank Otto Walkes kann ich so einige alkoholische Getränke, also Faberkrönung, Deinert, Lila, Grappa, Calvados, Tequila, Asbach, Urals, Spätburgunder, Wermut und Pernod. Könnte ich im Schlaf, könnte ich mich wecken, kriege ich alle 40 Getränke aus dem Song hin. Und natürlich auch immer noch meine allererste Festnetznummer. Ja, es gibt eben so Dinge, bei euch ja auch, BVB, also der Jude Bellingham, der weiß ja auch alle Champions League-Sieger seit 55, das ist ja auch wirklich Wahnsinn. Comedian Bastian Pastewka, der kennt von der Serie Star Trek etliche Charaktere, obwohl ein paar kannte ich da auch, aber jetzt nicht so viele. Gut, Marvel-Charaktere können ja auch einige auflisten, aber Pastewka, der kennt ja auch alle drei Fragezeichen-Folgen auswendig, also mit Titel. Ich kenne die vom Hören auch, kenne auch viele Folgen doppelt, aber wie die heißen? Nee, sowas merke ich mir dann nicht. Radio 112-Hörer Hansi kann sich an alle seine Dackel gut erinnern und seine Dackel oder die Dackel, die merken sich natürlich auch einige Dinge.
1: Ja, also Cooper, der ist jetzt 8 und seitdem er klein ist, wie er ihn 2019 geholt hat, vergisst er niemals, in welcher Schublade seine Leckerchen sind. Und zwar in der genauen Reihenfolge. Das ist einfach nur ein Phänomen. Gibt man ihm ein falsches Teilchen raus, dann meldet er sich. Grüße ins Studio.
0: So geht das nicht, ne? Nur diese Leckerli in dieser Reihenfolge. Nee, nicht anders. Also bei uns im Kopf ist einfach immer was fest verankert. Ihr vergesst es auch nicht. Vielleicht ja auch, ich weiß nicht, ein Gedicht von Heinz Erhardt. Chemische Elemente aus dem Periodensystem. Ja, oder auch so schicke Wörter aus der Schule wie endoplasmatisches Reticulum. Ja, sprecht gerne, schickt gerne eine Sprachnachricht hier ins Studio an die 0800 91 2 91 23. Was vergesst ihr niemals?

Martinez Machine, Linkin Park hier bei Radio 91.2. 5 Euro für fette Kinoblockbuster bekommt ihr am Wochenende beim Kinofest im Cinestein in Dortmund. Also auch wirklich jetzt The Odyssey oder auch Paw Patrol, Toy Story 5, Spider-Man. Also alle Filme, auch im IMAX, kosten euch da 5 Euro. Ich habe gerade nochmal geguckt, für Samstag zum Beispiel Spider-Man sind auch noch gut viele Plätze im Kino frei. Und was ich ja toll finde, dass auch der Film in einer ukrainischen Version gezeigt wird. Also sowas mag ich einfach. Und ja, 5 Euro Kinotickets ist einfach gut. Also seid gerne dabei beim Cinestar Kinofest am Wochenende. Alle Filme für 5 Euro. Habt einen ganz fantastischen Mittwoch mit Radio 91.2. Ich bin Jackie Kindling. Hi. I swear.

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1: Mit Maite Albrecht. Guten Tag. Da war vorhin einiges los im Bundestag. Es läuft die Generaldebatte zum Haushalt, aber im Mittelpunkt stand am Vormittag vor allem die Redeschlacht von Kanzler Merz und AfD-Chefin Weidel. Die Debatte stand stark unter dem Eindruck der Landtagswahl in Sachsen-Anhalt. Danny Hopper aus den Nachrichten. Bundestagspräsidentin Klöckner musste mehrmals eingreifen.
2: Ja, denn es ging hoch her. Es gab immer wieder Pfiffe, Zwischenrufe und Geschrei, vor allem aus den Reihen der AfD, als der Kanzler sprach. Man sei hier nicht auf dem Fußballplatz, sagte Klöckner und drohte mehreren AfD-Abgeordneten mit Rauswurf. Vorher hatte schon AfD-Chefin Weidel zum Rundumschlag ausgeholt. Merz hinterlasse verbrannte Erde und treibe Deutschland in die Staatspleite. Die Menschen wollten einen Politikwechsel und kein Weiter-so.
3: Die Wähler in Sachsen-Anhalt haben es ihnen mit aller Klarheit mitgeteilt. Schwarz-Rot ist vorbei.
2: Weidel wiederholte das, was sie auch schon nach der Wahl gesagt hatte, dass die AfD absehbar im Bund regieren will. Dazu gab es, wie zu erwarten, Kritik an der Migrationspolitik, der Energiewende und auch an der Außenpolitik.
1: Schwere Geschütze also. Wie hat Merz darauf reagiert?
2: Ja, der ist natürlich auch direkt auf das Wahlergebnis eingegangen.
4: Ja, Frau Weidel, heute können Sie vor Kraft kaum laufen.
2: Die Wählerinnen und Wähler hätten deutlich gesprochen und auch ihm eine Botschaft gegeben, aber...
5: Die absolute Mehrheit haben Sie nicht und die werden Sie in Deutschland auch nicht erzielen. Nirgendwo in Deutschland.
2: Der AfD warf Merz vor, eine destruktive Kraft zu sein. Sie zeichne sich durch ihre Verachtung der demokratischen Institutionen aus, sagte er. Merz räumte auch eigene Versäumnisse ein. Man müsse vor allem die junge Generation in Deutschland wieder überzeugen. Gleichzeitig kündigte er aber auch an, den eingeschlagenen Reformkurs weiter zu verfolgen.
1: Danke, Danny. Und jetzt weitere Nachrichten. In NRW sind im vergangenen Jahr knapp 7.200 Kinder und Jugendliche im Straßenverkehr verunglückt. So viele wie seit 10 Jahren nicht mehr. Das hat das Statistische Landesamt mitgeteilt. 12 Kinder starben, etwa 660 wurden schwer verletzt. Besonders häufig betroffen waren 10- bis 14-Jährige. Viele von ihnen verunglückten mit dem Fahrrad. Saarlands Ministerpräsidentin Rehlinger will, dass der Eigenanteil an den Kosten für einen Platz im Pflegeheim gedeckelt wird. In den Funke-Zeitungen spricht sie sich dafür aus, dass das Teil der Pflegereform wird. Konkret ist sie dafür, den Eigenanteil bei 1.500 Euro zu deckeln. Das sei finanzierbar und entlaste Pflegebedürftige und ihre Angehörigen massiv. Beim Sparen gibt es gerade wieder etwas mehr zu holen. Einige Banken bieten Kunden mehr als 4% Zinsen aufs Tagesgeld. Das zeigt eine Analyse des Portals Verivox. Ausgewertet wurden die Konditionen von mehr als 800 Banken und Sparkassen. Spitzenreiter ist demnach die Digitalbank Revolut mit 4,25%. Hintergrund ist der schärfere Wettbewerb um Sparer. Aber Verivox warnt, dass viele Angebote nur für Neukunden und oft nur für wenige Monate gelten. Danach sacken die Zinsen oft deutlich ab. Besser sieht es bei Festgeld aus. Anfang Juni lagen hier die Zinsen bei 2 Jahren Laufzeit im Schnitt bei 2,55%. Und das waren die Nachrichten mit Maite Albrecht.
6: Danke dir, Malte. Jetzt das Wetter für Dortmund. Ja, da ist heute irgendwie alles dabei. Mal Sonne, mal Wolken oder mal mehr Wolken. Später dann auch noch mal nass heute Nachmittag. Gewitter sind auch noch möglich, aber nasser auch ja nicht ganz so lange. Zwischendurch wieder ein bisschen sonniger, aber auch viele Wolken vor allem. Heute aber auch wirklich herbstlich, so 19 Grad nur maximal. Aktuell in Hörde oder auch Schanze 16 Grad.
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6: 11:03, Dortmund Verkehr. Geblitzt wird auf der Mallingrottstraße Richtung Hafen. Derner Straße steht auch ein Blitzer. Auf der Wittbroecker Straße steht ein Blitzeranhänger Richtung Wetter blitzt der. Und der Opa steht auf der am Hombruchsfeld, blitzt da Richtung Stockholmer Straße. Dann die Oma noch, Bockenfelder Straße, blitzt Richtung Kirchlinde. Und hier staut es sich, A44, Kassel Richtung Dortmund. Zwischen Kreuzwerl und Unterost ein kleiner Stau, 1 Kilometer, dauert 5 Minuten länger. Und A45, Hagen Richtung Dortmund, zwischen Kreuzhagen und Westhofen, da Kreuz 2 Kilometer stockend, auch hier. Ja, so 5 Minuten plus. Und wenn ihr noch was habt, gerne melden, geht ganz kostenlos immer bei uns. 0800 91 2 91 23 ist die Nummer, kostenlos. Habt eine gute Fahrt.
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0: Also erst haben sie nur lustige Videos aus dem Aufzug gemacht, jetzt machen sie Filme und Musik. Ja, die Elevator Boys, die haben das Social Media Game irgendwie perfektioniert. Ist ja so eine Truppe von 5 Leuten. Vor kurzem gab es deren Film Back to the 90s. Da spielen sie eine fiktive Boyband namens 5G. Und durch einen Glitch in der Matrix sind sie dann in den 90ern gelandet und müssen eben einen Weg da rausfinden. Und passend zu dem Film gab es natürlich auch den Soundtrack von den Elevator Boys. 1995 heißt der. Und der wurde von Gary Barlow, also Leadsänger von Take That, geschrieben. Ah, da mussten uns die Elevator Boys noch ein bisschen mehr zu erzählen. Ihr und Gary Barlow.
1: Das war schon sehr krass. Also er ist eine absolute Ikone. Wir hatten dann die Ehre, auch mal einen Call mit ihm machen zu können und irgendwie über den Song zu quatschen. Und er kam eben ja mit dem Song hervor und wir durften ihn auch einsingen. Das bedeutet, wir haben den Titelsong gesungen, den er geschrieben hat. Das ist irgendwie sehr Full Circle Moment.
0: Glaube ich. War der nervös?
2: Zumindest so nervös, dass ich mich in der Endszene leider komplett vertanzt habe und es hat es auch leider mit reingeschafft in den Film, wenn man ein bisschen drauf achtet.
3: Aber Gary hat uns auch von vornherein im Hinblick auf den Song ein gutes Gefühl gegeben. Also die Calls, die wir mit dem hatten, die Anrufe, die Telefonate waren, er gesagt, ey, das macht ihr schon, Jungs. Und dementsprechend, glaube ich, hat er uns auch schon den Rücken gestärkt, den Song bestmöglich zu performen. Und ich glaube, er war auch happy damit. Dementsprechend kann man jetzt gut und stolz darauf zurückschauen.
0: Ja, also mal vertanzen gehört ja auch zu einer Boyband dazu. Also den Boyband-Spirit bringen die Elevator Boys definitiv mit. Es klingt so Take That 90er. Ich mag's. Hier ist der Song aus dem Film Back to the 90s. Also die fiktive Band 5G featuring Elevator Boys. Here's a 1995.

Falls ihr auch heute noch mal Bock habt auf schwarz-gelben Fußball, die BVB-Frauen, die spielen heute im Westfalen-Pokal. BVB-Frauen gegen Recklinghausen, heute Abend 19 Uhr im Stadion Rote Erde. 5 Euro kosten die Tickets. Hier ist Radio 91.2. Habt einen schicken Mittwoch.

0: von Nick Kershaw hier bei Radio 91.2. 11.24 Uhr jetzt.
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0: Robin Schulz zusammen mit Kiddo. All We Got. Und seid vor halb hier bei Radio 91.2. Ist es jetzt 11:30?
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2: Hallo zusammen am Mittwoch, ich bin Luzi Hollmann. Das Landgericht Dortmund beschäftigt sich ab heute mit einer schweren Messerattacke in Mengede. Angeklagt ist ein 43-Jähriger wegen versuchten Totschlags. Er soll sich im März auf der Adelmundstraße mit einem anderen Mann gestritten und ihn dann mit einem Messer angegriffen haben. Das Opfer hatte damals 4 Zentimeter tiefe und breite Stiche in Hals und Schulterblatt abbekommen und schwebte zeitweise in Lebensgefahr. Nach der Tat war der 43-Jährige weggerannt. Dann soll er versucht haben, mit Gewalt in die Wohnung zu kommen, in der die Ex-Frau und der Sohn des Opfers wohnten. Durch einen Türspalt soll der Täter zugestochen und die Frau an der Hand verletzt haben. Dabei schrie er offenbar, er wolle die beiden töten. Große Parkplätze in Dortmund könnten bald mehr sein als reine Stellflächen für Autos. Das geht aus einer neuen Studie des Bundesinstituts für Bau-, Stadt- und Raumforschung hervor. Insgesamt haben die Experten mehr als 1300 größere Parkplätze untersucht. Demnach gibt es bei uns viele, die sich zusätzlich für Wohnungen, Grünanlagen oder Solarflächen eignen. Zum Beispiel der an der TU Dortmund. Dort könnten neue Uni-Gebäude mit Parkplätzen im Untergeschoss entstehen. Das würde fast 3000 Arbeits- und Studienplätze mehr schaffen. Außerdem bietet der Standort Möglichkeiten für mehr Grün- und Freizeitangebote, heißt es in dem Bericht. Die Stadt will die Ergebnisse jetzt für die weitere Planung nutzen. Dortmund hatte als eine von 3 Modellkommunen in ganz Deutschland an der Studie teilgenommen. Viele Fans des Dortmunder Zoos warten vermutlich schon sehnsüchtig darauf, die kleinen Löwenbabys zu sehen, und das ist ab sofort möglich. Wie der Zoo mitteilte, werde das Löwenhaus jetzt gelegentlich für Besucher geöffnet, allerdings immer nur für circa eine Stunde und unter genauer Beobachtung der Tierpfleger. So sollen die beiden Löwenmütter und der Nachwuchs langsam daran gewöhnt werden. Wenn es ihnen zu trubelig wird, schließen die Pfleger das Haus aber direkt. Feste Öffnungszeiten für das Löwenhaus gibt es deshalb aktuell noch nicht. Insgesamt waren Ende Juli 12 Löwenbabys im Dortmunder Zoo zur Welt gekommen. Sie entwickeln sich weiter prächtig, hieß es.
3: Danke dir, Luzi. Jetzt das Wetter für Dortmund. Ja, aktuell in Brakel und Lukade 18 Grad. Dazu war ziemlich bewölkt inzwischen. Sonne kommt nur noch ab und zu ab jetzt durch. Später am Nachmittag wird es auch noch mal nass und stellenweise gibt es auch Gewitter. Aber eben auch so 19 Grad. Das geht noch. 2 Minuten nach 11:30, Dortmund Verkehr, es wird geblitzt. Einmal auf der Mallingrottstraße steht ein Blitzer, der Blitzer Richtung Hafen. Auf der Dernerstraße steht einer, dann ein Blitzeranhänger auf der Wittbroecker Straße, Blitzer Richtung Wetter. Der Opa steht am Homruchsfeld, Blitzer Richtung Stockumer Straße, und die Oma steht auf der Bockenfelder Straße, Blitz Richtung Kirchlinde. Dann Vorsicht auf der A44, Dortmund Richtung Kassel, zwischen Kreuz Dortmund Unna und Kreuz Unna. Da ist ein Auto liegen geblieben, also seid da besonders vorsichtig, und Staus aktuell keine. Falls ihr da was habt oder weitere Blitzer, gerne melden, ganz kostenlos 0800 91 2 91 23. Kommt gut an.
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3: Ich bin Jackie Kindling, wünsche euch einen schönen Mittwoch.

0: Snap.
1: Rosalind, Snap. Um jetzt 20 vor 12 hier bei Radio 91.2 und jetzt 90er-Song. Und ja, es gibt so Songs, die sind so 90er, die müssen auch unbedingt auf jeder 90er-Party dabei sein. Also René Baumann, DJ Bobo, der macht ja auch immer noch, der ist immer noch unterwegs mit seinen Riesenshows. Also ist immer noch auf Tour im Oktober, jetzt sogar nochmal in Ungarn, Tschechien, Slowakei. Und der kommt ja auch regelmäßig zu uns in die Westfalenhalle. Gut, das Konzert, das war dieses Jahr auch schon, Anfang Juni war er bei uns. Aber seine Songs, die sind

0: Euch einen wunderschönen Mittwochvormittag. Es ist ja heute wettertechnisch irgendwie alles dabei. Heute Vormittag sehr grau. Ja, ein bisschen Regen ist auch gleich dabei, heute Nachmittag vielleicht dann auch nochmal. Aber wir hatten ja auch kurze sonnige Phasen auch schon dabei. Da kommt auch nochmal die Sonne durch, aber heute Nachmittag vielleicht auch mal stellenweise Gewitter. Also es ist schon herbstlich heute, maximal 19 Grad und die nächsten Tage irgendwie ähnlich durchwachsen. So ein Mix aus Sonne, Wolken und ab und zu mal Regen.
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1: Mit Malte Albrecht, guten Tag. Die Gasspeicher in Deutschland sind zurzeit nur so mäßig gefüllt. Der Gasspeicherverband Ines hatte deshalb davor gewarnt, dass sie schon Anfang Februar leer sein könnten, wenn der Winter sehr kalt werden sollte. Die deutschen Gasunternehmen sehen das anders. Es gebe keine Anzeichen für eine Mangellage im Winter, sagen sie. Danny Hoppe aus dem Newsteam, wie begründen Sie das?
2: Sie sagen, dass Deutschland heute einfach deutlich besser und breiter aufgestellt ist als noch 2022, also im Jahr, als der Ukraine-Krieg losging. Da komme es nicht nur auf die Füllstände in den Speichern an, sagt zum Beispiel der Verband der Gas- und Wasserstoffwirtschaft. Er zählt dann Lieferverträge, die Speicher, Pipeline-Importe und LNG-Terminals auf. Das alles greife ineinander und dadurch sei man widerstandsfähiger. Die niedrigen Füllstände will der Verband nicht kleinreden, sie seien aber kein Beleg für eine Versorgungslücke. Als Grund für die leeren Speicher nennen auch die Gasunternehmen die hohen Weltmarktpreise. Dadurch lohne es sich kaum, das Gas jetzt schon zu kaufen und einzuspeichern.
1: Apropos hohe Weltmarktpreise, auch der Ölpreis steigt und steigt.
2: Ja, schauen wir auf die Nordseesorte Brent. Da lag das Barrel am Morgen kurzzeitig wieder über der 100-Dollar-Marke. Das war das letzte Mal Ende Juli der Fall. Für die Autofahrer heißt das, dass es bei den Spritpreisen wohl weiter raufgehen dürfte. Liegt natürlich an der anhaltenden Eskalation im Iran-Krieg. Die USA haben in dieser Woche ja mehrmals iranische Öltanker beschossen. Daraufhin hat der Iran wieder US-Ziele in der Region angegriffen. Eine Lösung im Konflikt ist zurzeit überhaupt nicht in Sicht und deshalb geht man an den Märkten davon aus, dass die Straße von Hormus, die ja für den Transport von Öl und Flüssigerdgas so wichtig ist, noch länger quasi nicht zu passieren ist und dass die Preise dadurch hoch bleiben.
1: Dankeschön, Danny. Und das sind weitere Nachrichten. 3 Tage nach dem Wahlerfolg der AfD in Sachsen-Anhalt haben sich AfD-Chefin Weidel und CDU-Chef Merz ein Rededuell im Bundestag geliefert. Anders war die Generaldebatte zum Haushalt. Weidel sagte, Merz sei in Sachsen-Anhalt nicht nur abgestraft, sondern die CDU insgesamt pulverisiert worden. Schwarz-Rot sei am Ende. Merz konterte kämpferisch, die AfD habe in Sachsen-Anhalt keine absolute Mehrheit bekommen, sie sei eine destruktive Kraft und werde auch nirgendwo in Deutschland die Mehrheit bekommen. Das Flugchaos in Großbritannien dauert weiter an. Nach einer technischen Störung bei der Flugsicherung wurden für heute noch einmal rund 250 Flüge gestrichen, die meisten davon in London Heathrow. Gestern waren insgesamt schon etwa 1300 Verbindungen ausgefallen. Laut der Flugsicherung ist das Problem inzwischen behoben, nun werde der Rückstau abgearbeitet, heißt es. Der Sommer in diesem Jahr war sehr heiß und das hat auch den Straßen in NRW zugesetzt. An vielen Stellen gab es Hitzeschäden im Asphalt. NRW-Verkehrsminister Krischer will dagegen jetzt etwas tun. Bei neuen Straßen und Sanierungen sollen künftig Belege verwendet werden, die hohe Temperaturen besser aushalten. Das sei ein Teil der Klimaanpassung, sagte er der Siegener Zeitung. Krischer betonte auch, dass Klimaanpassung viele Bereiche betrifft. Als weiteres Beispiel nannte er Schulgebäude. Eine neue Schule mit einer schwarzen Fassade sei nicht sinnvoll, wenn man die Kinder vor Hitze schützen wolle. Und das waren die Nachrichten mit Malte Albrecht.
3: Danke dir, Malte. Jetzt das Wetter für Dortmund. Ja, das ist zwischendurch immer mal wieder sonnig, aber vor allem jetzt schon ein paar mehr Wolken. Spät heute Nachmittag dann auch noch mal nass, stellenweise auch Gewitter möglich. Im Moment sind es in Marten und Deusen 18 Grad. Maximal bekommen wir heute 19 Grad und morgen dann auch so rund 20. Auch wieder sonniger zwischendurch, ein bisschen weniger Wolken als heute und vor allem trocken morgen.
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3: 3:12 Dortmund Verkehr. Es gibt Blitzer. Einmal wird auf der Wittbeucker Straße Richtung Wetter geblitzt. Der Opa steht am Hombruchsfeld, blitzt Richtung Stockumer Straße. Und die Oma an der Bockenfelder Straße blitzt Richtung Kirchlinde. Dann habe ich gerade noch eine WhatsApp bekommen von der Elke. Da steht ein mobiler Blitzer noch auf der Lichtendorfer Straße, Ecke Schürhoffstraße. Blitzt da in beide Richtungen. Danke dir, Elke, fürs Bescheid geben. Und einen Stau gibt es noch auf der A44 Kassel Richtung Dortmund zwischen Kreuz Werle und Unna Ost. 1 Kilometer. Ihr braucht 5 Minuten länger. Und wenn ihr noch was habt, Staus oder Blitzer, immer gerne melden, ganz kostenlos 0800 91 2 91 23.
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0: Habt einen schönen Mittwoch mit Radio 91.2 und jetzt alle!
1: Und diese Biene, die ich meine, nennt sich Maya.
2: Maya.
1: Kleine, freche, schlaue Biene, Maya.
3: Maya.
1: Maya, erzähle uns von dir.
0: Ja, wir sagen heute Happy Birthday, Biene Maya. Seit 50 Jahren gibt es schon diese Kinderserie. Unvergessen eben das Intro-Lied, damals von Karel Gott gesungen. Heute von Helene Fischer. Und die 90er-Kinder, ach, ihr könnt auch noch ein paar mehr Serienintros, oder?
4: Gummibären hüpfen hier und dort und überall. 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
0: Heidi! Heidi!
5: Also bei mir ist es Lebt deinen Traum von Digimon.
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5: So, das Intro von Yu-Gi-Oh! War auch sehr ikonisch. Mit Yu-Gi-Oh! Habe ich letztlich noch gelesen, dass sie das extra für das Deutsche nochmal gemacht haben.
7: Tom und Jerry und sowas. Aber
3: vielen
7: ich wüsste.
3: Dank für die Blumen. Ja, vielen Dank, Willi von dir.
0: Da kommt sie hinter der Schulter weg. Ja, ich kenne auch noch ein paar. Zum Beispiel Chip, Chip, Chip, Chip und Chip. Ritter des Rechts. Chip, Chip, Chip, Chip und Chip. Dem Bösen geht es schlecht. Das muss reichen. Es geht ja heute um Biene Maya. Die hat ja ursprünglich übrigens, das war ein japanisches Titellied. Die Serie ist ja deutsch, österreichisch, japanisch. Ist eine Produktion von denen. Und die Version von Karel Gott, die kam erst so nach einem Jahr als Titelmelodie dazu. In der ZDF-Mediathek sind übrigens die ersten Retro-Maya-Folgen auch. Und die neue Version zu sehen, also so eine kleine schwarz-gelbe Empfehlung heute zum Geburtstag von Maya. Wow.

Golden bringt vielen immer noch gute Laune. Auch hier bei uns bei Radio 91.2. Da wollen wir nicht mit aufhören. Ich habe noch was für euch. Gute Laune mit Queen jetzt. Und ich weiß, dass zum Beispiel Radio 91.2-Hörer Klaus sich sehr darüber freut, denn er liebt Queen, wie viele auch, ich auch. Klaus, liebe Grüße ins Büro, auch an deine Kollegen. Macht einfach vielleicht eine kurze Tanzpause. Ist ja auch Mittagspausenzeit. Hier sind Queen, Don't Stop Me Now. Schönen Mittwoch. Tonight.

0: Don't Stop Me Now von Queen hier bei Radio 91.2, 5:30 jetzt. Habt einen schönen Mittwoch.
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0: Doesn't Know, Al King, unser Hit vor halb um jetzt 12:30.
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2: Stefan Kleiber hier, hallo zusammen. Das Landgericht Dortmund beschäftigt sich aktuell mit einer schweren Messerattacke in Mengede. Angeklagt ist ein 43-Jähriger wegen versuchten Totschlags. Er soll sich im März auf der Adalmundstraße mit einem anderen Mann gestritten und ihn dann mit einem Messer angegriffen haben. Das Opfer hatte damals 4 Zentimeter tiefe und breite Stiche im Hals- und Schulterblatt abbekommen und schwebte zeitweise in Lebensgefahr. Nach der Tat war der 43-Jährige weggerannt. Dann soll er versucht haben, mit Gewalt in die Wohnung zu kommen, in der die Ex-Frau und der Sohn des Opfers wohnten. Durch einen Türspalt soll der Täter zugestochen und die Frau an der Hand verletzt haben. Dabei schrie er offenbar, er wolle die beiden töten. Viele Fans des Dortmunder Zoos warten vermutlich schon sehnsüchtig darauf, die kleinen Löwenbabys zu sehen. Und das ist ab sofort möglich. Wie der Zoo mitteilte, werde das Löwenhaus jetzt gelegentlich für Besucher geöffnet. Allerdings immer nur für circa eine Stunde und unter genauer Beobachtung der Tierpfleger. So sollen die beiden Löwenmütter und ihr Nachwuchs langsam daran gewöhnt werden. Wenn es ihnen zu trubelig wird, schließen die Pfleger das Haus direkt. Feste Öffnungszeiten für das Löwenhaus gibt es deshalb aktuell noch nicht. Insgesamt waren Ende Juli 12 Löwenbabys im Dortmunder Zoo zur Welt gekommen. Sie entwickeln sich weiter prächtig, heißt es. BVB-Torhüter Gregor Kobel ist überraschend für eine Unterkategorie des Ballon d'Or nominiert, nämlich für die Yashin-Trophäe, mit der beste Torhüter ausgezeichnet wird. Journalisten nominieren für den Ballon d'Or die besten Spieler, Mannschaften und Trainer und auch Torhüter des Jahres. Zu den Nominierten gehört kein Deutscher, aber mit Gregor Kobel nun immerhin ein Dortmunder. Die Ehrung findet Ende Oktober in London statt.
0: Danke dir, Stefan. Jetzt das Wetter für Dortmund. 19 Grad sind es heute maximal. Die sind es auch schon in Derne und in Eichlinghofen. Ja, Sonne, Wolken im Wechsel heute und jetzt gleich auch noch mal ein bisschen nass. Heute Nachmittag stellenweise auch Gewitter. Ansonsten wirklich so ein Mix aus allem. Es ist alles dabei, viele Wolken, aber ab und zu eben blitzt noch mal die Sonne durch. Morgen dann auch, rund mit 20 Grad, da ein bisschen weniger sonnig, aber ein paar Wolken und die meiste Zeit vor allem trocken. 12:50, Dortmund Verkehr. Es gibt Blitzer. Einmal steht einer auf der Lichtendorfer Straße, Ecke Schürhoffstraße. Dann auf der Wittbrücker Straße Richtung Wetter ist ein Blitzanhänger. Der Opa steht am Hombruchsfeld, blitzt da Richtung Stockumer Straße. Und die Oma an der Bockenfelder Straße blitzt Richtung Kirchlinde. Aktuell ein Stau, A45, Hagen Richtung Dortmund, zwischen Kreuzhagen und Westhofener Kreuz, 2 Kilometer. Da braucht ihr 5 Minuten länger. Und wenn ihr mehr habt für uns, immer gerne melden. Geht ganz kostenlos. 0800 91 2 91 23. Gute Fahrt.
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0: Hab eine schöne Mittagspause.

0: Holly Humbuster und To Love Somebody bei Radio 91.2. Habt einen ganz wunderbaren Mittwoch. Ich finde, 20 vor 1 ist so eine Zeit für ein Käffchen, vor allen Dingen mit den Jungs vom Amt.
1: Ja, Oberamtsrat Alfred Clausen?
2: Morgens, Alfred. Na, wie ist?
1: Hans Werner, kommst du mit an den Blödmannsberg?
2: Was soll ich da?
1: Da lassen wir aus dem Bauamt alle Drachen steigen.
2: Ah, ist es schon wieder soweit?
1: Ja, wir lassen da Drachen steigen, Hans Werner. Die sind allesamt aus Anträgen gefertigt. Also komplett nachhaltig. Sollte dir gefallen.
2: Und sind die Anträge denn schon aus dem Umlauf?
1: Wie meinst du das?
2: Naja, sind die Anträge genehmigt bzw. abgelehnt, sodass ihr sie auch für den Drachenbau verwenden könnt?
1: Ja, alle abgelehnt, kein Ding.
2: Ich könnte noch ein paar Passanträge mitbringen.
1: Ja, super. Aber bitte Namen mit Edding überkritzeln. Wir lassen die Drachen immer nach DSGVO steigen.
2: Ich habe gehört, ihr macht nächste Woche auch so eine Bürgeraktion.
1: Ja, genau. Nächste Woche dürfen die Bürgerinnen und Bürger ihren Antrag selbst schreddern. Das ist ein sogenanntes Schredder-Retreat. So wie Yoga-Retreat, weißt du?
2: Hä, beim Yoga geht es aber um Beweglichkeit.
1: Ja, bei mir auch. Mein Schredder ist ziemlich weit unten. Da musst du dich auch richtig runterbücken. Aber noch mal zum Drachen steigen lassen. Kommst du auch rum? Und wenn nicht heute, wir sind morgen auch da.
2: Oh, super. Dann komme ich morgen mit Gertrud zum Drachen steigen lassen.
1: Mit Gertrud? Oh, dann nimm eine stabile Leine mit.
2: Dringendes Unverschämtheitskäffchen.
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0: Chico, unter anderem von Jason Derulo und gleich Price Tag. Jessie J hier bei Radio 91.2. Ja, es war schon ein sehr guter Start in der Champions League für den BVB gestern. 3:2 gegen FC Villarreal gewonnen. Gut, am Ende war es nochmal ein bisschen eng. Deshalb erleichtert war auch BVB-Torwart Gregor Kobel bei Amazon Prime, dass er eben, ja, oder dass es eben beim 3:2 geblieben ist.
1: Es war auf jeden Fall ein harter Kämpfer-Sieg. Ich weiß nicht, ob es ein Arbeitssieg war. Ich glaube, wir haben auch guten Fußball gespielt, immer wieder. Aber ja, am Ende haben wir es noch mal geguckt, ob die einen schon zum Parkplatz gegangen sind oder nicht. Das ist noch ein bisschen spannend. Nee. Aber ein gutes Spiel und ich glaube, verdient die 3 Punkte geholt.
0: Der Ballon d'Or Nominierte. Ja, es war wirklich ein gutes Spiel. BVB also gut in die Champions League gestartet. 3:2 gegen Villarreal. Am Samstag geht es dann für den BVB in der Bundesliga weiter. Da gegen Paderborn. Heute Abend die BVB-Frauen im Stadion Rote Erde. Also seid da gerne auch einfach dabei und unterstützt den BVB. Habt einen tollen Mittwoch mit Radio 91.2. 10:01 jetzt gleich.

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1: Mit Lena Bauer. Guten Tag.
2: Also wir sind hier jetzt nicht auf dem Fußballplatz. Heben Sie sich das fürs Wochenende auf. Wenn das jetzt hier nochmal passiert, so ein Verhalten, schmeiße ich Sie hier raus. Mir reicht es jetzt hier.
1: Es ging am Vormittag hoch her in der Generaldebatte im Bundestag. Bundestagspräsidentin Klöckner musste deswegen an die Adresse der AfD ein Machtwort sprechen. AfD-Chefin Weidel warf der Koalition in ihrer Rede ein Totalversagen vor und forderte einen sofortigen Politikwechsel. Thorsten Adolfs aus dem News-Team, was hat Weidel noch gesagt?
3: Sie warf der Regierung vor, Deutschland in der Finanz- und Energiepolitik vor die Wand zu fahren. Der Haushaltsplan sei unseriös. Das Land werde dadurch in Rekordzeit in die Staatspleite geführt, meint Weidel. Und sie fordert einen knallharten Sparkurs. Weidel will beim Klimaschutz und bei den Förderprogrammen für Vereine massiv den Rotstift ansetzen. Außerdem verlangt sie, die Zahlungen an die EU und die Entwicklungshilfe drastisch zu kürzen. Und auch beim Thema Ukraine-Krieg fand sie deutliche Worte. Sie warf der Bundesregierung vor, den Konflikt durch eine zu harte Konfrontation mit Russland unnötig anzuheizen, anstatt Brücken zu bauen.
1: Und wie hat der Kanzler darauf reagiert?
3: Ja, wie nicht anders zu erwarten, mit scharfer Kritik. Merz warf der AfD vor, unsere demokratischen Institutionen zu verachten und das Land destabilisieren zu wollen. Und er hat auch nochmal deutlich gemacht, dass es aus seiner Sicht keine Alternative zum eingeschlagenen Reformkurs gibt. Das sei für den Zusammenhalt und eine Zukunft in Freiheit entscheidend, sagte der Kanzler. Vor allem junge Leute zweifeln gerade stark daran, dass sie es später mal genauso gut haben wie ihre Eltern oder Großeltern. Ihnen hat Merz gesagt, dass er dieses Wohlstandsversprechen für die junge Generation unbedingt erneuern will. Das war ein klares Signal an die vielen jungen Wähler, die zuletzt bei der AfD ihr Kreuz gemacht haben.
1: Danke, Thorsten, und damit zu weiteren Themen im Überblick. Ein US-Rüstungsunternehmen will in Sachsen ab dem kommenden Jahr weitreichende Marschflugkörper bauen. Das hat das Unternehmen selbst mitgeteilt. Ziel sei es, im ersten Jahr etwa 1000 Marschflugkörper des selbstentwickelten Waffensystems Anthem herzustellen. Der Ölpreis geht aktuell wieder stark in die Höhe. Das Barrel lag am Morgen kurzzeitig wieder über der 100-Dollar-Marke. Da lag es zuletzt im Juli. Die EU-Kommission stellt heute ihre geplanten Regeln für Kurzzeitvermietungen vor. Darunter fällt zum Beispiel Airbnb. Ziel ist es laut Kommission, dass Kommunen Online-Angebote von zum Beispiel Ferienwohnungen in Zukunft leichter verbieten oder einschränken dürfen. Kauf auf Rechnung oder in Raten. Das gehört für viele junge Menschen in Deutschland immer mehr zum Alltag. Zu diesem Ergebnis kommt das Finanzunternehmen Teambank mit Blick auf sein aktuelles Liquiditätsbarometer. Demnach hält inzwischen jeder Dritte unter 30 solche Finanzierungen für selbstverständlich. Im vergangenen Herbst waren es noch 12 Prozentpunkte weniger, so die Auswertung. Bei den Älteren sieht das anders aus. Rund 60% der über 30-Jährigen nutzen Finanzierungen laut Teambank nur in Ausnahmefällen. Gleichzeitig hätten junge Erwachsene demnach häufiger Probleme mit offenen Zahlungen. Für die Studie hat YouGov in diesem Jahr im Auftrag des Finanzunternehmens über 3000 Menschen repräsentativ befragt. Und das waren die Nachrichten mit Lena Bauer.
4: Danke dir, Lena. Jetzt das Wetter für Dortmund. Das ist heute ziemlich herbstlich mit maximal 19 Grad. Die sind es aktuell in Jungferntal, Bodelschwing auch 19 Grad. Und dazu heute irgendwie so ein Mix aus allem. Mal ist es schön sonnig, aktuell sind es mehr Wolken. Heute Nachmittag dann auch mal ein Schauer oder Gewitter dabei. Und morgen dann alles auch wieder mit ein bisschen weniger Regen und viel Wolken bei rund 20 Grad.
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4: 1:04 Dortmund Verkehr. Blitzer stehen unter anderem einmal auf der Lichtendorfer Straße, Ecke Schürhoffstraße. Dann auf der Wittbroecker Straße Richtung Wetter steht ein Blitzeranhänger. Der Opa steht am Hombruchsfeld, blitzt Richtung Stockumer Straße. Und die Oma auf der Bockenfelder Straße blitzt Richtung Kirchlinde. Dann aktuell ein Stau, A45, Hagen Richtung Dortmund, zwischen Kreuzhagen und Westhofener Kreuz, 5 Kilometer. Da braucht ihr auch mindestens 10 Minuten länger. Und wenn ihr noch was habt, Staus oder Blitzer, immer gerne melden, geht ganz kostenlos. 0800 91 2 91 23, kommt gut an.
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4: Habt einen wunderbaren Mittwoch. Ich bin Jackie Kindling. Hi.

0: Also die original ausgezählte Choreografie von Michael Jackson aus dem Musikvideo Smooth Criminal. Oh, könnte ich hier sofort vortanzen, ist eingebrannt bei mir. Hi, Jackie Kindling hier bei Radio 91.2 oder vom Draus von Walde komm ich her. Das Weihnachtsgedicht, das habe ich mal für meine Oma gelernt und seitdem ist es im Kopf und das ist jetzt nicht kurz. Ja, unser Gehirn ist manchmal verrückt und merkt sich Dinge, ja, die einfach schön sind, jetzt zu hören von euch. Radio 91.2 Hörer Dirk merkt sich zum Beispiel einen ganz verrückten Satz.
1: Was mir bis heute nicht aus dem Kopf geht, ist ein Spruch. Das Voluminar der Erdknollengewächse entspricht sich gegenproportional zur Geisteskapazität der Agrarökologen. Zu Deutsch, der dümmste Bauer erntet die dicksten Kartoffeln.
0: Ja, so kleine Schulsprüche sind auch bei mir fest verankert. Also ist auch meine sechste Stunde, sage ich manchmal, wenn ich irgendwie durch bin. Aus dem Französischunterricht kann ich noch diesen Einsatz. Le marche ne te font, ne marche pas. Der Kassettenrekorder ist kaputt. Und ganz wichtig natürlich, he, she, it, das, es muss mit. Aber das von euch, das geht nicht zu toppen.
2: Ich habe in der Grundschule mal eine Apothekerin spielen müssen. Sehr interessant, auf der Bühne als Comic. Und da musste ich immer wieder einen Rezeptnamen nennen. Und das war ein Isopropylpropanylbarbitursaurus-Phenyldimethylaminocuracolon.
0: Bitte nochmal.
2: Isopropylpropanylbarbitursaurus-Phenyldimethylaminocuracolon.
0: Ich liebe es. Also danke fürs Teilhaben. Das ist so grandios, was ihr euch alles merkt. Also was ist bei euch fest im Kopf verankert und woran werdet ihr euch wahrscheinlich auch immer erinnern? Also wenn ihr geweckt werdet, könnt ihr noch welches Gedicht auswendig? Hinter eines Baumes Rinde sitzt die Made mit dem Kinde. Erzählt gerne mehr. 0800 91 2 91 2 3. Hier sind Uberstank und The Reason bei Radio 91 2.

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0: Summer of 69, Bryan Adams. Unser Hit vor halb hier bei Radio 91.2, um jetzt 12:30.
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2: Mit Stefan Kleiber, guten Tag. Das Landgericht Dortmund beschäftigt sich derzeit mit einer schweren Messerattacke in Mengede. Angeklagt ist ein 43-Jähriger wegen versuchten Totschlags. Er soll sich im März auf der Adalmundstraße mit einem anderen Mann gestritten und ihn dann mit einem Messer angegriffen haben. Das Opfer hatte damals 4 Zentimeter tiefe und breite Stiche in Hals und Schulterblatt abbekommen und schwebte zeitweise in Lebensgefahr. Nach der Tat war der 43-Jährige weggerannt. Dann soll er versucht haben, mit Gewalt in die Wohnung zu kommen, in der die Ex-Frau und der Sohn des Opfers wohnten. Durch einen Türspalt soll der Täter zugestochen und die Frau an der Hand verletzt haben. Dabei schrie er offenbar, er wolle die beiden töten. Bei uns in der Region gibt es wieder mehr Geschlechtskrankheiten. Das teilt die AOK Nordwest mit. Bei ihren Versicherten gab es im letzten Jahr 14.500 Fälle, gut 1,5% mehr als zuvor. Es gibt dabei kaum Unterschiede bei der sexuellen Orientierung oder beim Geschlecht. Die meisten sexuell übertragbaren Infektionen sind gut behandelbar, wenn sie rechtzeitig diagnostiziert werden. Oft verursachen die aber keine Beschwerden und bleiben unbehandelt. Im weiteren Verlauf können sie aber zu Entzündungen, Fruchtbarkeitsstörungen oder Tumoren führen. Gegen bestimmte Infektionen wie die HP-Viren gibt es Impfungen. In Dortmund starten jetzt 3 Innenhöfe mit ihrer Neugestaltung. Laut dem städtischen Projekt Nordwärts haben die Gewinner des Wettbewerbs Dortmunds schöne Höfe ihre Preisgelder bekommen. Insgesamt fließen 16.000 Euro in die Projekte. Den ersten Platz machte das Bellini an der Kaiserstraße. Dort entsteht ein neuer Treffpunkt für Kultur und Nachbarschaft. Auch das Weingold am Robert-Koch-Platz und das Freilicht Nord in der Bleichmärsch werden jetzt umgebaut. Im Laufe des Jahres sollen die neuen Höfe dann mit Hoffesten für euch geöffnet werden.
0: Vielen Dank, Stefan. Jetzt das Wetter für Dortmund. Das ist heute ja durchwachsen. Ist alles dabei. Zwischendurch sehr schön sonnig, aber ab jetzt auch ein bisschen mehr Wolken, weil später am Nachmittag dann noch mal ein bisschen nass und stellenweise auch Gewitter. Das Ganze bei maximal 19 Grad. Im Moment in Nette 18, in Körne 19 und morgen der Tag. Ja, wird auch ein bisschen herbstlich, 20 Grad maximal, aber ein bisschen sonniger, weniger Wolken und die meiste Zeit trocken. 14:58, Dortmund Verkehr. Blitzer stehen einmal auf der Lichtendorfer Straße, Ecke Schürhoffstraße. Dann ein Blitzer auf der Menglinghauser Straße, Blitzer Richtung Persebeck-Kruckel. Wittbröcker Straße steht ein Blitzeranhänger, der Blitz Richtung Wetter. Der Opa steht am Homruchsfeld, Blitz Richtung Stockemer Straße. Die Oma auf der Bockenfelder Straße, Blitz Richtung Kirchlinde. Und dann noch ein Stau, A45 Hagen Richtung Dortmund. Zwischen Kreuzhagen und Westhofener Kreuz 5 Kilometer. Ihr braucht mindestens 10 Minuten länger. Und wenn ihr noch was habt, gerne melden. Geht immer ganz kostenlos bei uns 0800 91 2 91 23. Gute Fahrt.
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0: Habt einen ganz fantastischen Mittwoch. Ich bin Jackie Kindling, hi.

0: Brötchen, Kaffee, Aufschnitt, alles auf uns hier bei Radio 91.2. Es gibt wieder unsere Extrapause. Wir bringen euch das Frühstück direkt ins Büro, in die Praxis, in die Werkstatt oder auch ins Lehrerzimmer, ganz egal. Heute war es wirklich lecker für das Team aus der Physiotherapie Terra for Life. Also Radio 91.2-Hörerin Annika hat sich da beworben und hat die Praxis damit überrascht mit unserer ersten Extrapause nach der Sommerpause. Ja, auch wenn sonst nicht so viel Zeit bleibt, die Physios frühstücken gerne, sagt Angelika aus dem Team.
1: Einmal in der Woche finden wir uns zum Frühstück zusammen. Das hat der Chef bei uns so festgelegt. Und das ist eine richtig schöne Sache, weil wir dann uns mal alle gemeinsam sehen. Und weil sonst ist jeder immer irgendwo anders in Therapie und da bleibt nicht so viel Zeit. Aber einmal in der Woche frühstücken wir zusammen.
0: Also das Team kennt sich gut. Bei so viel Geknete, Übungen vormachen und mit Patienten sprechen, ist ein Frühstück zusammen wirklich immer ganz gut. Und wir Patienten können ja auch selbst was machen. Physiotherapeut Mario hat ein paar Tipps für uns.
2: Schulterkreisen täglich für Bürotätiger zum Beispiel. Squats, ich empfehle abends bis 50, 100 Wiederholungen. Es gibt so viele andere Konkretes, aber Basis sozusagen. Ne?
0: Squats abends 50 bis 100? Ich schaffe immerhin 20 morgens. Also gut, vielleicht probiere ich dann abends nochmal 20. Dann reicht das doch, oder? Und das hilft auf jeden Fall. Und bewerben für unsere Extrapause hilft dabei, dass wir vielleicht bald bei euch sind zum Frühstück mitbringen. Und ein gutes Frühstück, ja, ist doch auch super für den Körper.
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0: Was ein schöner Vormittagmittag mit euch. Ihr habt so viel eurer Merksätze aus der Schulzeit geteilt oder auch andere Dinge, die ihr auswendig gelernt habt. Radio 91.2 Hörerin Diana zum Beispiel hat noch dieses Gedicht in meinem Kopf.
1: Die erste Strophe eines Gedichtes hat sich bei mir im Kopf eingebrannt. Der Herr von Ribbeck auf Ribbeck im Havelland. Ein Birnbaum in seinem Garten stand. Und kam die goldene Herbsteszeit, leuchteten alle Birnen weit und breit. Vielleicht weiß ja jemand den Rest.
0: Diana, ich bin mir ziemlich sicher, irgendwer wird es wissen. Den Anfang habe ich auch noch leicht im Ohr gehabt. Also, wenn ihr noch tolle Dinge habt, die immer mal wieder aufploppen und die ihr fehlerfrei aussagen könnt.
2: Isopropylpropanil-Barbiturasulfonyl-Dimethylaminocuracolon.
0: Erzähl uns gerne mehr davon. 0800 91 2 91 23. Ich bin Jackie Kindling, habt einen tollen Mittwoch mit Radio 91 2.

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1: Mit Lena Bauer, guten Tag. Die Rettungsdienste schlagen Alarm. Sie fürchten, dass durch Reformen im Gesundheitswesen bei der Notfallversorgung in Zukunft das Geld knapp werden könnte. 8 große Hilfsorganisationen und Verbände haben deswegen einen gemeinsamen Appell an die Politik gerichtet. Thorsten Adolfs aus der Nachrichtenredaktion, wovor genau haben die Rettungsdienste und die Luftrettung Angst?
2: Ja, bei Ihnen ist die Sorge groß, dass durch die geplante Reform im Gesundheitswesen nicht mehr genug Geld für schnelle Hilfe in Notfällen da ist. Organisationen wie das Rote Kreuz, der ADAC, die Johanniter und die Malteser sagen, dass sie nur mit einer stabilen Finanzierung weiterhin rund um die Uhr einsatzbereit bleiben können. Experten erwarten außerdem, dass wir in Deutschland in den nächsten Jahren deutlich mehr schnelle Hilfe und Patiententransporte brauchen, vor allem weil einige Krankenhäuser schließen werden. Und das alles gibt es natürlich dann nicht zum Nulltarif. Damit diese lebenswichtige Versorgung auch in Zukunft funktioniert, fordern die Verbände von der Politik, dass sie bei Entscheidungen darüber mit am Tisch sitzen dürfen.
1: Was muss sich aus der Sicht der Retter ändern, damit wir uns weiter sicher fühlen können, zum Beispiel bei der Luftrettung?
2: Der ADAC sagt, dass gerade Hubschraubereinsätze extrem teuer sind. Wenn der Staat den Luftrettern immer mehr Verantwortung überträgt, dann muss er auch dafür sorgen, dass das Geld dafür reicht, heißt es. Es gehe nicht nur darum, dass die Kosten gedeckt sind, sondern auch darum, dass Profis mitentscheiden, wenn bundesweite Standards festgelegt werden. Nur so lasse sich sicherstellen, dass man auch in abgelegenen Regionen bei Notfällen blitzschnell Hilfe bekomme, heißt es. Die Botschaft der Fachleute ist klar, wer hohe Qualität in der Notfallmedizin will, der muss die Leute, die täglich Leben retten, bei der Planung der Reform auch eng mit einbinden.
1: Danke, Thorsten. Und das sind jetzt weitere Meldungen in Kürze. Am Vormittag ging es bei der Generaldebatte im Bundestag hoch her. AfD-Chefin Weidel warf der Koalition Totalversagen vor und forderte einen harten Sparkurs. Kanzler Merz wies die Vorwürfe zurück und warf der AfD vor, Deutschland destabilisieren zu wollen. Außerdem versprach er, die Zukunftschancen junger Menschen zu stärken. Der Verdächtige rund um Sabotageangriffe auf Stromnetze in Deutschland soll heute dem Haftrichter vorgeführt werden. Das hat die zuständige Staatsanwaltschaft mitgeteilt. Der Mann war der Polizei bei einem Großeinsatz in der Nähe des Kraftwerks Weißweiler bei Aachen aufgefallen. Eine technische Störung sorgt weiter für Probleme im Luftraum in Großbritannien. Viele Flüge fallen laut dem Flugdatenportal Flightradar aus. Es hat allein heute früh 250 gestrichene Starts und Landungen gezählt. Der größte Teil davon am Flughafen London Heathrow. Wir fahren etwas weniger Auto. Das sagt das Kraftfahrtbundesamt. Laut seinen Daten kamen im vergangenen Jahr in Deutschland insgesamt 562 Milliarden Pkw-Kilometer zusammen. Im Jahr davor waren es noch gut 30 Milliarden Kilometer mehr. Anders sehe es aber aus, wenn alle gefahrenen Kilometer von in Deutschland zugelassenen Kraftfahrzeugen zusammen betrachtet werden. Dazu zählen neben Autos auch Lastwagen oder Motorräder. Hier stieg die Gesamtfahrleistung leicht um 0,7% auf fast 675 Milliarden Kilometer, so das Bundesamt. Und das waren die Nachrichten mit Lena Bauer.
3: Dankeschön, Lena. Das Wetter in Dortmund heute Nachmittag, da wird stellenweise nass, es ziehen Schauer durch. Vereinzelt ist auch mal ein kurzes Gewitter dabei. Aktuell 18 Grad in Kemlinghausen und in Saarligen. Morgen dann deutlich entspannter mit Sonne, ein paar Quellwolken und bis zu 20 Grad.
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3: Dortmund Verkehr, das sind die Blitzer, Lichtendorfer Straße, Ecke Schürhofstraße, dann Mellinghauser Straße Richtung Persebeck, Wittbeuker Straße, Blitzer Opa und Oma, die sind am Hombrusfeld Richtung Stockumer Straße und Bockenfelder Straße Richtung Kirchlinde. Wenn ihr auch was habt, Staus, Blitzer, dann meldet euch gerne unter 0800 91 2 91 23. Gute Fahrt!
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3: Schönen Mittwochnachmittag. Ich bin Helga Kretschmer.

0: Der Dortmunder die Laufschuhe an und dann geht's einmal quer durch Dortmund. Start und Ziel ist am Phoenixsee. So, und mit dabei ist auch Radio 91.2-Hörer Yannick zusammen mit zwei Freunden. Die drei treten am 3. Oktober beim Staffellauf an und haben den Startplatz dafür und die Ausrüstung, also Shirt, Schuhe und Laufanalyse, bei uns gewonnen. In Kooperation mit Laufsport Bunert. Und das Fitnesslevel, das scheint top zu sein, meint Yannick jedenfalls.
1: Ja, also meins ist, denke ich mal, so auf einem mittleren Wege, aber er ist dann eher so der High-Performer von uns beiden, Krivin. Und der dritte im Bunde, der jetzt gerade heute nicht dabei ist, der kriegt das auch noch keinen. Der hat es jetzt aber auf jeden Fall mehr als verdient, weil der schrubbt aktuell einige an Kilometern, um vorbereitet zu sein für seine 7 Kilometer dann.
0: Ja, die drei, die laufen ja in der Staffel jeweils 7 Kilometer. Dafür haben Yannick und Florian sich die Leistungsschuhe mit Carbonplatte ausgesucht. Roman aus dem Buna-Team, der hat die Jungs beraten und der neue Schuh ist auf jeden Fall ein flotter Reifen.
2: Ja, ist nachvollziehbar. Wir haben das ja entsprechend diskutiert. Also von Anfang an war klar, es geht Richtung Tempo. Die Frage war erstmal, wie können wir das biomechanisch herleiten? Welche Schuhe passen? Welche Größe brauchen wir? Um dann eben zu gucken, wie soll man das sagen? Wie scharf wetzen wir diese Tempoklinge und von daher ist die Entscheidung jetzt gefallen und ich freue mich, wenn die Jungs da mit schnellen Schuhen auf der Strecke sind.
0: Also viel Glück euch dreien, wünschen wir euch für den 3. Oktober, dann ist nämlich wieder Sparkassen Phoenix Halbmarathon. 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

0: So, ich muss jetzt mal Danke sagen an den Kollegen Jan Zerbst. Danke, dass du uns jeden Tag hier bei Radio 91.2 die Welt erklärst. Jetzt auch wieder.
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2: 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Huhu.
3: Ja, Dankesreden sind eine Kunst. Natürlich werden die meistens von Leuten gehalten, die schon gut reden können, weil sie das eben beruflich machen, auch beim Deutschen Radiopreis. 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
4: Oh Gott, also damit hätte ich wirklich nicht gerechnet. Ein großes Dankeschön an meinen Fahrlehrer, den Achim.
3: Oder wenn wir die Kinder endlich zum Einschlafen gebracht haben.
2: Dieser Preis gehört nicht nur mir, sondern dem ganzen Team. Das sind alle anwesenden Kuscheltiere und natürlich Pepper Woods. Vielen, vielen Dank.
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0: Evanescence und Bring Me to Life. Der Hit vor halb Radio 91.2. Es ist 2:30.
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2: Ich bin Stefan Kleiber. Guten Tag. Das Landgericht Dortmund beschäftigt sich seit den Mittagsstunden mit einer schweren Messerattacke in Mengede. Angeklagt ist ein 43-Jähriger wegen versuchten Totschlags. Er soll sich im März auf der Adalmundstraße mit einem anderen Mann gestritten und ihn dann mit einem Messer angegriffen haben. Das Opfer hatte damals 4 Zentimeter tiefe und breite Stiche in Hals und Schulterblatt abbekommen und schwebte zeitweise in Lebensgefahr. Nach der Tat war der 43-Jährige weggerannt. Dann soll er versucht haben, mit Gewalt in die Wohnung zu kommen, in der die Ex-Frau und der Sohn des Opfers wohnten. Durch einen Türspalt soll der Täter zugestochen und die Frau an der Hand verletzt haben. Dabei schrie er offenbar, er wolle die beiden töten. Unter einem Instagram-Posting des Dortmunder Zoos hat sich eine Diskussion um die 12 Löwenbabys entwickelt. Im Mittelpunkt steht das Thema Artenschutz. Joaquina Raulin aus dem Radio 91.2-Team weiß, worum es genau geht.
3: Der Zoo Dortmund hat in einer Pressemitteilung geschrieben, dass der Löwennachwuchs einen wichtigen Beitrag zum internationalen Artenschutz leiste. Das hat Tierschützer und Biologe Robert Mark Lehmann kritisiert. Denn nach den Abstammungsinformationen seien die Tiere Zoomischlinge. Deshalb seien sie zur Erhaltung bestimmter Löwenarten nicht oder nur eingeschränkt geeignet. Daraufhin hat sich Zoolotse Marcel Stavinoga aus dem Dortmunder Zoo entschuldigt. Die zitierte Stelle sei fachlich falsch, er wolle das Problem aber intern aufarbeiten und sich zeitnah dazu äußern.
2: 13 Mal hat BVB-Stürmerin Alexandra Popp den DFB-Pokal gewonnen. Heute steht sie für eine Premiere an. Ihr allererstes Spiel im Westfalen-Pokal. Dieses Debüt ist gleichzeitig auch ein besonderes Wiedersehen, denn die 35-Jährige trifft im Stadion Rote Erde auf ihren Jugendclub, den ersten FFC Recklinghausen, für den sie sowohl im Nachwuchs als auch in der ersten Frauenmannschaft aktiv war. Sportlich gesehen ist das Duell ebenfalls spannend. Der BVB und Recklinghausen haben einen guten Saisonstart hingelegt. Anstoß im Stadion Rote Erde ist um 19 Uhr. Tickets gibt es online noch ab 3 Euro.
4: Dankeschön, Stefan. Das Wetter in Dortmund heute Nachmittag 10. Immer wieder Schauer durch. Vereinzelt kann es auch mal kurz blitzen und donnern. Aktuell 18 Grad in Deusen und in Wickede. Morgen wird es dann ein freundlicher Mix aus Sonne und Quellwolken. Dazu etwa 20 Grad. Dortmund Verkehr, das sind die Blitzer. Rahmer Straße Richtung Kirchlinde, Lichtendorfer Straße Ecke, Schürhoffstraße, Mellinghauser Straße Richtung Persebeck, dann die Wittbeuker Straße und die Panzerblitzer Oma und Opa sind am Hombruchsfeld Richtung Stockumer Straße und Bockenfelder Straße Richtung Kirchlinde. Gute Fahrt.
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1: Nachmittag.
4: Ich bin Hänger Kretschmer und hab jetzt Taylor Swift für euch. Schönen Nachmittag.

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Love Sober von Kamrat ist ja auch so ein Jung von bei uns um die Ecke geboren, wurde Kamrat nämlich in Wuppertal. Aufgewachsen ist er in Velbert Langenberg, ja, und jetzt hier in Dortmund im Radio. Steile Karriere. 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

0: und Pfeiffer Ham. So, wir räumen jetzt mal mit dem Gerücht auf. Fußballer hätten es nur in den Beinen. Hier ist Radio 91.2. Nee, die haben auch richtig was im Kopf. BVB-Spieler Jude Bellingham zum Beispiel. Der hat letztens in einem Video alle Champions League-Sieger seit 1955 runtergerattert.
1: Madrid. 17. Madrid. 16. Madrid. 15. Barca. 14. Madrid. 13. Bayern. 12. Chelsea. 11. Barca. 10. Inter.
0: Respekt. Ich bin in sowas ja ganz, ganz, ganz schlecht. Aber wie ist das denn bei euch? Wir haben euch heute gefragt, welche Dinge merkt ihr euch denn schon seit Ewigkeiten?
2: Was mir bis heute nicht aus dem Kopf geht, ist Einspruch. Voluminal der Erdknollengewächse entspricht sich gegenproportional zur Geisteskapazität der Agrarökologen. Zu Deutsch, der dümmste Bauer erntet die dicksten Kartoffeln.
3: Ich habe in der Grundschule mal eine Apothekerin spielen müssen. Sehr interessant, auf der Bühne als Comic. Und da musste ich immer wieder einen Rezeptnamen nennen. Und das war ein Isopropylpropanylbarbitursaurus-Phenyldimethylaminopyrazolon.
0: Ach herrje, habt ihr auch sowas im Kopf? Was hat sich seit Ewigkeiten in euer Gehirn gemeißelt? Dann schickt mir gerne Sprachnachricht an die 0800 91 2 91 23. Schönen Mittwoch euch. 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
1: Mit Lena Bauer. Guten Tag. Die angespannte Lage am Persischen Golf sorgt gerade wieder für steigende Energiepreise. Thorsten Adolfs aus dem News-Team, die USA und der Iran haben sich in der vergangenen Nacht wieder heftig gegenseitig angegriffen. Was macht das genau mit dem Ölpreis?
2: Ja, der Ölpreis ist heute Morgen kurzzeitig wieder über die Marke von 100 US-Dollar pro Barrel geklettert. Die Sorgen an den Märkten sind groß, dass die wichtige Straße von Hormus durch die neuen Angriffe wohl noch längere Zeit dicht bleiben könnte. Vom bisherigen Höchststand beim Rohölpreis sind wir aber noch ein ganzes Stück entfernt. Den gab es im April. Damals kostete das Barrel rund 117 US-Dollar. Das Problem mit dem Rohölpreis: steigt er, wird tendenziell auch das Tanken teurer und auch das Heizen mit Öl und Gas.
1: Stichwort Gas, da gab es ja in den vergangenen Tagen Meldungen über zu niedrige Gasstände. Könnte das im Winter zum Problem werden?
2: Also trotz der aktuell niedrigen Füllstände von ungefähr 55% geben Experten und die Politik Entwarnung. Der Verband der Gas- und Wasserstoffwirtschaft sagt, die Speicherstände allein sind nicht alles, weil auch Pipeline-Importe und LNG-Terminals für die Versorgungssicherheit sorgen. Und auch Bundeskanzler Merz warnt davor, jetzt hektische Kaufaktionen zu starten und teures Gas einzulagern. Das würde die Preise für alle nur unnötig weiter in die Höhe treiben, sagt er. Also alles in allem kann man sagen, dass sich Kundenstand jetzt wohl keine Sorgen über einen Versorgungsengpass machen müssen, denn die Infrastruktur in Deutschland, die ist heute deutlich widerstandsfähiger aufgestellt als noch vor ein paar Jahren.
1: Danke, Thorsten, und damit zu weiteren Meldungen im Überblick. Die Ruhr-Sieg-Strecke bleibt bis auf Weiteres gesperrt. Nach Angaben der Deutschen Bahn ist in Südwestfalen der Einbau einer neuen Stahlbrücke gescheitert. Die Brücke sei beim Einschieben abgesagt. Wann die wichtige Bahnstrecke zwischen Ruhrgebiet, Sauerland und Siegerland wieder frei ist, sei noch unklar. Der Verdächtige rund um Sabotageangriffe auf Stromnetze in Deutschland soll heute vor den Haftrichter. Das hat die zuständige Staatsanwaltschaft mitgeteilt. Die Polizei hatte den Mann gestern bei einem Großeinsatz in der Nähe des Kraftwerks Weißweiler bei Aachen aufgegriffen. Städte in der EU sollen leichter gegen Kurzzeitvermietungen über Plattformen wie Airbnb vorgehen können. Die EU-Kommission schlägt dafür jetzt neue Regeln vor. Kommunen müssten demnach vorher nachweisen, dass der Wohnungsmarkt vor Ort angespannt ist und Ferienwohnungen die Lage verschärfen. Künstliche Intelligenz als Hilfe beim Einkaufen. Das scheint für viele Jugendliche relativ normal zu sein. Laut einer aktuellen Mastercard-Studie nutzen Jugendliche KI bei Produktsuche, Auswahl und Kaufentscheidungen etwa doppelt so häufig wie ihre Eltern. Über die Hälfte der Jugendlichen sei der Auffassung, dass KI das Einkaufen ihrer Generation verändern wird. Gleichzeitig spiele Vertrauen eine große Rolle. Der Studie zufolge geht es in Zukunft darum, wie transparent und kontrollierbar Einkäufe über KI-Agenten sind. Für die Studie wurden im Juni und Juli insgesamt 26.000 Eltern und Jugendliche in 13 Ländern befragt, darunter auch in Deutschland. Und das waren die Nachrichten mit Lena Bauer.
3: Dankeschön, Lena. Das Wetter in Dortmund, der Nachmittag hat noch ein paar nasse Überraschungen im Programm. Dazu kann es vereinzelt kurz gewittern. Aktuell 18 Grad in Asseln und 17 im Westerfelde. Morgen dann deutlich weniger Drama. Sonne und Wolken bei 20 Grad.
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3: Dortmund Verkehr, Achtung, ein liegengebliebener LKW auf der A45 Richtung Oberhausen am Autobahnkreuz A42 auf dem rechten Fahrstreifen. Danke fürs Melden an René. Das sind die Blitzer, Ramerstraße Richtung Kirchlinde, dann der Opa am Hombruchsfeld Richtung Stockumer Straße und die Oma auf der Bockenfelder Straße Richtung Kirchlinde. Gute Fahrt!
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3: Schönen Nachmittag, ich bin Helga Kretschmann.

0: Lady Gaga, verrückt, mit wem man alles so zusammen alt wird. Die Biene Maya feiert heute einen runden 50 Jahre wird sie alt. Hier ist Radio 1&2 und gerade wir in Dortmund. Wir haben ja zu diesem schwarz-gelben Tierchen eine ganz besondere Beziehung. Deshalb hat Kollege Markus Steinacker mal geguckt, wie lebt es sich denn für die Biene Maya jetzt so mit 50?
1: Bienen ab 50 sind wie Menschen ab 50. Ihre Lieblingsbeschäftigung? Vom Küchenfenster aus die Nachbarschaft kontrollieren.
2: Was ist denn das? Draußen am Blütenblatt krabbelt irgendwas rum?
1: Fliegt man raus, um der Jugend Werte wie Höflichkeit und Respekt beizubringen?
2: Guten Morgen! Hallo, ich hab guten Morgen gesagt!
1: Eine Frechheit, kein Respekt vor dem Alter. Und man muss der Jugend auch ständig die Welt erklären, das mit dem Bestäuben.
2: Wenn wir das nicht machen würden, könnte aus einer Blüte nie eine Frucht werden. Habt ihr das verstanden, ja?
1: So, und Nächte durchfeiern ist ab 50 auch nicht mehr. Noch bevor auf der Party der Honigschnaps ausgepackt wird, will der Best-Bienen-Buddy schon nach Hause.
3: Ich kann nicht mehr.
1: Ja, und auf einen Filmriss mit 50 hat auch keine Biene Bock. Der Filmriss kommt ja altersbedingt auch von alleine.
3: Ich bin nicht ganz richtig im Kopf. Was heißt das im Kopf?
1: Und während du so drüber nachdenkst, bist du als Biene, wie auch als Mensch, zack, schon wieder auf der Couch eingepennt.
2: Oh nein, was machen wir nur, Flip, was machen wir nur?
1: Ja, aufwecken und ganz gemütlich im kleinen Kreis mit all den anderen halbtoten Insekten feiern.
4: Momentchen mal, das ist ein Irrtum, die kleine Biene ist nicht tot.
5: Macht nichts, die stirbt schon noch.
1: Also feiern mit denen, die noch am Leben sind.
2: Du frecher Kerl!
1: War nur ein Scherz. Alles Gute zum 50.
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0: Republic bei Radio 91.2. Was mögt ihr denn so an dieser Jahreszeit?
1: Dass es nicht mehr so warm ist, ab und zu regnet, aber man trotzdem noch entspannt rausgehen kann.
0: Wobei das mit dem entspannt rausgehen, das ist heute ja so eine Sache. Könnte sein, dass euch da ein Schauer oder auch ein Gewitter überrascht. Sollte heute Nacht aber besser werden. Und morgen wird der Frühherbst dann auch wieder netter. Sonne, ein paar harmlose Quellwölkchen, dazu 20 Grad in Dortmund. Freitag ist vereinzelt mal ein Schauer dazwischen, aber dafür wird der Samstag wieder ganz schön. Und es wird auch wieder einen kleinen Tacken wärmer. 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

0: Adele und Skyfall, der Hit vor halb, Radio 91.2. Es ist halb vier.
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2: Mit Steffi Strecker, hallo zusammen. 6 Monate nach den tödlichen Schüssen auf einen Pflegedienstchef in Bambel hat sich der Angeklagte vor Gericht zu der Tat bekannt. Sein Verteidiger hat eine Erklärung vorgelesen. Henning Barth berichtet.
3: In der Erklärung heißt es unter anderem, ich muss mit der Schuld leben, einen Menschen getötet zu haben. Mein Verhalten erschreckt mich im Nachhinein sehr. Zum Zeitpunkt der Tat war das Opfer, also der Pflegedienstchef, seit 3 Jahren mit der Ex-Frau des Angeklagten verheiratet. Die Trennung hatte der Angeklagte offenbar nie überwunden. Er gab zu, den beiden immer wieder nachgestellt zu haben. Am Tatabend will er seinem späteren Opfer aber nicht absichtlich aufgelauert haben. Angeblich habe er sich bedroht gefühlt, sei in Panik geraten und habe deshalb 18 Schüsse abgefeuert.
2: Mit einem Urteil ist möglicherweise noch diesen Monat zu rechnen. Unter einem Instagram-Posting des Dortmunder Zoos hat sich eine Diskussion um die 12 Löwenbabys entwickelt. Im Mittelpunkt steht das Thema Artenschutz. Der Zoo hatte in einer Pressemitteilung geschrieben, dass der Löwennachwuchs einen wichtigen Beitrag zum internationalen Artenschutz leiste. Das hat Tierschützer und Biologe Robert Mark Lehmann kritisiert. Die Löwenbabys im Dortmunder Zoo seien Mischlinge und würden deshalb kaum zum Artenschutz beitragen. Daraufhin hat sich der Dortmunder Zoo entschuldigt. Die zitierte Stelle sei fachlich in der Tat falsch. Dortmunds schöne Höfe, so heißt ein städtisches Förderprojekt, das Geld für die Neugestaltung von Innenhöfen zur Verfügung stellt. Die Höfe sollen nicht nur verschönert werden, sondern auch Nachbarn zusammenbringen und die Gemeinschaft fördern. Insgesamt 16.000 Euro wurden inzwischen an 3 Bewerber ausgeschüttet. Den ersten Platz machte das Bellini an der Kaiserstraße. Dort entsteht ein neuer Treffpunkt für Kultur und Nachbarschaft. Auch das Weingold am Robert-Koch-Platz und das Freilicht Nord in der Bleichmärsch werden jetzt umgebaut. Im Lauf des Jahres sollen die neuen Höfe dann mit Hoffesten feierlich eröffnet werden.
0: Dankeschön, Steffi. Das Wetter in Dortmund. Heute Nachmittag packt der Himmel immer mal wieder die Gießkanne raus. Kann auch gewittern. Aktuell 16 Grad in Kirchhörde und 17 im Jungferntal. Morgen dann Sonne-Wolken-Mischung bei 20 Grad. Dortmund-Verkehr, das sind die Glitzer-Ramer-Straße Richtung Kirchlinde, am Hombrusfeld Richtung Stockumer Straße und Bockenfelder Straße Richtung Kirchlinde. Laura hat auch noch einen Hinweis für euch.
4: Hallo, ich wollte Bescheid geben, dass in Applerbeck ungefähr an der LWL-Klinik in Höhe von dieser Haltestelle von der Bahn ist gerade ein Polizeieinsatz, da kommt man mit dem Auto nicht hin oder her, also vielleicht besser Umweg fahren.
0: Danke fürs Melden. Und dann haben wir noch die A45 Richtung Hagen zwischen Dortmund Süd und Westhofener Kreuz. 1 Kilometer Stau, da dauert es 5 Minuten länger. Gute Fahrt.
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0: Ich bin Helga Kretschmer, schönen Nachmittag. Ja.

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Das Dortmunder Weihnachtsdorf sucht ab sofort wieder kleine Plätzchenprofis. Über 6000 Kinder können dieses Jahr mit Weihnachtsmann, Engeln und Backwichteln Kekse backen und Geschenke basteln. Besonders beliebt, Montag schaut sogar BVB-Maskottchen Emma vorbei und hilft beim Teig ausrollen. Ob die Plätzchen danach noch rund sind, ist allerdings jetzt nicht überliefert. Schulklassen und Kitas können sich ab sofort anmelden. Geht noch bis zum 1. Oktober per E-Mail weihnachtsdorf-do@do.net. Die Termine, die werden anschließend verlost. Und wer kein Losglück hat, ich habe mir sagen lassen, Weihnachten kommt jedes Jahr wieder. 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
2: Was früher einmal war, ist sozusagen der Spiegel aus heutiger Sicht auf das Lied Wort zum Sonntag, das wir 1986 geschrieben haben. Es ist ein Rückblick aufs Leben und die Frage, wie verhält man sich, wenn man die ultimative Dinosaurierzeit Ü60 erreicht hat.
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1: Mit Lena Bauer. Guten Tag. Die Energiewende beim Heizen ist machbar und finanziell stemmbar. Das ist das Ergebnis einer neuen Studie des Öko-Instituts für die Stiftung Klimaneutralität. Darin steht aber auch, dass Haushalte, in denen die Kassen knapp sind, Probleme bekommen könnten. Thorsten Adolfs aus dem News-Team hat die Einzelheiten dazu.
2: Insgesamt sprechen die Studienmacher von 86 Milliarden Euro pro Jahr, die Energiewende kosten würde. Das klingt erstmal nach einer riesigen Summe. Die Hälfte davon falle aber ohnehin für die normale Instandhaltung von Gebäuden an, heißt es. Die Stiftung Klimaneutralität warnt davor, Haushalte mit Nettoeinkommen von unter 2000 Euro pro Monat allein zu lassen. Wer wenig Geld hat, könne die Investitionen schlicht nicht aus eigener Kraft stemmen und drohe in der teuren Öl- und Gasfalle hängen zu bleiben, sagen die Experten. Damit das Heizen für alle bezahlbar bleibt, fordert die Stiftung deshalb ein Umdenken bei den Förderungen. Wärme müsse langfristig viel stärker als öffentliche Aufgabe verstanden werden. Und die Investitionsrisiken dürften nicht auf den Einzelnen abgewälzt werden. Nur so lassen sich nach Ansicht der Stiftung Lösungen finden, die für alle bezahlbar sind, um sicher und klimafreundlich durch die nächsten Jahre zu kommen.
1: Und damit zu weiteren Meldungen in Kürze. Am Vormittag und Mittag ging es bei der Generaldebatte im Bundestag hoch her. AfD-Chefin Weidel warf der Koalition Totalversagen vor und forderte einen harten Sparkurs. Kanzler Merz wies die Vorwürfe zurück und warf der AfD vor, Deutschland destabilisieren zu wollen. Außerdem versprach er, die Zukunftschancen junger Menschen zu stärken. Die EU-Kommission will öffentliche Aufträge stärker nutzen, um Europas Wirtschaft zu unterstützen. Behörden sollen laut der Pläne klarer europäische Unternehmen bevorzugen können, wenn Anbieter aus Ländern wie China keinen vergleichbaren Zugang zu ihren Märkten gewähren. Außerdem soll bei Ausschreibungen nicht nur der niedrigste Preis zählen. Norwegens gestorbener König Harald V. ist nach einem Trauerzug durch Oslo an seiner letzten Ruhestätte angekommen. Der Sarg mit dem Leichnam des Monarchen wird in einem königlichen Mausoleum beigesetzt. Champagner ist in diesem Jahr sehr wahrscheinlich etwas hochprozentiger. Winzer dürfen ausnahmsweise diesen Schaumwein mit bis zu 15% Alkohol herstellen. Das hat der zuständige Branchenverband mitgeteilt. Normalerweise hat Champagner etwa 12% Alkohol. In diesem Jahr waren die Trauben aber durch die Hitzewellen besonders früh reif und hatten schon bei der Ernte einen hohen Alkoholgehalt. Laut Branchenverband war die Saison schwierig mit Frost im Frühjahr, sehr früher Blüte und mehreren teils extremen Hitzewellen im Sommer. Deshalb startete die Weinlese so früh wie nie und fällt gleichzeitig deutlich kleiner aus als im vergangenen Jahr. Und das waren die Nachrichten mit Lena Bauer.
3: Dankeschön, Lena. Das Wetter in Dortmund heute heißt es mal trocken, mal Schauer. Vereinzelt auch ein kurzes Gewitter. Morgen wird das Wetter deutlich umgänglicher mit Sonne, Quellwolken bei 20 Grad. Aktuell 19 Grad in Hostede und in Westerfelde.
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3: Dortmund-Verkehr, Achtung, die Marsbruchstraße ist aktuell wegen eines Feuereinsatzes in beiden Richtungen gesperrt, habt ihr uns gemeldet, danke dafür. Dann die Blitzer, Ramerstraße Richtung Kirchlinde und am Hombruchsfeld Richtung Stockumerstraße und Bockenfelder Straße Richtung Kirchlinde. Dann haben wir noch die A45 Richtung Hagen zwischen Kreuz, Dortmund-Witten und Westhofener Kreuz. 1 Kilometer Stau, da dauert es 5 Minuten länger. Wenn ihr auch was habt, Staus, Blitzer, dann meldet euch gerne unter 0800 91 2 91 23. Gute Fahrt!
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3: Ich bin Helga Kretschmer, schönen Nachmittag.

0: von Aha nach den Herren. Da sind nun die Damen dran. Hier ist Radio 91.2 am Mittwochnachmittag. Nächstes Fußballspiel an der Strobelallee. Heute Abend, da spielen die BVB-Fußballfrauen im Westfalenpokal. Radio 91.2 Sportreporter Henning Barth. Für eine ist das ein ganz besonderes Spiel, ne?
1: Ja, in der Tat. Alexandra Popp seit dieser Saison ja im BVB-Trikot unterwegs, trifft heute Abend auf ihren Jugendclub, den ersten FFC Recklinghausen. Da ist sie die ersten Schritte Richtung Profitum gegangen, ist gereift als Spielerin und sie selber hat dieses Los in der ersten Runde ja auch als verrückt betitelt, so eine ausgerechnet Geschichte. Sportlich gesehen ist das Duell für den BVB und Popp ebenfalls sehr reizvolles Treffen, nämlich die beiden aktuell bestplatzierten Mannschaften der Regionalliga West aufeinander.
0: Ja, und so rein faktisch ist das für sie ja auch eine echte Premiere, ne?
1: Ja, denn Westfalenpokal hat Popp auch noch nicht auf ihrer Agenda. Da ist sie noch nie dabei gewesen, hat da noch nie gekickt. 13 Mal hat sie ja den etwas größeren DFB-Pokal gewonnen. Also neben allen Meisterschaftstiteln und auch der Champions League. Aber der Westfalenpokal, der fehlt ihr noch in ihrer illustren Titelsammlung.
0: Borussia Dortmund gegen den ersten FFC Recklinghausen. Anstoß im Stadion Rote Erde ist um 19 Uhr. Tickets gibt's online, noch ab 3 €. Wir drücken unseren Mädels die Daumen. Hier ist Radio 91.2. Dank dir, Henning.
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Justin Timberlake ist das hier. Dortmund sucht Kunst. Nicht fürs Museum, für euer Wohnzimmer. Hier ist Radio 91.2 am Mittwoch. Die Stadt sucht neue Kunstwerke von Dortmunder Künstlern und Künstlerinnen. Die landen später in der Kunstausleihe. Also die Kunstwerke, nicht die Künstler. Und da könnt ihr euch die mit Bibliotheksausweis einfach kostenlos nach Hause holen. Bis Ende September können Künstler noch ihre Werke einreichen. Und wer weiß, vielleicht hängt dann ja bald echte Dortmunder Kunst über eurem Sofa. Und nicht mehr dieser schiefe Kalender von 2024.

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0: Jones, der Hit vor halb hier bei Radio 91.2. Es ist 16:30.
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2: Mit Steffi Strecker, hallo zusammen. 6 Monate nach den tödlichen Schüssen auf Pflegedienstchef Jimmy in Wambel hat sich der Angeklagte vor Gericht zu der Tat bekannt. Sein Verteidiger las eine Erklärung vor, Henning Barth berichtet.
3: In der Erklärung heißt es unter anderem, ich muss mit der Schuld leben, einen Menschen getötet zu haben. Mein Verhalten erschreckt mich im Nachhinein sehr. Zum Zeitpunkt der Tat war das Opfer, also der Pflegedienstchef, seit 3 Jahren mit der Ex-Frau des Angeklagten verheiratet. Die Trennung hatte der Angeklagte offenbar nie überwunden. Er gab zu, den beiden immer wieder nachgestellt zu haben. Am Tatabend will er seinem späteren Opfer aber nicht absichtlich aufgelauert haben. Angeblich habe er sich bedroht gefühlt, sei in Panik geraten und habe deshalb 18 Schüsse abgefeuert.
2: Mit einem Urteil ist möglicherweise noch diesen Monat zu rechnen. Bei uns in der Region gibt es wieder mehr Geschlechtskrankheiten, das teilt die AOK Nordwest mit. Bei ihren Versicherten gab es im letzten Jahr 14.500 Fälle, gut 1,5% mehr als zuvor. Es gibt dabei kaum Unterschiede bei sexueller Orientierung oder Geschlecht. Die meisten sexuell übertragbaren Infektionen sind gut behandelbar, wenn sie rechtzeitig diagnostiziert werden. Oft verursachen die aber erstmal keine Beschwerden und bleiben unbehandelt. Im weiteren Verlauf können sie aber zu Entzündungen, Fruchtbarkeitsstörungen oder Tumoren führen. Gegen bestimmte Infektionen wie die HP-Viren gibt es Impfungen. 13-mal hat BVB-Stürmerin Alexandra Popp den DFB-Pokal gewonnen. Heute steht für sie eine Premiere an, ihr allererstes Spiel im Westfalen-Pokal. Dieses Debüt ist gleichzeitig auch ein besonderes Wiedersehen, denn die 35-Jährige trifft im Stadion Rote Erde auf ihren Jugendclub, den ersten FFC Recklinghausen, für den sie sowohl im Nachwuchs als auch in der ersten Frauenmannschaft aktiv war. Sportlich gesehen ist das Duell ebenfalls spannend. Der BVB und Recklinghausen haben einen guten Saisonstart hingelegt. Anstoß im Stadion Rote Erde ist um 19 Uhr. Tickets gibt's online noch ab 3 Euro.
0: Dankeschön, Steffi. Das Wetter in Dortmund. Letzte Schauer können heute noch durchziehen. Vereinzelt auch mit einem kurzen Donnergruß. Morgen wird's wieder ruhiger mit Sonne, lockeren Quellwolken und 20 Grad. Aktuell 17 Grad im Kaiserstraßenviertel und 18 im Marten. Dortmund-Verkehr, das sind die Blitzer, ein neuer auf der Breinstraße und dann haben wir noch Oma und Opa am Hombrusfeld Richtung Stockumer Straße und Bockenfelder Straße Richtung Kirchlinde. Gute Fahrt!
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0: Ich bin Helga Kretschmer, schönen Nachmittag.

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0: Santos bei Radio 91.2. 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
1: Mit Lena Bauer, guten Tag. Kurzzeitvermietungen über Plattformen wie Airbnb sorgen immer wieder für Ärger, vor allem in Städten, in denen Wohnraum sowieso schon knapp ist. Die EU hat heute einheitliche Regeln vorgestellt, wie Kommunen dagegen in Zukunft vielleicht vorgehen können. Thorsten Adolfs aus dem News-Team, was genau ist da in Brüssel geplant?
2: Also im Moment ist es so, dass beliebte Städte solche Vermietungen teilweise verbieten und das ärgert viele Vermieter, die dann gegen die Verbote schon mal vor Gericht ziehen. Die Städte argumentieren, dass die Wohnungen von Touristen belegt werden, anstatt sie langfristig an Anwohner zu vermieten. Und durch den fehlenden Wohnraum würden die Preise in beliebten Stadtvierteln dadurch in die Höhe getrieben, heißt es. Mit den geplanten Regeln aus Brüssel sollen solche Rechtsstreitigkeiten in Zukunft seltener werden. Künftig sollen die Kommunen demnach nachweisen, dass der Wohnungsmarkt dort wirklich so angespannt ist, wie behauptet. Und sie sollen dann auch belegen, dass Mieten- und Immobilienpreise im Verhältnis zu den Einkommen zu stark steigen und Vermietungen über Plattformen wie Airbnb die Lage verschärft haben. Das allein könne die Problematik der fehlenden Wohnungen aber nicht lösen, sagt die EU. Es müssten zusätzlich auch neue gebaut werden.
1: Und was sagen die verschiedenen Interessensgruppen zu den geplanten Regeln?
2: Da gehen die Meinungen stark auseinander. Der Digitalverband CCIA, zu dem auch Airbnb gehört, hält das Vorhaben für einen Papiertiger, weil echte Überwachung durch die Städte fehle. Auch der Mieterbund hat sich geäußert. Er kritisiert in den Zeitungen der Funke Mediengruppe, dass der Markt sowieso zu undurchsichtig sei und fordert ein generelles Verbot, Wohnraum durch solche Vermietungen zweckzuentfremden. Der Eigentümerverband Haus und Grund schlägt in eine andere Kerbe. Er hält die EU-Regeln für unnötig. Verbandschef Warnecke sagt, Ferienwohnungen seien nicht die Ursache für die Wohnungskrise. Das liege eher an fehlenden Neubauten und den Baukosten, die zurzeit sehr hoch sind.
1: Die Vorschläge aus Brüssel liegen jetzt bei den EU-Ländern und danach wird im Parlament darüber beraten. Und damit jetzt zu weiteren Meldungen im Überblick. Eineinhalb Wochen vor der Wahl in Berlin laufen gegen SPD-Spitzenkandidat Krach Ermittlungen. Das hat die Staatsanwaltschaft Hannover bestätigt. Zu den konkreten Vorwürfen äußert sich die Behörde aus ermittlungstaktischen Gründen nicht. Krach weist Unterstellungen zurück. Es gilt die Unschuldsvermutung. Wirtschaftsverbände in Deutschland sehen im Zollstreit zwischen den USA und Kanada neue Chancen für Europa. Laut DIHK könnten kanadische Firmen in Zukunft stärker nach verlässlichen Handelspartnern suchen und davon könnten auch deutsche Unternehmen profitieren, etwa beim Verkauf von Maschinen und Technik. Junge Menschen in NRW geraten offenbar seltener mit dem Gesetz in Konflikt. Das geht aus dem aktuellen Lagebild zur Kinder- und Jugendkriminalität hervor. NRW-Innenminister Reul hat die Zahlen heute vorgestellt. Die Polizei habe im vergangenen Jahr rund 6% weniger Tatverdächtige unter 21 Jahren gezählt. Typische Delikte wie Diebstahl, Körperverletzung, Beleidigung und Sachbeschädigung gingen zurück, so das Ministerium. Besonders deutlich sei der Rückgang an Schulen. Gegen diesen Trend haben demnach Straftaten im Internet leicht zugenommen. Reul warnte, das Netz sei kein rechtsfreier Raum. Und das waren die Nachrichten mit Lena Bauer.
3: Dankeschön, Lena. Das Wetter in Dortmund. Einzelne Schauer sind heute Abend nicht ganz auszuschließen, aber das Gröbste ist durch. Aktuell 18 Grad in Özpel und im Brechten. Morgen dann entspannter Sonnenwolkenmix bei 20 Grad.
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3: Dortmund Verkehr, es gibt neue Blitze auf der Derner Straße stadteinwärts, Burgholzstraße und Preinstraße und dann haben wir noch Panzerblitze Oma und Opa am Hombrusfeld Richtung Stockumer Straße und Bockenfelder Straße Richtung Kirchlinde. Danke fürs Melden und gute Fahrt.
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3: Schönen Start in den Feierabend, ich bin Helga Kretschmer.

0: Yvonne und One of Us. Die Radio 91.2 Extra Pause hat wieder begonnen. Wir bringen euch Frühstück auf die Arbeit und das Physiotherapie-Team von Terra for Life hat heute den Anfang gemacht und durfte mit Brötchen, Kaffee und einer kleinen Pause in den Tag starten. Annika hatte sich und ihre Kollegen dafür beworben. Haben sie sich auch wirklich verdient?
1: Wir machen Krankengymnastik, manuelle Therapie. Also wir versuchen, die Menschen, die jetzt so gehandicapt sind, Probleme haben mit ihren Gelenken oder körperlichen Gebrechen wieder auf die Beine zu kriegen. Ne?
0: Ja, und wen die da alles in die Finger kriegen?
1: Kinder, Jugendliche, Erwachsene, ältere Leute, 96-Jährige, die sich so ein bisschen noch versuchen, fit zu halten. Gemischtes Publikum, genau.
0: Also, verdiente Extrapause. 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

0: Jason Derulo, na, wer wart ihr denn in den 90ern? Team Take That oder Team Kelly Family? Ich mehr so Take That, aber damals, da musste man sich ja auch noch entscheiden. Hier ist Radio 91.2. Heute könnt ihr in beiden Teams sein. Take That und Michael Patrick Kelly, die haben sich nämlich zusammengetan. Die haben gemeinsam einen Song aufgenommen. Auch für Michael eine ganz besondere Zusammenarbeit, insbesondere mit Take That-Star Gary Barlow.
1: Das Schöne an dieser Kollaboration ist, dass es wirklich von der Musik kommt. Gary hat diesen Song gehört, an den ich noch am Feilen war. Und dann bin ich nach England rübergeflogen. Wir haben den ganzen Tag im Studio verbracht. Abends habe ich mir noch Garys Solo-Show angehört und dachte so, Wahnsinn, ich kann jeden zweiten Song, was für ein Songwriter.
0: Es hat also richtig gematcht und dabei rausgekommen ist dieser Song hier, Feel My Love, eine richtig schöne Nummer. Hier sind Michael Patrick Kelly und Take That für euch bei Radio 91.2.

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0: Mr. Props und Waves, der Hit vor halb hier ist Radio 91.2. Es ist 5:30.
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2: Mit Steffi Strecker, schönen Nachmittag. Geständnis vor Gericht. Der 56-jährige Angeklagte im Prozess um den Mord an einem Pflegedienstleiter in Bambel hat die Tat zugegeben. Er hat jedoch bestritten, dass er dem Opfer aufgelauert und den Mord geplant hatte. Vielmehr habe er sich bedroht gefühlt, sei in Panik geraten und habe deshalb die Waffe gezogen. Allerdings hatte er 18 Schüsse abgegeben. Das Opfer war zur Tatzeit 3 Jahre mit der Ex-Frau des Angeklagten verheiratet. Mit einem Urteil ist möglicherweise noch im September zu rechnen. Unter einem Instagram-Posting des Dortmunder Zoos hat sich eine Diskussion um die 12 Löwenbabys entwickelt. Im Mittelpunkt steht das Thema Artenschutz. Joaquina Raulin aus dem Radio 91.2-Team mit mehr Infos.
3: Der Zoo Dortmund hat in einer Pressemitteilung geschrieben, dass der Löwennachwuchs einen wichtigen Beitrag zum internationalen Artenschutz leiste. Das hat Tierschützer und Biologe Robert Mark Lehmann kritisiert. Denn nach den Abstammungsinformationen seien die Tiere Zoomischlinge. Deshalb seien sie zur Erhaltung bestimmter Löwenarten nicht oder nur eingeschränkt geeignet. Daraufhin hat sich Zoolotse Marcel Stavinoga aus dem Dortmunder Zoo entschuldigt. Die zitierte Stelle sei fachlich falsch, er wolle das Problem aber intern aufarbeiten und sich zeitnah dazu äußern.
2: Dortmunds schöne Höfe, so heißt ein städtisches Förderprojekt, das Geld für die Neugestaltung von Innenhöfen zur Verfügung stellt. Die Höfe sollen nicht nur verschönert werden, sondern auch Nachbarn zusammenbringen und die Gemeinschaft fördern. Insgesamt 16.000 Euro wurden inzwischen an 3 Bewerber ausgeschüttet. Den ersten Platz machte das Bellini an der Kaiserstraße. Dort entsteht ein neuer Treffpunkt für Kultur und Nachbarschaft. Auch das Weingold am Robert-Koch-Platz und das Freilicht Nord in der Bleichmärsch werden jetzt umgebaut. Im Laufe des Jahres sollen die neuen Höfe dann mit Hoffesten feierlich eröffnet werden.
0: Dankeschön, Steffi. Das Wetter in Dortmund, einzelne Schauer sind heute Abend noch möglich, aber das meiste ist durch. Morgen wird es dann wieder freundlicher, entspannter Sonnenwolkenmix bei 20 Grad. Aktuell 18 Grad in Asseln und in Kirchhörde-Linde. Dortmund Verkehr, das sind die Blitzer, Wittbrücker Straße Richtung Kirchhörde, Derner Straße stadteinwärts, Burgholzstraße, dann am Hombruchsfeld Richtung Stockumer Straße und Bockenfelder Straße Richtung Kirchlinde. Gute Fahrt!
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0: Kommt gut in den Feierabend, ich bin Helga Kretschmer.

0: Lief damals bei mir in der WG rauf und runter, Joshua Caddison und Jesse. Hier ist Radio 91.2. 3,5 Wochen noch, dann geht's wieder rund um den Phoenixsee. Am 3. Oktober ist nämlich Sparkassen Phoenix Halbmarathon. Mit dabei auch Radio 91.2 Hörer Yannick und seine beiden Freunde. Die drei, die haben sich bei uns den Starplatz, den haben sie bei uns gewonnen. Und die perfekte Ausrüstung von Laufsport Bunert. Bevor es an die Schuhe ging, mussten sie aber erstmal vor die Kamera zur Laufanalyse. Radio 91.2 Reporter Anne Urban hat sie dabei begleitet.
1: Wenn man so einige Kilometer runterläuft, dann ist so ein neues Paar spätestens dann für die 7 Kilometer wichtig, ne? Damit wir die auch schnell hinkriegen.
2: Neu bereift geht es dann an die 21 Kilometer dran.
3: Du hast einen breiten Fuß, deswegen halbe Nummer länger würde in meinem Kopf auch noch heißen 2 Millimeter breiter. Habe ich auch keine Einwände, wird da vorne ein bisschen breiter.
2: Anhand welcher Kriterien hast du die Schuhe denn jetzt hier ausgesucht erstmal?
3: Genau, also erstmal geht es ja darum, im Austausch zu gucken, wo geht die Reise hin, also wo ist der Anwendungsbereich. Wir haben jetzt relativ schnell herausgefunden, dass die Jungs ja auch schon ein paar Laufschuhe haben und wir jetzt ergänzen. Wir können also Lücken füllen, die nicht vorhanden sind. Das Ganze wird ja mit einer sehr guten Story umrahmt, Dortmunder Halbmarathon. Das heißt, ein bisschen tempoorientierte Schuhe, du kannst ruhig schon mal tauschen. Hier geht es ja auch um Schuhe, die durchaus auch im Tempotraining abliefern können. Wir sind jetzt mit dem Puma Deviate Pure an den Füßen. Das ist ein sehr komfortabler, aber doch deutlich tempoorientierter Schuh. Und damit gehen wir jetzt erstmal in die Analyse.
2: Was machst du denn jetzt genau?
3: Wir nehmen erstmal das Ganze mit einem Video auf. Das heißt, der junge Mann zeigt sich jetzt erstmal in seiner natürlichen Bewegung. Wir haben in der Schuhe einen neutralen Schuh, der jetzt in den Sprunggelenken noch nicht irgendwie korrigierend eingreift. Es geht immer um Kilogramm und Gelenke, um die Stabilität. Es reicht schon, ich danke dir. Aufnahme haben wir gespeichert und jetzt gehen wir erstmal in die Auswertung.
2: Ist schon außer Atem?
4: Auf jeden Fall, ja. Das war mehr Sport, als ich heute gedacht hätte, das machen.
2: Aber die Schuhe fühlen sich gut an.
4: Die Schuhe sind top. Ja, ja. Beratung ist top. Wenn man auch einen schnellen Schuh haben möchte, macht sie aus dem schnell zu laufen.
0: Ja, schnell laufen geht jetzt noch besser. Beide haben sich am Ende für den Schuh mit Carbonplatte entschieden. Damit kann ja jetzt nichts mehr schief gehen. Beim Sparkassen Phoenix Halbmarathon am 3. Oktober. Wir wünschen Yannick und Co. viel Erfolg. Hier ist Radio 91.2.

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freue mich jetzt auf den Feierabend. Hier ist Radio 91.2 und ich habe auch was richtig Heißes vor. Bügeln, mindestens 2 Körbe voll, dachtet ihr denn? Ich bin Helga Kretschmer. Schönen Abend euch und bis morgen.

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1: Mit Lena Bauer. Guten Abend. Bei der Generaldebatte im Bundestag ging es heute sehr hitzig zu. Die Stimmung zwischen der Regierung und der AfD war nach dem Wahlergebnis in Sachsen-Anhalt mehr als angespannt. Thorsten Adolfs aus dem News-Team, es war einiges los im Parlament.
2: Ja, dabei sollte es eigentlich heute nur um den Haushaltsplan gehen. Am Ende wurde es dann aber ein giftiger Schlagabtausch zwischen der Regierung und vor allem der AfD. Die hat nach ihrem starken Ergebnis in Sachsen-Anhalt extrem viel Rückenwind. Parteichefin Weidel bescheinigte der Bundesregierung in der Debatte ein total Versagen und sie sagte, für Schwarz-Rot sei es vorbei. Kanzler Merz konterte scharf, er warf der AfD vor, die Demokratie zu verachten und mit ihrer Politik nur zerstören zu wollen. Und Merz sagte, dass Deutschland ohne ausländische Arbeitskräfte, zum Beispiel in Krankenhäusern oder in der Pflege, komplett zum Stillstand kommen würde.
1: Und wie haben sich die anderen Fraktionen bei dem harten Ton heute im Parlament verhalten?
2: Auch sie sind durch den Erfolg der AfD alarmiert und suchen nach einer gemeinsamen Linie. SPD-Fraktionschef Mirsch rief seine Kollegen eindringlich dazu auf, als Demokraten zusammenzustehen, damit die AfD nicht noch mehr Macht bekommt. Die Grünen nutzten die Debatte aber auch für Kritik an der Regierung. Fraktionschefin Dröge findet, dass Kanzler Merz durch seine Art und populistischen Töne den Rechten mit in die Hände spielt. Und die Linke hat unter anderem die Sparpläne beim Haushalt kritisiert. Sie würden das Land unsozial machen. Ein Abweichen von den Reformplänen kommt für Union und SPD aber nicht in Frage, auch wenn der Weg dahin unbequem und langwierig bleibe, sagten Abgeordnete der Regierungsparteien.
1: Danke, Thorsten, und damit jetzt zu weiteren Meldungen im Überblick. Bei einer Explosion in einem Schweizer Wasserkraftwerk sind zwei Mitarbeiter ums Leben gekommen. Laut Polizei war am Morgen zunächst ein Brand im Kraftwerk im Kanton Tessin gemeldet worden. Danach kam es zu einer Explosion. Die Ursache wird jetzt von der Staatsanwaltschaft untersucht. Der Gaspreis in Europa ist auf den höchsten Stand seit Januar 2023. Er ist heute über die Marke von 80 Euro gekommen. Grund sind die neuen gegenseitigen Angriffe der USA und des Irans in der Golfregion. Städte in der EU sollen leichter gegen Kurzzeitvermietungen über Plattformen wie Airbnb vorgehen können. Die EU-Kommission schlägt dafür jetzt neue Regeln vor. Kommunen müssten demnach vorher nachweisen, dass der Wohnungsmarkt vor Ort angespannt ist und Ferienwohnungen die Lage verschärfen. Nach dem Ausbruch aus der JVA Duisburg fehlt von ihm weiter jede Spur. Im Rechtsausschuss des Landtags wurden jetzt aber neue Details zu dem JVA-Ausbruch bekannt. Nach Angaben von Justizminister Limbach hatte der Häftling in U-Haft einen Gitterstab vor seinem Fenster in der dritten Etage entfernt. Danach soll er sich an der vierten Etage entlang gehangelt haben und aufs Dach geklettert sein. Von dort sprang er wohl in einen Baum an der Straße vor der JVA und verschwand. Limbach sagte, dieser Fluchtweg sei lebensgefährlich gewesen. Der Mann habe sich selbst Spider-Man genannt. Unklar sei weiter, wie er den Gitterstab lösen konnte. Die Behörden prüfen jetzt, wie die JVA Duisburg und andere Anstalten besser gesichert werden können. Und das waren die Nachrichten mit Lena Bauer.
3: Das Wetter.
4: Es war das kleine Anherbsten heute. Ein bisschen Regen und Wind kann es auch noch über den Abend und die Nacht geben, aber nach und nach lockert es dann auf und morgen ist es ganz schön nach einem nebligen Start. Dann mal Sonne, mal Wolken bei bis 22 Grad.
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4: Ja, nee, das ist sehr unerfreulich. Einmal die Staus ab 25 Minuten. A1 Euskirchen-Blankenheim zwischen Mechernich und Blankenheim 3 Kilometer, eine Stunde plus aktuell, haltet durch. A3 Köln-Oberhausen zwischen Kreuzbreitscheid und Oberhausen-Lierich 4 Kilometer, 33 Minuten. A4 Aachen Richtung Köln zwischen Kreuzköln-West und Köln-Poll sind 9 Kilometer, auch da 33 Minuten. Und die A4 Olpe Richtung Aachen zwischen Kreuzköln-Ost und Kreuzköln-Süd 6 Kilometer, knappe halbe Stunde. Gute Fahrt, kommt gut an. Oh, das ist sehr geschmackvoll. Sebastian Pulli hier am Tag des Wiener Schnitzels heute. Also wenn ihr von der Arbeit ganz platt geklopft seid, vielleicht einfach zum Feierabend gleich flach auf den Teppich legen und Schnitzel spielen. Und wenn ihr lang genug nicht gesaugt habt, dreimal drehen, dann seid ihr auch paniert. Machen wir es uns gemütlich. Schönen Mittwochabend.
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0: Heute ja ein bisschen angeherbstet. Es ist schon auch schön, oder?
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0: Also nicht der Regen, wenn man in seiner 22 Grad Spätsommerkleidung mittendrin steht, aber die Stimmung, ne? Das Licht ist anders. Drinnen sein wird langsam wieder schöner als draußen sein. Und vor allem wirkt die Musik wieder anders, nochmal intensiver. So, wir legen eine entsprechende Platte auf. Richtiges Herbstlied. Das wunderschöne Somewhere Only We Know, wo es darum geht, dass die Welt sich plötzlich ein bisschen zu schnell dreht, ungemütlich wird und wir uns mit dem der Liebsten an einen geheimen Ort zurückziehen wollen. Das ist doch im Kern Herbst. Oder vielleicht das Gefühl nach der Landtagswahl. Keen sind das. Schönen Mittwochabend euch.

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1: Mit Steffi Strecker. Hallo zusammen. 6 Monate nach den tödlichen Schüssen auf einen Pflegedienstchef in Wambel hat sich der Angeklagte vor Gericht zu der Tat bekannt. Sein Verteidiger hat eine Erklärung vorgelesen. Henning Barth berichtet.
2: In der Erklärung heißt es unter anderem, ich muss mit der Schuld leben, einen Menschen getötet zu haben. Mein Verhalten erschreckt mich im Nachhinein sehr. Zum Zeitpunkt der Tat war das Opfer, also der Pflegedienstchef, seit 3 Jahren mit der Ex-Frau des Angeklagten verheiratet. Die Trennung hatte der Angeklagte offenbar nie überwunden. Er gab zu, den beiden immer wieder nachgestellt zu haben. Am Tatabend will er seinem späteren Opfer aber nicht absichtlich aufgelauert haben. Angeblich habe er sich bedroht gefühlt, sei in Panik geraten und habe deshalb 18 Schüsse abgefeuert.
1: Mit einem Urteil ist womöglich noch in diesem Monat zu rechnen. Die Handwerkskammer Dortmund warnt aktuell Betriebe vor gefälschten Rechnungen. Darin werden Unternehmen aufgefordert, für vermeintliche Handelsregisterbekanntmachungen Gebühren zu zahlen. Dabei handelt es sich aber um eine Betrugsmasche. Die falschen Rechnungen erkennt ihr unter anderem daran, dass im Briefkopf zwar ein Amtsgericht genannt wird, aber keine Ortsbezeichnung. Als Absender ist eine zentrale Zahlstelle angegeben. Wer Zweifel an der Echtheit einer Rechnung hat, kann sich an die Rechtsabteilung der Handwerkskammer wenden. 13-mal hat BVB-Stürmerin Alexandra Popp den DFB-Pokal gewonnen. Heute steht für sie eine Premiere an, ihr allererstes Spiel im Westfalen-Pokal. Dieses Debüt ist gleichzeitig auch ein besonderes Wiedersehen, denn die 35-Jährige trifft im Stadion Rote Erde auf ihren Jugendclub, den ersten FFC Recklinghausen, für den sie sowohl im Nachwuchs als auch in der ersten Frauenmannschaft aktiv war. Sportlich gesehen ist das Duell ebenfalls spannend. Der BVB und Recklinghausen haben einen guten Saisonstart hingelegt. Anstoß im Stadion Rote Erde ist gleich um 19 Uhr. Tickets gibt's online noch ab 3 Euro. Guten Abend auf die Straßen. Keine Staus mehr, aber immer noch sehr viele Blitzer. Wittbrocker Straße Richtung Kirchhörde, Derner Straße kurz vor der Haltestelle Schulte-Röding stadteinwärts, Burgholzstraße Richtung Ewing, Preinstraße, der Opa am Hombruchsfeld Richtung Stockumer Straße und die Oma auf der Bockenfelder Straße Richtung Kirchlinde. Gute Fahrt!
3: Ja, schönen Abend, Sebastian Pulli hier. Nehmen wir an, wir sind auf so einem kleinen privaten Nachbarschaftsfest, alles schön und alle bringen zu essen mit. Und dann probiert man so einen Kartoffelsalat. Und mein Gott, ist der gut. Besser Kartoffelsalat. Und dann stellt sich raus, den hat der eine Nachbar gemacht, den man überhaupt nicht leiden kann, weil alle nur noch von dem reden und der dir im Dorfbetrieb deinen Arbeitsplatz weggenommen hat. So ungefähr ging das einigen mit dem folgenden Lied. Moving to the Sun ist nämlich richtig, richtig gut. Aber in der ersten Version entstanden mit KI.
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0: fürs Wochenende ins Kino gehen. Etliche Filme, tatsächlich nur 5 Euro Eintritt.
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0: Jetzt Samstag, Sonntag, große Aktion, das Kinofest. Deutschlandweit, etliche Kinos machen mit, richtig stark. Die Frage ist Filmexperte Jörg Albrecht, lohnt es sich denn bei folgendem Neustart? Ab morgen ja, im Kino, ganz frisch, Zauberhafte Schwestern 2, eine Fortsetzung.
2: Ja, eine späte Fortsetzung, sogar eine sehr späte. Zauberhafte Schwestern kam 1998 in die Kinos.
3: Darauf habe ich so lange gewartet.
4: Allerdings.
2: Vielleicht haben Sandra Bullock und Nicole Kidman darauf gewartet, noch einmal in ihre Rollen als Hexen Sally und Gillian zu schlüpfen. Ansonsten aber habe ich noch niemanden gehört, der gesagt hätte, Mensch, wäre das super, wenn es von Zauberhafte Schwestern einen zweiten Teil geben würde.
5: Ihr seid die Owens-Schwestern.
3: Ja, jeder, den wir lieben, stirbt.
5: Ach wirklich?
3: Und zwar eines grauenvollen Todes.
2: Kurz nochmal zur Auffrischung. Über den Frauen der Owens-Familie liegt ein Fluch. Nämlich, dass jeder Mann, in den sich Sally und Gillian verlieben, sterben muss.
0: Ja, und wahrscheinlich existiert dieser tragische Liebesfluch immer noch, ne?
2: Na klar, er droht jetzt auch auf die nächste Generation überzuspringen. Und zwar auf Sallys zwei längst erwachsene Töchter.
6: Ist das real? Stirbt er jetzt?
3: Es ist wahr. Wir sind Hexen und der Fluch ist real.
6: Ich werde dir nie wieder vertrauen.
2: Herzschmerz, Familiendrama und Comedy. Die Zutaten in der Fortsetzung sind exakt dieselben wie im ersten Film. Und auch genau wie damals fehlt immer noch die Magie. Das heißt, einen Zauber gibt's. Bullock und Kidman sehen, oh Wunder, noch genauso aus wie vor 30 Jahren. Also fast.
0: Gut, damit hat Jörg Albrecht ganz magisch eine Filmoption fürs Kinofest verschwinden lassen. Zauberhafte Schwestern 2, er sagt, na ja, lieber nicht.
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1: Mit Lena Bauer, guten Abend. Wer das neueste Smartphone mit allem möglichen Schnickschnack haben will, der muss oft 1.000 Euro oder mehr auf den Tisch legen. Das kann oder will aber nicht jeder. Und da hat das Ratgeberportal Finanztipp jetzt mal geschaut, wie und wo man sparen kann. Danny Hopper aus dem News-Team, es kann sich lohnen, auf eine günstigere Modellklasse umzusteigen.
2: Ja, Preisstichproben wurden bei Smartphones von Apple, Samsung und Google genommen. Und viele, die ein günstigeres Smartphone suchen, greifen dann ja gerne auf das jeweilige Vorjahresmodell zurück. Und da sagt Finanztipp, das lohnt sich nicht so richtig. Im Schnitt spare man da höchstens 131 Euro. Wer richtig sparen will, sollte statt auf eine günstigere Modellklasse zurückgreifen. Da kann man laut Finanztipp nämlich deutlich mehr sparen, bis zu 574 Euro. Die Geräte sind dann natürlich oft nicht gleichwertig, deshalb rät Finanztipp vorher zu schauen, was man auch wirklich braucht, was Kamera, Display, Speicher oder zusätzliche Funktionen angeht. Und man sollte nicht direkt zum Marktstart kaufen, schon wenn man nur ein paar Monate warte, könne man hunderte Euro sparen, heißt es.
1: Passend zum Thema stellt Apple am Abend seine neuen iPhones vor. Für jetzt um 19 Uhr deutscher Zeit ist die Keynote angesetzt.
2: Genau, und erwartet wird, dass Apple dann sein erstes auffaltbares Smartphone vorstellen wird. Der Finanzdienst Bloomberg weiß da offenbar schon etwas mehr. Demnach soll es in etwa die Größe eines Reisepasses haben mit einem Display auf der Außenseite und einem größeren im Inneren. Der Preis soll laut Bloomberg zwischen 2.000 und 2.200 Dollar liegen. Bisher sind solche faltbaren Smartphones eher Nischenprodukte. Experten gehen aber davon aus, dass Apple schon in 12 Monaten Marktführer in diesem Bereich sein wird. Zum ersten Mal wird heute Abend der neue Apple-Chef John Ternus die Neuheiten vorstellen. Er soll den Konzern außerdem ins KI-Zeitalter führen.
1: Danke, Danny, und damit zu weiteren Meldungen im Überblick. Bei der Generaldebatte im Bundestag ist es heute zu einem harten Schlagabtausch gekommen. AfD-Chefin Weidel warf der Bundesregierung Totalversagen vor. Kanzler Merz konterte und warf der AfD vor, die Demokratie zu verachten. Auch SPD, Grüne und Linke reagierten auf den Erfolg der AfD in Sachsen-Anhalt. Nach einer Serie von Sabotageangriffen auf das Stromnetz in mehreren Bundesländern sitzt der Tatverdächtige in U-Haft. Das hat die Staatsanwaltschaft Cottbus mitgeteilt. Dem Mann wird unter anderem vorgeworfen, mit selbstgebauten Raketen Drähte über Hochspannungsleitungen geschossen zu haben. Seit gestern können sich Fans auch unter der Woche wieder auf viel Fußball freuen. Die Champions League läuft wieder. Der BVB hat gestern den Anfang mit einem 3:2 gemacht. Seit einer Viertelstunde muss mit dem VfB Stuttgart das zweite deutsche Team ran. Danny Hoppe hat mehr Infos.
2: Die Königsklasse ist zurück im Ländle und die Voraussetzungen sind diesmal besser als noch vor 2 Jahren. Zum einen ist der VfB inzwischen um manche internationale Erfahrung reicher. Zum anderen gibt es Stimmen, die sagen, dass die Stuttgarter von allen 36 Teams das wohl leichteste Programm haben. An großen Namen warten in den 8 Spielen nur Inter Mailand und Atletico Madrid. Die anderen Gegner sind alle durchaus machbar. Gilt auch für Stavanger. Der norwegische Meister ist nach 30 Jahren zurück in der Königsklasse. Trotzdem warnt VfB-Sportvorstand Fabian Wohlgemuth, in der Champions League gäbe es keine Selbstverständlichkeiten. Allerdings stehen die Chancen diesmal gut, dass der VfB die Ligaphase übersteht.
1: Und das waren die Nachrichten mit Lena Bauer.
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4: Ja, Herbst ist angelaufen heute, wenn auch nur auf halber Kraft. Und morgen schaltet er sogar nochmal einen Gang zurück. Dann ganz entspannt, mal Sonne, mal Wolken, bei bis 22 Grad, durchgehend trocken. Jetzt über den Abend hier und da noch Regen möglich, klart dann aber im Laufe der Nacht langsam auf, kann nur hier und da mal nebelig werden.
3: NRW Verkehr.
4: Die ganz, ganz großen Klötze sind jetzt weg, aber immer noch einiges los. Einmal die Staus ab 10 Minuten Wartezeit. A4 Aachen Richtung Köln zwischen Köln-Eiffeltor und Köln-Poll. 3 Kilometer, knapp 20 Minuten. A4 Köln-Aachen zwischen Dreieck Köln-Heumer und Kreuz Köln-Süd. 5 Kilometer, 12 Minuten. A57 Nimwegen Krefeld zwischen Kamp-Lindfort und Moers-Hülsdonk. 2 Kilometer, eine Viertelstunde. Und A555 Bonn Richtung Köln zwischen Köln-Godorf und Kreuz Köln-Süd. 2 Kilometer, 11 Minuten obendrauf. Auf eine gute Fahrt. Ja, Sebastian Pulli hier, vielleicht noch mal was Tröstliches im Nachgang zur PISA-Studie. Auch Timbaland ist sprachlich mehr so mittelbegabt und der hat seinen Weg gemacht, sogar mit Grammatikfehler im Titel seines Songs. The Way I Are, die Art, wie ich bist, gibt's gleich von ihm. Erstmal Nico Santos, schönen Abend.
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0: Ist ganz frisch bei uns, Jack Dean mit Mercy.
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0: Hat sich ein bisschen angefühlt wie das Sommerhaus der Stars, war aber am Ende doch Politik. Die Generaldebatte im Bundestag war ja jetzt, wird ja traditionell genutzt, um der Regierung gut einen auf den Nüschel zu geben, um abzurechnen. Und Kollege Kevin Zimmer, der rechnet jetzt auch mal ab mit der Abrechnung. Auch wenn er die subtilen Zwischentöne verpasst hat.
2: Ja, die konnte man ja auch nicht hören bei dem ganzen Rumgekreische, Gepfeife und Dazwischengebrülle der AfD-Politiker.
3: Also wir sind hier jetzt nicht auf dem Fußballplatz. Heben Sie sich das fürs Wochenende aus. Wenn das jetzt hier nochmal passiert, so ein Verhalten, schmeiße ich Sie hier raus.
2: Ja, da hatte Bundestagspräsidentin Klöckner schwer zu tun. Eine Lautstärke, als ob man gerade einen Stapel Putin-Autogrammkarten in die AfD-Fraktion geworfen hat. Oder so rote Donald-Trump-Käppchen mit den Worten, hey, kloppt euch drum.
3: Mir reicht es jetzt hier.
2: Ruhig war es dann bei Alice Weidel von der AfD, wahrscheinlich weil sie sich auch gedacht haben, ruhig jetzt ist eine von uns, die ist doch von uns, oder? Vor lauter Zwischenbrüllen und irgendwas in Telegram-Gruppen posten kann man sowas ja mal verpassen. In einem blütenweißen Hemd mit einem krass weißen Sakko, so weiß, dass ich mir wünschte, sie würde als erstes am Rednerpult sagen, sehr geehrte Präsidentin, sehr geehrte Damen und Herren, ist mit Perwoll gewaschen. Strahlenweiß, wie eine Sektenführerin, die gleich wunderheilende Steine für 600 Euro verkauft. Oder wie die Eiskönigin, ja genauso kalt, nur dass sie halt auch eben Olaf in einen Abschiebeflug nach Sibirien setzt. Und dann las sie so langsam vor, die Pausen super lang. Ich hätte sie am liebsten mal angestupst.
4: Das finden Sie lustig?
2: Nee, lustig war eigentlich nur, dass sie nicht nur auf diesen Zwischenruf einging, sondern wohl auch auf Zwischenrufe, die es gar nicht gab. Aber vielleicht konnte auch sie es nur hören, ich weiß es nicht. Außerdem stand es so in ihrem Drehbuch. Und da muss man ja drauf eingehen. Und das hatte so viel Good Vibes wie der Auftritt von Alphaville beim Glücksgefühle-Festival.
4: Wir wollen unser Geld zurückhaben.
2: Ja, ich kann's verstehen. Bisschen mehr Action kam dann wieder in die Bude, als Merz direkt danach redete, weil es ja wieder lauter wurde, da von rechts außen.
5: Ja, Frau Weidel, heute können Sie vor Kraft kaum laufen.
2: Gut gesehen, das lag nämlich am blütenweißen Sakko. Ich würde vermuten, sie hat den Kleiderbügel drin gelassen.

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0: Wetter.
1: Heute war in Teilen mal so ganz leicht angeusselt. Das lassen wir morgen direkt wieder. Kann noch hier und da ein bisschen regnen über den Abend, aber dann klart's auch auf. Über die Nacht kann nur ein bisschen nebelig werden. Und morgen gibt's dann wieder einen ganz entspannten Mix aus Sonne und Wolken bei bis 22 Grad.
0: NRW Verkehr.
1: Deutlich entspannter inzwischen. 3 Staus haben wir noch. A4 Aachen-Köln zwischen Köln-Eiffeltor und Köln-Poll. 4 Kilometer, knappe Viertelstunde. A57 Nimwegen Krefeld zwischen Kamp-Lindfort und Moers-Hülsdonk. 2 Kilometer, 11 Minuten. Und A555 Bonn Richtung Köln zwischen Köln-Rodenkirchen und Kreuz-Köln-Süd. 1 Kilometer, knappe 10 Minuten. Gute Fahrt. Sebastian Pulli hier, jetzt Musik von einem der größten Künstler aller Zeiten. Ein absolutes Originalgenie, größer als das Leben. Um ihn zu beschreiben, braucht man nur 3 Worte. Au, Shimon und Hihi. Michael Jackson jetzt.
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0: Wer hat hier die Hosen an? Wir gleich, mit Bonnie und Clyde nämlich.
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0: Und ganz frisch mit dabei, im erlauchten Kreis, weil sie das Codewort bei uns gehört hat. Und dann ab damit ist auf die Homepage die liebe Alexandra.
2: Also ich war mit 16, glaube ich, das erste Mal auf einem Konzert von denen. Es hat mich einfach fasziniert, wie die Menschen mitgenommen haben. 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Also ich bin einfach ja total glücklich, dass ich das jetzt auch mal live erleben darf.
0: Und zwar ja im für Hosenverhältnisse sehr kleinen Kreis. 1300 Leute nur, es wird absolut einmalig. Und wenn ihr sagt, ich möchte mit dabei sein, alle Infos auf der Homepage, Daumen gedrückt.
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1: Ich bin Thomas Bleskin. Bundeskanzler Friedrich Merz hat die AfD nach ihrem Wahlsieg in Sachsen-Anhalt im Bundestag scharf angegriffen. In der Generaldebatte warf der CDU-Chef der Partei vor, demokratische Institutionen zu verachten und Deutschland destabilisieren zu wollen.
2: Das Ergebnis der Wahl in Sachsen-Anhalt verschafft der AfD neues Selbstbewusstsein. Die Zeiten von Schwarz-Rot seien vorbei, sagte AfD-Chefin Weidel. Kanzler Merz hielt dagegen.
3: Ja, Frau Weidel, heute können Sie vor Kraft kaum laufen.
2: Die AfD sei besonders dort erfolgreich, wo sich Menschen wirtschaftlich und gesellschaftlich abgehängt fühlten, so Grünchefin Dröge. Hier müssten die demokratischen Parteien handeln. Rechtsextremismus sei kein ostdeutsches Problem. Tine Klimach, Berlin.
1: CDU, SPD, Grüne und Linke in Sachsen-Anhalt lehnen auch nach der Wahl Gespräche über eine Zusammenarbeit mit der AfD ab. Damit bleibt offen, wie eine Regierung zustande kommen soll. Die AfD verfügt über 39 der 83 Sitze im Landtag und verfehlt die absolute Mehrheit um 3 Mandate. Das BSW hat sich zu einer möglichen Zusammenarbeit bislang nicht festgelegt und will zunächst über das Gesprächsangebot der AfD beraten. Das US-Rüstungsunternehmen Covenant will im Raum Leipzig eine große Produktion weitreichender Marschflugkörper aufbauen. Die Fertigung des Systems Anthem soll im kommenden Jahr für europäische Kunden beginnen.
4: Angeblich ist Covenant schon im Gespräch mit der Bundeswehr. Eine offizielle Bestätigung dafür gibt es aber nicht. Auch ist die genaue Reichweite von Anthem bisher nicht bekannt. Die des vergleichbaren Taurus der Luftwaffe liegt bei 500 Kilometern. Deutschland und die europäischen NATO-Verbündeten bemühen sich derzeit, weitreichende Waffensysteme als Antwort auf die russische Bedrohung zu beschaffen. Für Sachsen würde die Produktion ein Plus an spezialisierten Arbeitsplätzen sowie Aufträge für regionale Zulieferer bedeuten. Tanja Wagner, Nachrichtenredaktion.
1: Die Autofahrer in Deutschland haben im vergangenen Jahr etwas mehr Strecke zurückgelegt als 2024. Nach Angaben des Kraftfahrtbundesamtes kamen sie insgesamt auf 562 Milliarden Kilometer. Rechnet man noch Lastwagen, Motorräder und andere zugelassene Kraftfahrzeuge hinzu, lag die gesamte Fahrleistung bei fast 675 Milliarden Kilometern. Grundlage der Statistik sind die Kilometerstände bei den Hauptuntersuchungen.
5: Und das waren die Nachrichten mit Thomas Brockt.
6: Das Wetter.
7: Morgen früh ganz herbsttypisch eine schöne Suppe. Im Sinne von Nebel, den gibt's stellenweise über den Morgen, in der Nacht auch hier und da schon. Später aber dann morgen im Tagesverlauf ganz entspannt, mal Sonne, mal Wolken bei bis 22 Grad. Das wird schön. Jetzt über den Abend stellenweise noch nass, aber es klart langsam auf im Laufe der Nacht.
6: NRW Verkehr.
7: A45 Hagen-Gießen zwischen Siegen und Siegen Süd 1 Kilometer 4 Minuten und A46 Düsseldorf-Heinsberg zwischen Kapellen und Grevenbruch 2 Kilometer, auch da 4 Minuten. Kommt gut an. Ja, Sebastian Pulli hier, herzlich willkommen im entspannten Feierabend im besten Fall. Ich stelle mal ganz wertfrei die Frage, ob ein Ei erotisch sein kann. Ich hatte eine Kollegin, die ist richtig, richtig abgegangen. Die fand es maximal hot, das Ei. Wir packen das mal auf den Tisch jetzt.
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7: So, Achtung, bereiten wir uns innerlich vor. Hier kommt es jetzt gleich, das mutmaßlich erotische Ei. Gucken, ob ihr es fühlt. Achtung.
8: Ei.

0: einen schönen Abend und Miley Cyrus hat ihren Nachnamen abgelegt.
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0: Ja, in der Ehe ist das möglicherweise Identitätsverlust. In der Musikindustrie ist es ein Aufstieg. Auf ihrem ganz neuen Album heißt sie nur noch Miley. Also ein Star, ne? So groß, dass der Vorname reicht, damit alle wissen, wer es ist. Und wer macht das noch so? Wer hat noch nur einen Vornamen? Madonna. So, und die scheint da ordentlich durch im Sound, im Stil der neuen Single. Lady Gaga auch, durch die ja selbst auch Madonna schon durchscheint. So, und damit haben wir praktisch eine Dreifaltigkeit der Superstars, die da indirekt zu hören sind auf der neuen Single. The Bass Persuades. Der Bass überzeugt. Miley, ehemals Cyrus.

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0: Wetter.
1: In der Nacht später und für den Tagesstart morgen so ein atmosphärischer Herbstnebel stellenweise, aber der klart im Laufe des Tages morgen auf und dann haben wir einen wirklich schönen Sonne-Wolken-Mix bei bis 22 Grad, sehr entspannt. Heute über den Abend hier und da noch nass.
0: NRW Verkehr.
1: Größtenteils entspannt. Zwei Staus haben wir. A4 Aachen-Köln zwischen Eschweiler West und Eschweiler Ost. 2 Kilometer, 10 Minuten obendrauf. Und A59 Köln-Bonn zwischen Flughafen Köln-Bonn und Köln-Wahn. 1 Kilometer, 6 Minuten. Gute Fahrt. Sebastian Pugny hier und nach dem Jahr zumindest mal in Teilen herbstlichen Tag jetzt 3 Herbstsongs am Stück. Einmal das melancholische mit der Decke zu Hause auf dem Sofa, ich habe Liebeskummerlied Torn von Natalie Imbruglia. Dann haben wir das große Celestial von Ed Sheeran. Das klingt, wie die goldene Herbstsonne durch die Bäume aussieht. Und wie ein Blatt vom Baum, das schön abgerissene, leicht kaputte Mr. Know-It-All von Teddy Swims. Damit geht's los, einen schönen Abend.
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0: vergeht die Zeit. Eine unserer Kindheitsfreundinnen ist heute 50 geworden.
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0: Es ist eine Biene. So einsam war die Kindheit in den 70ern. Nein, es ist natürlich die Biene Maya, die uns mit ihrem wahrscheinlich unter schweren Betäubungsmitteln stehenden halbdepressiven Freund Willi durch etliche Episoden begleitet hat. Die Frage ist, wie sieht denn das Leben einer Biene mit 50 aus? Kollege Markus Steinacker, der hat sich reingegraben und weiß Bescheid.
2: Bienen ab 50 sind wie Menschen ab 50. Ihre Lieblingsbeschäftigung? Vom Küchenfenster aus die Nachbarschaft kontrollieren.
3: Was ist denn das? Draußen am Blütenblatt krabbelt irgendwas rum?
2: Dann fliegt man raus, um der Jugend Werte wie Höflichkeit und Respekt beizubringen?
3: Guten Morgen! Hallo, ich hab guten Morgen gesagt!
2: Na, Frechheit, kein Respekt vor dem Alter. Und man muss der Jugend auch ständig die Welt erklären, das mit dem Bestäuben.
3: Wenn wir das nicht machen würden, könnte aus einer Blüte nie eine Frucht werden. Habt ihr das verstanden, ja?
2: So, und Nächte durchfeiern ist ab 50 auch nicht mehr. Noch bevor auf der Party der Honigschnaps ausgepackt wird, will der Best-Bienen-Buddy schon nach Hause.
4: Ich kann nicht mehr.
2: Ja, und auf einen Filmriss mit 50 hat auch keine Biene Bock. Der Filmriss kommt ja altersbedingt auch von alleine.
5: Ich bin nicht ganz richtig im Kopf. Was heißt das im Kopf?
2: Und während du so drüber nachdenkst, bist du als Biene, wie auch als Mensch, zack, schon wieder auf der Couch eingepennt.
3: Oh nein, was machen wir nur, Flip, was machen wir nur?
2: Ja, aufwecken und ganz gemütlich im kleinen Kreis mit all den anderen halbtoten Insekten feiern.
6: Momentchen mal, das ist ein Irrtum, die kleine Biene ist nicht tot.
7: Macht nichts, die stirbt schon noch.
2: Also feiern mit denen, die noch am Leben sind.
3: Du frecher Kerl!
2: War nur ein Scherz. Alles Gute zum 50.

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1: Ich bin Thomas Bleskin. Bundeskanzler Merz hat die AfD 3 Tage nach ihrem Wahlsieg in Sachsen-Anhalt im Bundestag scharf angegriffen. Er warf der Partei vor, demokratische Institutionen verächtlich zu machen und Deutschland destabilisieren zu wollen. AfD-Chefin Weidel erklärte dagegen, die schwarz-rote Koalition sei politisch am Ende. Während der Rede des Kanzlers kam es immer wieder zu Zwischenrufen aus den Reihen der AfD. Bundestagspräsidentin Klöckner drohte mehreren Abgeordneten deshalb mit einem Ausschluss aus dem Saal. Nach einer Serie von Sabotageangriffen auf das Stromnetz in mehreren Bundesländern kommt der tatverdächtige 48-Jährige in U-Haft. Die Staatsanwaltschaft wirft ihm unter anderem das Herbeiführen einer Sprengstoffexplosion, die Störung öffentlicher Betriebe und die Zerstörung wichtiger Arbeitsmittel vor.
2: Der Verdächtige soll an mehreren Orten in Nordrhein-Westfalen, Brandenburg und Sachsen versucht haben, Stromleitungen in der Nähe von Kohlekraftwerken zu sabotieren. In einigen Fällen ist ihm das gelungen. Mit selbstgebauten Raketen soll er einen Draht über Hochspannungsleitungen geschossen haben. Mindestens 2-mal kam es dadurch zu Kurzschlüssen und einzelne Blöcke von Kraftwerken wurden lahmgelegt. Der 48-Jährige soll Bekennerschreiben in seinem Namen verfasst haben. Sein Motiv: Umweltschutz, der Kampf gegen fossile Energieträger wie eben Kohlekraftwerke. Tine Klimach, Nachrichtenredaktion.
1: Mit dem kommenden Jahr gibt es den Personalausweis für alle, die wollen, auch digital. Am 2. Januar soll die DU-App für Smartphones scharf geschaltet werden. Bundesdigitalminister Wildberger stellte sie heute in Berlin vor.
3: Grün-blau ist die App gehalten, mit einem schwarz-rot-goldenen Streifen an der Seite. Damit können sich deutsche Bürger quasi ihren Personalausweis-Zwilling aufs Handy laden. Perspektivisch dann auch andere Papiere, wie etwa den Führerschein. Der große Vorteil: es wird einfacher, sich online auszuweisen, ohne komplizierte Identverfahren. Direkt am 2. Januar geht es los mit 40 Anbietern, wie der Post, verschiedenen Banken und einigen Strom- und Telefonanbietern oder auch Hochschulen, Kommunen und Bundesländern. Tanja Wagner, Nachrichtenredaktion.
1: 1,5 Wochen vor der Abgeordnetenhauswahl in Berlin ermittelt die Staatsanwaltschaft Hannover gegen den SPD-Spitzenkandidaten Krach. In Hannover und Berlin wurden insgesamt 3 Objekte durchsucht, darunter nach Medienberichten auch die Berliner SPD-Zentrale. Zu den konkreten Vorwürfen äußerte sich die Staatsanwaltschaft nicht. Krach lässt die Anschuldigungen zurückweisen.
4: Und das waren die Nachrichten mit Thomas Bleskin.
5: Das Wetter.
6: Es war das kleine Anherbsten heute. Ein bisschen Regen und Wind kann es auch noch über den Abend und die Nacht geben, aber nach und nach lockert es dann auf und morgen ist es ganz schön nach einem nebligen Start. Dann mal Sonne, mal Wolken bei bis 22 Grad.
5: NRW Verkehr.
6: Da waren es noch 2. Stau Nummer 1 auf der A4 Aachen Richtung Köln zwischen Eschweiler West und Eschweiler Ost. 2 Kilometer, 6 Minuten mehr. A59 Köln Richtung Bonn zwischen Flughafen Köln-Bonn und Köln-Wahn. 1 Kilometer, knappe 10 Minuten obendrauf. Und das war's. Eine gute Fahrt. Sebastian Pulli hier. Ich gebe zu, ich verstehe, dass meine Aussage zum Herbstthema Suppe vielleicht verkürzt, populistisch und auch ein bisschen provokativ war. Aber ich hätte nicht damit gerechnet, einen derartigen Hass der Suppen-Community auf mich zu ziehen. Ich habe gesagt, Achtung, Suppe ist für mich keine Mahlzeit, Suppe ist ein Getränk. Und ich wurde derart beschimpft in der Redaktion, dass ich heiße Tränen weinen musste. Die habe ich in der Schüssel gesammelt und damit 3 Suppenfreunde komplett satt gemacht. Wir hören diese halbe Stunde mal, wie ihr zum Thema steht. Suppe, Mahlzeit oder Getränk. Schönen Abend, guten.
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0: sprechen wir über ein Thema, das ist überraschenderweise genauso aufgeheizt wie das Subjekt, um das es geht. Suppe.
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0: Ich habe folgende Aussage getätigt. Suppe ist für mich keine Mahlzeit, sondern ein Getränk. So, und ich war wirklich überrascht, wie viel ernsthafte Wut und Hass und Verletzung ich damit unter den Suppenfreunden im Kollegium erzeugt habe. Die sind sehr reizbar, weil sie nicht satt sind. Aber ein paar von euch stimmen mir zu. Kollegin Maya Döpper hat mal rumgefragt, Suppe, ja oder nein?
2: Flüssige Nahrung, mag ich nicht. Ich brauche was Bissfestes, was zwischen den Kiemen.
3: Das ist schon ganz cool, ne? Wenn du im Winter reinkommst und dann so eine leckere Suppe isst, die dich aufwärmt.
4: Was sagst du zu Leuten, die sagen, Suppe ist kein richtiges Essen?
3: Kenne ich von meinem Mann. Jeden Winter eine Diskussion.
5: Ja, also ab und zu mal eine Suppe ist okay, aber man braucht auch mal was Richtiges.
6: Kommt drauf an, welche Suppe.
4: Und bei welcher Suppe freust du dich nicht so?
6: Buchstabensuppe, weil die schmeckt sehr nach Salz.
7: Ich finde auch, man kann ja dazu noch was essen. Und vor allem, wenn man so zwei Schalen ist, dann passt das schon eigentlich.
8: Suppe geht ganz ja, vor allem Eintöpfe.
4: Und was sagst du zu Leuten, die sagen, Suppe macht nicht satt?
8: Dann kochen die falsch. Ein guter Eintopf hat richtig Material drin, davon wird man noch satt.
0: Na gut, also bevor die Suppenfreunde vor Wut die Löffel wetzen, ich gebe zu, diese Suppendiskussion, die ist eigentlich genau wie Suppe selbst. Aufgeheizt, voller Würze und vielleicht ein bisschen substanzlos. Schönen Abend.

0: das Wetter.
1: Heute ein bisschen halbherbstlich gewesen, kann jetzt auch noch ein bisschen Regen und Wind geben über den Abend und die Nacht. Aber es klart jetzt nach und nach mehr auf. Und morgen nach einem nebligen Tagesstart kriegen wir dann schön entspannt mal Sonne, mal Wolken. Das wird ganz nett bei bis 22 Grad.
0: NRW Verkehr.
1: Bis eben war ruhig, jetzt haben wir ein paar Neuzugänge. Einmal die Staus ab 4 Minuten. A4 Aachen-Köln zwischen Eschweiler-West und Eschweiler-Ost, 1 Kilometer, 6 Minuten. A42 Dortmund-Kamp-Lindfort zwischen Gelsenkirchen-Bismarck und Schalke, 1 Kilometer, 4 Minuten. A46 Hemer Richtung Hagen zwischen Kreuzhagen und Ausbauende A46, 7 Minuten obendrauf. Und A59 Köln-Bonn zwischen Flughafen Köln-Bonn und Köln-Wahn, 1 Kilometer, 10 Minuten plus. Gute Fahrt, kommt gut durch. Sebastian Plie hier und Vertigo. Das ist für die Älteren unter euch natürlich der Titel des fantastischen Alfred Hitchcock-Films von 1958 über eine verstorbene Frau, deren absolutes Ebenbild plötzlich wieder auf Erden wandelt. Für die Jüngeren ist es der Titel des neuen Songs von Tiffany Harris, der 28-jährigen Hamburger Musikerin, und bedeutet schlicht und einfach Schwindel. Gibt's jetzt hier. Schönen Abend euch.
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0: Maja hat runden Geburtstag und es gibt noch jemanden heute, der unser inneres Kind bedient.
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0: Und zwar Adam Sandler, der ist 60 geworden heute. Ein Mann, der gefühlt nie wirklich erwachsen geworden ist. Und das ist gut so. Kinoexperte Jörg Albrecht über das Kind im Manne.
2: Taylor, I love you, you know.
3: Und Taylor, also natürlich Taylor Swift, liebt anscheinend auch ihn. Sonst hätten sie und ihr Travis sich bestimmt nicht von Adam Sandler trauen lassen. Swiftie Sandler hat nämlich durch die Hochzeitszeremonie am 3. Juli geführt. Spötter sagen, als Trauredner sei er besser gewesen als in den meisten seiner Filme. Für viele sind Adam Sandler-Komödien die absoluten Tiefpunkte. Ich meine, vielleicht schreiben manche Leute, wenn sie über mich berichten, über meine Tiefpunkte, aber ich habe gar keine. Ich liebe jeden meiner Filme. Ich habe während meiner ganzen Karriere noch nie etwas halbherzig gemacht. Trotzdem bereiten einem Filmgurken wie Little Nicky oder Jack und Jill körperliche Schmerzen. Aber Adam Sandler hat sein Publikum. Viele lieben seinen infantilen Humor. Mit Anfang 20, da wollte er so sein wie Eddie Murphy. Doch es hat gedauert mit dem Durchbruch. Sandler ist Ende 20 und gerade nach 5 Jahren bei der Comedy-Show Saturday Night Live vor die Tür gesetzt worden, als er als Billy Madison nochmal die Schulbank drückt.
4: Billy ist Nummer 1! Juhu!
5: Ein Hoch auf die Schule, ein Hoch auf mich!
3: When I first started. Als ich angefangen habe, war Jim Carrey der absolute Hammer. Ben Stiller, Mike Myers, es wurden jede Menge alberne Filme gedreht. Und ich habe es verdammt nochmal geliebt, dabei mitzumachen. Ich habe mir vorgestellt, wie die Kids darüber lachen. Das hatten wir im Hinterkopf, als wir es gemacht haben. Zuletzt hat Adam Sandler auch ein paar Ausflüge ins ernste Fach gewagt. Aber natürlich bleibt er der Comedy treu. Sandler bereitet gerade einen dritten Teil von Kindsköpfen vor. Und wenn ihn im Kino wirklich keiner mehr sehen will, dann kann er ja immer noch Trauredner werden.
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1: Ich bin Katrin Müller. Bundeskanzler Friedrich Merz hat sich skeptisch zu einem möglichen Verbotsverfahren gegen die AfD geäußert. Die rechtlichen Hürden seien sehr hoch, sagte der Chef der CDU. Zudem lasse sich das Problem seiner Ansicht nach nicht durch ein Verbot der Partei lösen. Merz hatte die AfD nach ihrem Wahlsieg in Sachsen-Anhalt im Bundestag scharf angegriffen. In der Generaldebatte warf der CDU-Chef der Partei vor, demokratische Institutionen zu verachten und Deutschland destabilisieren zu wollen. Was vor der Wahl galt, gilt in diesem Punkt auch nach der Wahl. CDU, SPD, Grüne und Linke lehnen eine Zusammenarbeit mit der AfD in Sachsen-Anhalt weiterhin ab. Vertreter der vier Parteien haben Gesprächsangebote über eine Regierungsbildung ausgeschlagen.
2: Nach wie vor ist also offen, wie es politisch in Sachsen-Anhalt weitergeht. Wenn es keine Überläufer von anderen Fraktionen gibt, könnte die AfD wohl nur auf das BSW als möglichen Partner hoffen. Man sei grundsätzlich bereit, mit allen Parteien zu sprechen, sagte BSW-Spitzenkandidat Thomas Schulze zuletzt. Und er kritisierte die anderen Parteien, dass sie nicht dazu bereit sind. Die AfD gewann 39 der insgesamt 83 Mandate. Damit fehlen ihr für eine absolute Mehrheit 3 Stimmen. Tine Klimach, Nachrichtenredaktion.
1: Mit dem kommenden Jahr gibt's den Perso für alle, die wollen, auch digital. Am 2. Januar soll die DU-App für Smartphones scharf geschaltet werden. Bundesdigitalminister Carsten Wildberger hat sie in Berlin vorgestellt.
3: Grün-blau ist die App gehalten, mit einem schwarz-rot-goldenen Streifen an der Seite. Damit können sich deutsche Bürger quasi ihren Personalausweis-Zwilling aufs Handy laden. Perspektivisch dann auch andere Papiere wie etwa den Führerschein. Der große Vorteil, es wird einfacher, sich online auszuweisen, ohne komplizierte Identverfahren. Direkt am 2. Januar geht es los mit 40 Anbietern, wie der Post, verschiedenen Banken und einigen Strom- und Telefonanbietern oder auch Hochschulen, Kommunen und Bundesländern. Tanja Wagner, Nachrichtenredaktion.
1: Stundenlanger Stillstand dort, wo normalerweise Zehntausende von Autos langfahren. Nach einem Sprengstoffverdacht an der deutsch-schweizerischen Grenze ist der Übergang Rheinfelden-Autobahn erst am Abend wieder geöffnet worden. Gefährliche Stoffe wurden aber nicht gefunden, hieß es von der Polizei. Deshalb konnte die Autobahn wieder freigegeben werden. Und das waren die Nachrichten mit Katrin Müller.
4: Das Wetter.
5: Ja, Herbst ist angelaufen heute, wenn auch nur auf halber Kraft. Und morgen schaltet er sogar nochmal einen Gang zurück. Dann ganz entspannt, mal Sonne, mal Wolken, bei bis 22 Grad, durchgehend trocken. Jetzt über den Abend hier und da noch Regen möglich, klart dann aber im Laufe der Nacht langsam auf, kann nur hier und da mal nebelig werden.
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5: Nur Reste noch, die A42 Dortmund-Kamp-Lindfort haben wir zwischen Herne-Wanne und Gelsenkirchen-Schalke. Dichter Verkehr, 4 Minuten. Und A59 Köln Richtung Bonn zwischen Flughafen Köln-Bonn und Köln-Wanne. 1 Kilometer sind 8 Minuten. Gute Fahrt. Hallo, Sebastian Poli hier, selbst aufgewachsen auf dem Dorf. Und ihr? Wo sind sie, die Dorfkinder? Im Wald, in den Mäulern verschiedener Wölfe. Nein, wir wissen, Dorf ist Lifestyle. Wie war der Spruch? Du kriegst das Dorf nicht aus dem Dorfkind und das Dorfkind nicht aus dem Dorf, weil der Bus nicht kommt. Atze Schröder, der hatte jetzt ein paar Auftritte in den Außenbezirken. Hört ihr gleich, was er darüber sagt.
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0: Rivers, Flüsse, das ist was, was wir hatten auf dem Dorf.
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0: Na gut, es waren eher Bächlein. Ansonsten Schützenfest, viel tröstlichen Alkohol und einen Tinder-Zyklus, wo man nach dreimal Vision wieder am Anfang angekommen ist. Atze Schröder hatte vor einer Weile Auftritte im tiefsten Dorf. Da erzählt er jetzt von, während er da noch auf den Bus wartet.
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3: Ja, nee, ist klar. Ich habe ja letzte Woche zwei Open Airs gespielt. Einmal in Oldenburg auf dem Schlossplatz und dann im Rahmen des NRW-Festes auf dem Domplatz in Münster. Beides ein Riesenspaß. Die beste Veranstaltung war aber letzten Samstag und das war privat. Die Familie meiner Perle hat Wiedersehen gefeiert. Auch Nachbarn, Freunde, Bekannte meiner Perle waren dabei und haben so eine große Reunion-Party gemacht. Und zwar im Kreis Dithmarschen, nördlich von Wacken. Noch weit hinterm Nordostseekanal. Wenn ich jetzt sage, das war auf dem Dorf, dann ist das stark untertrieben. Das war nämlich so richtig auf dem Dorf. Um ehrlich zu sein, ich wusste gar nicht, dass man so in den Kalamuckis leben kann. Also dagegen ist das Sauerland Los Angeles, mindestens Manhattan. Es heißt ja in der Schleswig-Holstein-Werbung immer, der echte Norden. Aber das war wirklich so. Im Prinzip Neues aus Büttenwader, aber das Original. Fuchs und Hase, das Musical. Ich glaube, die haben nicht mal einen Friedhof, die haben einen Geier. So ein richtiges Dorf war das. Echt, mit Dorfdeich, daneben eine Saufhütte und Achtung, sogar ein kleines Freibad. Am Tor zum Freibad hängt original ein Schild, wenn geschlossen, könnt ihr den Schlüssel bei Maggie abholen. Ich poste da gleich mal, sonst glaubt ihr mir nicht. Wie lautet die Bauernregel dazu? Ist die Viehzucht aufgegeben, heißt es vom Tourismusleben.
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0: das Wetter.
1: Heute war in Teilen mal so ganz leicht angeusselt. Das lassen wir morgen direkt wieder. Kann noch hier und da ein bisschen regnen über den Abend, aber dann klart es auch auf. Über die Nacht kann nur ein bisschen nebelig werden. Und morgen gibt es dann wieder einen ganz entspannten Mix aus Sonne und Wolken bei bis 22 Grad.
0: NRW Verkehr.
1: Achtung, die A42 ist dicht. Dortmund-Kamp-Lindfort zwischen Gelsenkirchen-Bismarck und Gelsenkirchen-Schalke nach einem Unfall komplett gesperrt. Da aktuell dichter Verkehr über 6 Minuten. Dann noch die weiteren Staumeldungen. Über 4 Minuten Wartezeit mindestens. A57 Nimwegen Krefeld zwischen Kreuz Mörs und Mörskapellen 1 Kilometer 25 Minuten. Und A59 Köln-Bonn zwischen Flughafen Köln-Bonn und Köln-Wahn. Dichter Verkehr 6 Minuten. Gute Fahrt, kommt gut durch. Sebastian Pulli hier und gleich gibt's, lang nicht mehr gehört, Stand By Me, allerdings nicht das Original, nicht der Klassiker von 61 von Ben E. King, sondern die 90er-Variante von For The Cause, die den Song nochmal aufgelegt haben mit der ganzen lebensbejahenden Konfetti-Energie einer überzuckerten Highschool-A-Cappella-Gruppe. Gibt's gleich hier, aber erstmal Kato and John, schönen Abend.
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0: 24 oder 42 sind. So eine haben wir jetzt hier.
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0: Und zwar die Künstlerin LP, steht für Laura Pergolisi. Und es ist sehr interessant. Es gibt Quellen online, die sagen, sie ist geboren 1981. Und es gibt Quellen, die sagen, sie ist geboren 1968. Das heißt, Linda Pergolisi ist offenbar gleichzeitig 45 und 58 Jahre alt. Und wenn man sich dann Fotos von ihr anguckt, muss man sagen, ja, stimmt. Fakt ist, sie ist eine sehr gute Künstlerin, eine von denen, wo man merkt, die schreiben Songs, weil sie nicht anders können. Das hier ist eins dieser Lieder, hat eine Magie. Don't Stop.

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1: Ich bin Katrin Müller. Nach einer Serie von Sabotageangriffen auf das Stromnetz in mehreren Bundesländern kommt der tatverdächtige 48-Jährige in Haft. Es wurde Haftbefehl gegen den Mann erlassen. Die Staatsanwaltschaft wirft ihm unter anderem das Herbeiführen einer Sprengstoffexplosion, die Störung öffentlicher Betriebe und die Zerstörung wichtiger Arbeitsmittel vor.
2: Der Verdächtige soll an mehreren Orten in Nordrhein-Westfalen, Brandenburg und Sachsen versucht haben, Stromleitungen in der Nähe von Kohlekraftwerken zu sabotieren. In einigen Fällen ist ihm das gelungen. Mit selbstgebauten Raketen soll er einen Draht über Hochspannungsleitungen geschossen haben. Mindestens zweimal kam es dadurch zu Kurzschlüssen und einzelne Blöcke von Kraftwerken wurden lahmgelegt. Der 48-Jährige soll Bekennerschreiben in seinem Namen verfasst haben. Sein Motiv: Umweltschutz, der Kampf gegen fossile Energieträger wie eben Kohlekraftwerke. Tine Klimach, Nachrichtenredaktion.
1: Bundeskanzler Friedrich Merz hat sich skeptisch zu einem möglichen Verbotsverfahren gegen die AfD geäußert. Die rechtlichen Hürden seien sehr hoch, sagte der CDU-Chef. Zudem lasse sich das Problem seiner Ansicht nach nicht durch ein Verbot der Partei lösen. Merz hatte die AfD nach ihrem Wahlsieg in Sachsen-Anhalt im Bundestag scharf angegriffen. In der Generaldebatte warf der CDU-Chef der Partei vor, demokratische Institutionen zu verachten und Deutschland destabilisieren zu wollen. Fahnen auf Halbmast nicht nur in Norwegen. Mit einem Trauerzug durch Oslo ist Norwegens verstorbener König Harald V. an seine letzte Ruhestätte geleitet worden. Der Abschied des vom Volk geliebten Monarchen verlief tränenreich.
3: Zehntausende Zuschauer verfolgten den Trauerzug vom Schloss zur Domkirche in Oslo. Andächtige Stille herrschte, als der Sarg von König Harald von einem Auto im Schritttempo durch die Stadt gezogen wurde. Hinter ihm gingen neben der Königsfamilie ein großer Teil des europäischen Hochadels. Sowohl Königin Mette-Marit als auch Kronprinzessin Ingrid Alexandra verdrückten Tränen. Aus Oslo, Julia Weschenbach.
1: Zum Fußball. Der VfB Stuttgart hat zum Auftakt der Champions League einen Heimsieg gefeiert. Dank eines Dreierpacks von Ermedin Demirovic gewann Stuttgart gegen Norwegens Meister Viking Stavanger mit 3:1. Der Stürmer erzielte seine Treffer schon vor der Pause in der 20., 26. und 32. Minute. Und das waren die Nachrichten mit Katrin Müller.
4: Das Wetter.
5: Morgen früh ganz herbsttypisch eine schöne Suppe. Im Sinne von Nebel, den gibt's stellenweise über den Morgen, in der Nacht auch hier und da schon. Später aber dann morgen im Tagesverlauf ganz entspannt, mal Sonne, mal Wolken bei bis 22 Grad. Das wird schön. Jetzt über den Abend stellenweise noch nass, aber es klart langsam auf im Laufe der Nacht.
4: NRW Verkehr.
5: Die A42 bleibt weiter gesperrt nach dem Unfall. Dortmund Richtung Kamp-Lindfort zwischen Gelsenkirchen-Bismarck und Schalke. Entsprechend Stau aktuell zwischen Herne-Wanne und Gelsenkirchen-Bismarck. Sind 10 Minuten obendrauf, Stand jetzt. A57 Nimwegen-Krefeld haben wir noch zwischen Kreuz-Mörs und Mörs-Kapellen. Da 5 Minuten plus. Und A59 Köln Richtung Bonn zwischen Flughafen Köln-Bonn und Köln-Wahn. Dichter Verkehr 2 Minuten. Gute Fahrt, kommt gut an. Sebastian Pulli hier, ganz liebe Grüße an die Älteren bis Mittelalten, die in der Jugend mit Leidenschaft Musik gesucht und gehört haben und das dann irgendwann unter Alltag und Job und Kindern verloren haben. Wenn ihr früher Radiohead gehört habt, Bon Iver, die Smashing Pumpkins, die Strokes, die richtig gute 90er, 2000er Indie-Ecke, wenn ihr einen neuen Indie-Musiker kennen solltet aktuell, dann ist das Somber. Der hat die nämlich auch alle gehört und deren Geist scheint dann auch in seiner Musik durch. Gibt's jetzt mit Homewrecker Somber. Schönen Abend euch.
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0: Und da sind wir beim neuen iPhone. Hat Apple vorgestellt, ist diesmal faltbar. Ich bin auch eingeklappt beim Preis.
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0: Je nach Speicher 2.300 Euro. Da kann ich bestimmt viermal von tanken gehen. Also Entschuldigung. Untere Mittelschicht kann nur Samsung Galaxy aus der A-Reihe. Ist auch super. Kann man nur im Starbucks nicht so gut mit beeindrucken.
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3: So ein neues iPhone ist auch so spannend wie der Speiseplan in der Kantine, oder? Ich meine, da gibt's ja auch immer das Gleiche. Obwohl in der Kantine bleiben wenigstens die Preise gleich. Ganz ehrlich, da muss doch mal was Neues kommen, statt immer nur noch eine Kamera mehr auf der Rückseite. Keine Ahnung, mach das Ding doch mal rund statt eckig. Als Logo mal statt Apfel eine Birne oder eine Papaya. Und mach richtig geile neue Funktionen, was Praktisches so. Na, wenn du deine Kaffeetasse da drauf stellst, dann wärmt das Handy die von unten. Ey, nie wieder kalter Kaffee, Wahnsinn. Oder Siri mit einem holländischen Akzent. Oder bau so einen kleinen Minisauger ein. Wenn du dir abends auf der Couch so Chips reinpfeifst, dann kannst du einfach die Krümel vom Shirt wegsaugen. Guck mal, ich überlege hier 30 Sekunden und mir fällt mehr ein als ganz Silicon Valley. Naja gut, den Spaß muss jetzt noch einer bauen, aber die Idee ist ja wohl schon mal die halbe Miete. So ein paar Platinen zusammenlöten, das werden die ja wohl auch hinkriegen. Ich kann ja nicht alles machen. Also immer dran denken, das H in iPhone, das steht für Höfer.
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0: Wetter.
1: In der Nacht später und für den Tagesstart morgen so ein atmosphärischer Herbstnebel stellenweise, aber der klart im Laufe des Tages morgen auf und dann haben wir einen wirklich schönen Sonne-Wolken-Mix bei bis 22 Grad, sehr entspannt. Heute über den Abend hier und da noch nass.
0: NRW Verkehr.
1: Achtung, es gibt einen Falschfahrer auf der A59 Dienstlaken-Duisburg zwischen Dienstlaken-West und Duisburg-Walsum. Da nicht überholen und möglichst weit rechts fahren. Nochmal A59 Dienstlaken-Duisburg zwischen Dienstlaken-West und Duisburg-Walsum ein Falschfahrer. Dann haben wir eine Autobahnsperrung, die A42 Dortmund-Kamp-Lindfort. Die ist dicht zwischen Gelsenkirchen-Bismarck und Schalke. Da hat es einen Unfall gegeben, entsprechend Stau auf der Strecke. Aktuell zwischen Herne-Wanne und Gelsenkirchen-Schalke dichter Verkehr 9 Minuten. Und A57 Nimwegen Richtung Krefeld zwischen Kreuz Mörs und Mörskapellen 1 Kilometer, da 25 Minuten länger. Eine gute Fahrt, kommt gut durch. Sebastian Polini hier, kurz nach 11:30, ne? Müde Uhrzeit, wo die Augen schon halb zu sind. Deshalb hier auch ein Musiker, der so singt, als hätte der die Augen vor dem Mikrofon auch durchgehend halb geschlossen. Immer voll drin, immer halb traurig und voll leidenschaftlich. James Arthur gibt's jetzt für euch, Impossible.
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0: Nach wie vor wunderschön. Phil Collins, also das Lied ist wunderschön. Er auch ganz gut. Die beste aller Bienen hat Geburtstag heute. Maja ist 50 geworden.
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0: Die Biene Maja, die Serie aus den 70ern mit den leicht ausgewaschenen Farben, die dafür gesorgt hat, dass ich bis heute panische Angst vor Frauen mit dem Namen Thekla habe. Ja, gratulieren wir doch mal.
2: Guckt haben wir das früher als Kinder? Klar, der Willi, den fand ich immer geil. Dass der immer blöde Sprüche auf Lager hatte.
3: Von mir müssen Sie keine Angst haben. Ich bin doch nur der Willi, der Freund von Maja.
4: Ich höre nur die Tonis mit meinen Kindern. Die spielen dann Lieder und die Geschichten von Biene Maja.
5: Biene Maja, die war der Hauptcharakter. Ich fand die toll.
6: Wer ist Maja? Bin ich die Maja? Und warum habt ihr mich denn Maja genannt?
7: Hm? Ja, liebe Biene Maja, alles Liebe zu deinem 50. Geburtstag. So jung kommen wir nicht mehr zusammen.
8: Alles Gute zum Geburtstag, Maja.
9: Herzlichen Glückwunsch, Biene Maja.
10: Herzlichen Glückwunsch, Biene Maja.
11: Ich wünsche dir einen schönen Geburtstag.
0: Ist ausgerichtet, vielen Dank. Sie macht sich sicher so einen richtig schönen Wellness-Tag in einem ganz, ganz edlen Insektenhotel. Kommt gut durch die Nacht.

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1: Ich bin Katrin Müller. Nach einer Serie von Sabotageangriffen auf das Stromnetz in mehreren Bundesländern kommt der tatverdächtige 48-Jährige in Haft. Es wurde Haftbefehl gegen den Mann erlassen. Die Staatsanwaltschaft wirft ihm unter anderem das Herbeiführen einer Sprengstoffexplosion, die Störung öffentlicher Betriebe und die Zerstörung wichtiger Arbeitsmittel vor. Was vor der Wahl galt, gilt in diesem Punkt auch nach der Wahl. CDU, SPD, Grüne und Linke lehnen eine Zusammenarbeit mit der AfD in Sachsen-Anhalt weiterhin ab. Vertreter der vier Parteien haben Gesprächsangebote über eine Regierungsbildung ausgeschlagen.
2: Nach wie vor ist also offen, wie es politisch in Sachsen-Anhalt weitergeht. Wenn es keine Überläufer von anderen Fraktionen gibt, könnte die AfD wohl nur auf das BSW als möglichen Partner hoffen. Man sei grundsätzlich bereit, mit allen Parteien zu sprechen, sagte BSW-Spitzenkandidat Thomas Schulze zuletzt. Und er kritisierte die anderen Parteien, dass sie nicht dazu bereit sind. Die AfD gewann 39 der insgesamt 83 Mandate. Damit fehlen ihr für eine absolute Mehrheit 3 Stimmen. Tine Klimach, Nachrichtenredaktion.
1: Mit dem kommenden Jahr gibt's den Perso für alle, die wollen, auch digital. Am 2. Januar soll die DU-App für Smartphones scharf geschaltet werden. Bundesdigitalminister Carsten Wildberger hat sie in Berlin vorgestellt.
3: Grün-blau ist die App gehalten, mit einem schwarz-rot-goldenen Streifen an der Seite. Damit können sich deutsche Bürger quasi ihren Personalausweis-Zwilling aufs Handy laden. Perspektivisch dann auch andere Papiere wie etwa den Führerschein. Der große Vorteil, es wird einfacher, sich online auszuweisen, ohne komplizierte Identverfahren. Direkt am 2. Januar geht es los mit 40 Anbietern, wie der Post, verschiedenen Banken und einigen Strom- und Telefonanbietern oder auch Hochschulen, Kommunen und Bundesländern. Tanja Wagner, Nachrichtenredaktion.
1: Zum Fußball. Der VfB Stuttgart hat zum Auftakt der Champions League einen Heimsieg gefeiert. Dank eines Dreierpacks von Ermedin Demirovic gewann Stuttgart gegen Norwegens Meister Viking Stavanger mit 3:1. Der Stürmer erzielte seine Treffer schon vor der Pause in der 20., 26. und 32. Minute.
4: Das Wetter.
5: Es lockert sich so langsam auf. Es regnet nur noch ab und an jetzt in der Nacht und in den frühen Morgenstunden 11 bis 7 Grad. Der Tag heute startet dann erstmal neblig, dann lockert es aber auch hier auf und es bleibt trocken tagsüber heute bis 22 Grad. Morgen ähnlich warm, hier kann es dann aber ab und an regnen.
6: NRW Verkehr. A33 Bielefeld-Brilon zwischen Paderborn-Schloss Neuhaus und Paderborn-Elsen. 1 Kilometer Stau, 5 Minuten Zeitverlust. Und A42 Dortmund-Kamp-Lindfort zwischen Herne-Wanne und Gelsenkirchen-Bismarck. 1 Kilometer stockender Verkehr, 16 Minuten Verzögerung. Wir wünschen allen unterwegs gute Fahrt.
5: Einen wunderschönen Donnerstag wünsche ich euch, denn der ist jetzt angebrochen, auch wenn es noch richtig früh ist. Kommt gut durch die Nacht mit uns und passt auf euch auf.
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5: Und das hier ist jetzt Musik von Temper City, das ist Self-Aware.

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0: Das Wetter.
1: Einige Wolken sind noch unterwegs jetzt in der Nacht, aber regnen soll es jetzt nicht mehr so viel. Zum Morgen hin bildet sich dann Nebel, 11 bis 7 Grad nachts und in den frühen Morgenstunden. Tagsüber heute dann freundlich und warm, bis 22 Grad und trocken. Der Freitag wird dann wieder bewölkter, es kann auch mal regnen, bis 22 Grad auch hier.
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2: Zurzeit liegen uns keine Meldungen vor, wir wünschen allen unterwegs gute Fahrt.
1: Hallo zusammen, hier spricht eure akustische Begleitung durch diese Nacht. Egal, ob ihr gerade auf der Arbeit hängt in der Nachtschicht oder nicht pennen könnt, wir sind bei euch und versorgen euch mit ganz viel Musik. Los geht's.
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1: Und den Anfang macht die großartige Adele, das ist Set Fire to the Rain.

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0: Okay, Momente, in denen du dich so richtig alt fühlst, wenn du hörst, dass die Biene Maya gestern 50 geworden ist. Vor 50 Jahren lief die erste Folge im deutschen Fernsehen. Wir haben uns gefragt, wie sieht das Leben einer Biene aus mit stolzen 50 Jahren? Der Kollege Markus Steinacker gratuliert jetzt nachträglich zum Geburtstag.
1: Bienen ab 50 sind wie Menschen ab 50. Ihre Lieblingsbeschäftigung? Vom Küchenfenster aus die Nachbarschaft kontrollieren.
2: Was ist denn das? Draußen am Blütenblatt krabbelt irgendwas rum?
1: Fliegt man raus, um der Jugend Werte wie Höflichkeit und Respekt beizubringen?
2: Guten Morgen! Hallo, ich hab guten Morgen gesagt.
1: Eine Frechheit, kein Respekt vor dem Alter. Und man muss der Jugend auch ständig die Welt erklären, das mit dem Bestäuben.
2: Wenn wir das nicht machen würden, könnte aus einer Blüte nie eine Frucht werden. Habt ihr das verstanden, ja?
1: So, und Nächte durchfeiern ist ab 50 auch nicht mehr. Noch bevor auf der Party der Honigschnaps ausgepackt wird, will der Best Bienen Buddy schon nach Hause.
3: Ich kann nicht mehr.
1: Ja, und auf einen Filmriss mit 50 hat auch keine Biene Bock. Der Filmriss kommt ja altersbedingt auch von alleine.
4: Ich bin nicht ganz richtig im Kopf. Was heißt das im Kopf?
1: Und während du so drüber nachdenkst, bist du als Biene wie auch als Mensch, zack, schon wieder auf der Couch eingepennt.
2: Oh nein, was machen wir nur, Flip, was machen wir nur?
1: Ja, aufwecken und ganz gemütlich im kleinen Kreis mit all den anderen halbtoten Insekten feiern.
5: Moment mal, das ist ein Irrtum, die kleine Biene ist nicht tot.
6: Macht nichts, die stirbt schon noch.
1: Also feiern mit denen, die noch am Leben sind.
2: Du frecher Kerl!
1: War nur ein Scherz. Alles Gute zum 50.
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1: Ich bin Katrin Müller. Nach einer Serie von Sabotageangriffen auf das Stromnetz in mehreren Bundesländern kommt der tatverdächtige 48-Jährige in Haft. Es wurde Haftbefehl gegen den Mann erlassen. Die Staatsanwaltschaft wirft ihm unter anderem das Herbeiführen einer Sprengstoffexplosion, die Störung öffentlicher Betriebe und die Zerstörung wichtiger Arbeitsmittel vor.
2: Der Verdächtige soll an mehreren Orten in Nordrhein-Westfalen, Brandenburg und Sachsen versucht haben, Stromleitungen in der Nähe von Kohlekraftwerken zu sabotieren. In einigen Fällen ist ihm das gelungen. Mit selbstgebauten Raketen soll er einen Draht über Hochspannungsleitungen geschossen haben. Mindestens zweimal kam es dadurch zu Kurzschlüssen und einzelne Blöcke von Kraftwerken wurden lahmgelegt. Der 48-Jährige soll Bekennerschreiben in seinem Namen verfasst haben. Sein Motiv: Umweltschutz, der Kampf gegen fossile Energieträger wie eben Kohlekraftwerke. Tine Klimach, Nachrichtenredaktion.
1: Bundeskanzler Friedrich Merz hat sich skeptisch zu einem möglichen Verbotsverfahren gegen die AfD geäußert. Die rechtlichen Hürden seien sehr hoch, sagte der CDU-Chef. Zudem lasse sich das Problem seiner Ansicht nach nicht durch ein Verbot der Partei lösen. Merz hatte die AfD nach ihrem Wahlsieg in Sachsen-Anhalt im Bundestag scharf angegriffen. In der Generaldebatte warf der CDU-Chef der Partei vor, demokratische Institutionen zu verachten und Deutschland destabilisieren zu wollen. Fahnen auf Halbmast nicht nur in Norwegen. Mit einem Trauerzug durch Oslo ist Norwegens verstorbener König Harald V. an seine letzte Ruhestätte geleitet worden. Der Abschied des vom Volk geliebten Monarchen verlief tränenreich.
3: Zehntausende Zuschauer verfolgten den Trauerzug vom Schloss zur Domkirche in Oslo. Andächtige Stille herrschte, als der Sarg von König Harald von einem Auto im Schritttempo durch die Stadt gezogen wurde. Hinter ihm gingen neben der Königsfamilie ein großer Teil des europäischen Hochadels. Sowohl Königin Mette-Marit als auch Kronprinzessin Ingrid Alexandra verdrückten Tränen. Aus Oslo, Julia Weschenbach.
1: Zum Fußball. Der VfB Stuttgart hat zum Auftakt der Champions League einen Heimsieg gefeiert. Dank eines Dreierpacks von Ermedin Demirovic gewann Stuttgart gegen Norwegens Meister Viking Stavanger mit 3:1. Der Stürmer erzielte seine Treffer schon vor der Pause in der 20., 26. und 32. Minute.
4: Das Wetter.
5: Die Schauer klingen so langsam ab und es bleibt dann meist trocken in der Nacht, 11 bis 7 Grad. Zum Morgen hin kann es dann neblig werden. Wenn der sich dann verzieht, kommt aber auch die Sonne raus heute tagsüber. Nach Regen sieht es nicht aus, heute bis 22 Grad. Morgen auch bis 22 Grad, dazu mehr Wolken und mehr Regen.
6: NRW Verkehr.
7: Zurzeit liegen uns keine Meldungen vor. Wir wünschen allen unterwegs gute Fahrt.
5: Es ist noch richtig früh an diesem Donnerstag, aber ganz ehrlich, komm jetzt. Der Tag noch und dann noch der Freitag und dann ist eigentlich auch schon wieder Wochenende. Wir haben es also bald geschafft. In diesem Sinne, haltet durch und kommt gut durch die Nacht mit uns.
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5: Und das hier ist Musik von der großartigen Holly Humberstone. Der Song heißt To Love Somebody.

0: Und da denkt man sich so, toll, ich bin auch schon oft Aufzug gefahren, aber ich bin nicht weltberühmt geworden. Woran liegt das? Ich weiß es nicht. Vermutlich fehlt mir einfach das Charisma der Elevator Boys. Die haben ja mit so lustigen Videos in Aufzügen angefangen auf Social Media und gehen inzwischen einfach komplett steil, auch international, auch in Sachen Musik und Film alles. Die fünfköpfige Truppe hat vor kurzem ja den Film Back to the 90s rausgebracht. Da spielen sie eine fiktive Boyband und landen aus Versehen wieder in den 90ern und müssen da irgendwie so einen Weg rausfinden. Und passend zum Film gibt's auch den Soundtrack von den Elevator Boys. 1995 heißt der Song. Der wurde jetzt nicht nur von irgendwem geschrieben, sondern tatsächlich von Gary Barlow himself, Leadsänger der Boyband Take That. Und wir haben uns die Elevator Boys natürlich ins Studio geholt und haben mit ihnen über diese neue Zusammenarbeit gequatscht.
1: Das war schon sehr krass. Also er ist eine absolute Ikone. Wir hatten dann die Ehre, auch mal einen Call mit ihm machen zu können und irgendwie über den Song zu quatschen. Und er kam eben mit dem Song hervor und wir durften ihn auch einsingen. Wir haben den Titelsong gesungen, den er geschrieben hat. Das ist irgendwie sehr Full Circle Moment.
0: Das glaube ich, ist natürlich auch eine mega krasse Erfahrung, mit so einem Star einen Song zu machen. Und deswegen ein bisschen nervös waren sie schon.
2: Zumindest so nervös, dass ich mich in der Endszene leider komplett vertanzt habe. Und es hat es auch leider mit reingeschafft in den Film, wenn man ein bisschen drauf achtet.
3: Aber Gary hat uns auch von vornherein im Hinblick auf den Song ein gutes Gefühl gegeben. Also die Calls, die wir mit dem hatten, die Anrufe, die Telefonate, waren, hat gesagt, ey, das macht ihr schon, Jungs. Und dementsprechend, glaube ich, hat er uns auch schon den Rücken gestärkt, den Song bestmöglich zu performen. Und ich glaube, er war auch happy damit, dementsprechend. Kann man jetzt gut und stolz darauf zurückschauen.
0: Hervorragend. So, wir hören jetzt mal rein in diesen Song zu ihrem Film Back to the 90s. Hier sind die Elevator Boys mit 1995.
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0: Wetter.
1: Es lockert sich so langsam auf. Es regnet nur noch ab und an jetzt in der Nacht und in den frühen Morgenstunden 11 bis 7 Grad. Der Tag heute startet dann erstmal neblig, dann lockert es aber auch hier auf und es bleibt trocken tagsüber heute bis 22 Grad. Morgen ähnlich warm, hier kann es dann aber ab und an regnen.
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2: A42 Dortmund-Kamp-Lindfort zwischen Oberhausen-Zentrum und Oberhausen-Buschhausen, 1 Kilometer Stau. Wir wünschen allen unterwegs gute Fahrt.
1: Hallo zusammen, es ist mitten in der Nacht. Wir sind trotzdem wach und begleiten euch in diesen frühen Donnerstag rein. Ich hoffe, euch geht's gut, egal wo ihr gerade seid. Schön, dass ihr zuhört und hallo zusammen. Und ich finde, man kann jetzt auch schon guten Morgen sagen, oder? Ja, ich finde schon guten Morgen.
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1: Das hier ist Musik von Owl City, Fireflies. Fireflies, das sind ja Glühwürmchen. Und ich mag den Song deswegen so sehr, weil das, was ihr gerade schon im Hintergrund hört, ne, das klingt wirklich so, als würden Glühwürmchen Geräusche machen, oder? Also wenn die Musik machen könnten, dann würden die auf jeden Fall so klingen.

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1: Ich bin Katrin Müller. Heute Vormittag gibt es wieder einen deutschlandweiten Probealarm. Dabei soll getestet werden, ob Handys, Apps und Sirenen wie vorgesehen funktionieren. Und es geht um die richtige Vorbereitung für mögliche Katastrophen.
2: Selbst ohne eine Warn-App und auch wenn das Smartphone auf stumm geschaltet ist, ertönt ein schriller Ton, sobald der Alarm ausgelöst wird und alles funktioniert. Neu ist beim Warntag diesmal, dass über Cell Broadcasting auch eine Endwarnung gesendet werden soll. Über dieses System können alle eingeschalteten und halbwegs modernen Handys erreicht werden, wenn nötig auch nur in bestimmten Funkzellen. In den vergangenen Jahren hat nicht alles reibungslos funktioniert. Beim Probealarm heute soll es besser laufen. Jan-Henner Reitz zur Nachrichtenredaktion.
1: RWE-Chef Markus Gräber fordert nach einer Serie von Sabotageangriffen auf das Stromnetz in mehreren Bundesländern einen besseren Schutz kritischer Infrastruktur. Wir müssen aus den Erfahrungen auch die Lehren ziehen, und zwar schnell, so Gräber. Die Bedrohungslage der Gesellschaft und der lebensnotwendigen kritischen Infrastruktur durch hybride Angriffe könne nicht mehr mit Regeln und bürokratischen Prozessen aus Friedenszeiten bewältigt werden. Nach der Serie von Sabotageangriffen auf das Stromnetz hatte die Polizei einen verdächtigen 48-Jährigen festgenommen. Apple hat am Abend unserer Zeit wieder neue Produkte vorgestellt. Der Konzern steigt ins Geschäft mit aufklappbaren Smartphones ein. Es gibt ein neues aufklappbares iPhone Duo und noch so einige andere Neuheiten.
3: Das neue iPhone Duo ist ungefähr so groß wie ein Reisepass, auf- und zugeklappt, und es hat Displays innen und außen. Mit knapp 2.300 Euro ist es das bisher teuerste iPhone-Modell. Auch das neue iPhone 18 Pro ist jetzt auf dem Markt. Es macht bessere Bilder, die nicht manipuliert werden können. In Zeiten von KI-Fakes besonders wichtig. Auch das iPhone 18 Pro ist deutlich teurer als das Vorgängermodell. Die iPhone 18 Standard-Version kommt erst im Frühjahr auf den Markt. Aus den USA, Tina Eck.
1: Zum Fußball. Der VfB Stuttgart ist erfolgreich in die Champions-League-Saison gestartet. Die Schwaben setzen sich gegen den norwegischen Verein Viking Stavanger mit 3:1 durch. Alle drei Treffer für Stuttgart erzielte Ermedin Demirovic.
4: Das Wetter. Einige Wolken sind noch unterwegs jetzt in der Nacht, aber regnen soll es jetzt nicht mehr so viel. Zum Morgen hin bildet sich dann Nebel, 11 bis 7 Grad nachts und in den frühen Morgenstunden. Tagsüber heute dann